0: Es ist 21 Uhr.
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2: 14. Oktober, Galater Kapitel 6, Verse 10 bis 18. Lasst uns jede Gelegenheit nutzen, allen Menschen Gutes zu tun, besonders aber unseren Brüdern und Schwestern im Glauben. Seht, mit welchen großen Buchstaben ich euch diese abschließenden Worte in eigener Handschrift schreibe. Die Leute, die euch zur Beschneidung zwingen wollen, tun das nur aus einem einzigen Grund. Sie wollen sich nicht mit der Lehre, dass nur der Tod von Jesus Christus am Kreuz uns retten kann, der Verfolgung aussetzen. Dabei halten nicht einmal sie als Verfechter der Beschneidung das ganze Gesetz. In Wirklichkeit wollen sie euch nur deshalb zur Beschneidung überreden, um damit anzugeben: Was mich betrifft, so bewahre mich Gott davor, mit irgendetwas anzugeben. Rühmen will ich mich nur einer Sache, des Kreuzes von Jesus Christus, unserem Herrn, durch das mein Interesse an dieser Welt gestorben ist, wie auch das Interesse der Welt an mir. Es spielt keine Rolle mehr, ob wir beschnitten wurden oder nicht. Es zählt nur, ob wir wirklich zu neuen, veränderten Menschen geworden sind. Und allen, die nach diesem Maßstab leben, schenkt Gott Barmherzigkeit und Frieden, ihnen und dem auserwählten Volk Gottes. Von jetzt an soll mich damit niemand mehr belästigen, denn ich trage an meinem Körper die Wunden, die zeigen, dass ich Jesus gehöre. Die Gnade unseres Herrn Jesus Christus sei mit euch allen, meine Lieben. Amen.

0: Du hast eingeschaltet in das Programm Durch die Bibel. Als Bibellehrer ist Prediger Elmer Reimer. 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Hier ist weiter Matthew und Prediger Elmer Reimer.
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Eine kann sein, dass unsere Radung eine dreifache Radung ist. Da ist Radung von der Sünde Verdammnis, da ist die Radung von der Sünde Macht und da ist die Radung von der Zugehörigkeit von der Sünde. 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Wenn wir uns dem Heilige Geist hingeben, dann wird er uns Tag für Tag mehr heilig machen. 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Im Himmel wird doch keine Sünde sein. 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

15. Oktober. Du sahst mich schon, als ich ein einziger Knäuel in meiner winzig kleinen Zelle war, und bevor mein erster Tag begann, stand mein Leben längst in deinem Buch. Psalm 139, Vers 16. Eine Andacht von Herbert Laupichler. Sternenkinder. Hebamme im Dienst auf dem Weg zu Mutter und Kind. Mit diesem Schild unter der Windschutzscheibe ist meine Frau jeden Tag unterwegs. Dabei muss sie auch miterleben, wie aus einer hoffnungsvollen Zeit des Wartens tiefe Trauer wird. Denn etwa 15% aller Schwangerschaften enden mit einer Fehl- oder Totgeburt. Ein Trauma für die Eltern. Vielleicht ist das Kinderzimmer schon eingerichtet oder man hat sich schon lange auf einen Namen geeinigt. Doch plötzlich das schreckliche Ende. Dabei ist es wichtig, dass die Eltern von ihrer Umgebung gesagt bekommen, wir nehmen eure Trauer ernst und fühlen mit euch. Es ist ein schwerer Verlust, den ihr gerade ertragen müsst. Viele Eltern sprechen ungern von einer Fehlgeburt. Daher hat sich dafür der Begriff Sternenkind etabliert. Ebenso wie für spätere Totgeburten. Hinter dem Begriff steckt die Hoffnung, dass die Kinder wie Sterne zurück in den Himmel gegangen sind. An diese Sternenkinder soll auch heute erinnert werden. Voraussetzung dafür ist, dass es sich beim Fötus nicht um einen bloßen Zellklumpen handelt, sondern um einen richtigen Menschen. Diese Einschätzung deckt sich auch mit der biblischen Sichtweise. Demnach beginnt das menschliche Leben nicht erst mit der Empfängnis, also der Verschmelzung von Samen und Eizelle, sondern vorher, nämlich in den Gedanken Gottes. Jeder Mensch ist eine gute Idee Gottes und das Leben kommt aus seiner Hand. Von einer Totgeburt betroffene Eltern schrieben einmal, unser kleines Baby ist uns zum Vater im Himmel vorausgegangen. In diesem Satz liegen Trauer und Trost dicht beieinander. Da ist der wunderbare Trost, dass die Nähe Gottes der beste Platz ist, den ein Mensch haben kann. Und das gilt auch schon vor dem Tod. Frage: Wann beginnt das Leben und woher stammt es? Tipp: Suchen Sie Trost in der Nähe Gottes. Bibellese: 2. Könige Kapitel 4, Verse 8 bis 37. Und es geschah eines Tages, da ging Elisa nach Schunem hinüber. Dort war eine wohlhabende Frau, die nötigte ihn, bei ihr zu essen. Und es geschah, so oft er durchzog, kehrte er dort ein, um zu essen. Und sie sagte zu ihrem Mann, sieh doch, ich habe erkannt, dass es ein heiliger Mann Gottes ist, der regelmäßig hier bei uns durchzieht. Lass uns doch ein kleines, gemauertes Obergemach machen. Dort wollen wir ihm dann Bett und Tisch und Stuhl und Leuchter hinstellen. Und es soll geschehen, wenn er zu uns kommt, kann er dort einkehren. Und es geschah eines Tages, als er wieder dahin kam, kehrte er in das Obergemach ein und schlief dort. Und er sagte zu seinem Diener Gehasi, ruf diese Schunamiterin. Und er rief sie, und sie trat vor ihn hin. Und er sagte zu ihm, sage doch zu ihr, siehe, du hast dir unsertwegen alle diese Mühe gemacht, was kann man für dich tun? Ist für dich mit dem König zu reden oder mit dem Heerobersten? Sie aber sagte, ich wohne mitten in meinem Volk. Und er sagte, was kann man denn dann für sie tun? Da sagte Gehasi, ach, sie hat keinen Sohn und ihr Mann ist alt. Und er sagte, ruf sie. Und er rief sie, und sie trat in die Tür, und er sprach, um diese Zeit übers Jahr wirst du einen Sohn umarmen. Da sagte sie, nicht doch, mein Herr, du Mann Gottes, belüge deine Magd nicht. Aber die Frau wurde schwanger und gebar einen Sohn zu eben dieser Zeit übers Jahr, wie Elisa zu ihr geredet hatte. Und das Kind wuchs heran, und es geschah eines Tages, da ging es zu seinem Vater hinaus zu den Schnittern. Und es sagte zu seinem Vater, mein Kopf, mein Kopf. Er sagte zu dem Knecht, trage ihn zu seiner Mutter. Der hob ihn auf und brachte ihn zu seiner Mutter. Und er saß auf ihren Knien bis zum Mittag, dann starb er. Da ging sie hinauf und legte ihn auf das Bett des Mannes Gottes, schloss hinter ihm zu und ging hinaus. Und sie rief ihren Mann und sagte, schicke mir doch einen von den Knechten und eine von den Eselinnen, und ich will zu dem Mann Gottes eilen und bald zurückkommen. Er sagte, warum willst du gerade heute zu ihm gehen? Es ist weder Neumond noch Sabbat. Sie sagte, Friede mit dir. Und sie sattelte die Eselin und sagte zu ihrem Diener, treib nur immerfort an, halt mich nicht beim Reiten auf, es sei denn, dass ich es dir sage. So zog sie hin und kam zu dem Mann Gottes auf den Berg Karmel. Und es geschah, als der Mann Gottes sie von ferne sah, sagte er zu seinem Diener Gehasi,
Siehe da, die Schunamiterin. Nun lauf ihr doch entgegen und sage zu ihr, geht es dir gut? Geht es deinem Mann gut? Geht es dem Kind gut? Sie sagte gut, und sie kam zu dem Mann Gottes auf den Berg und umfasste seine Füße. Da trat Gehasi herzu, um sie wegzustoßen, aber der Mann Gottes sagte, lass sie, denn ihre Seele ist betrübt, und der Herr hat es mir verborgen und es mir nicht kundgetan. Und sie sagte, habe ich einen Sohn von meinem Herrn erbeten? Habe ich nicht gesagt, täusche mich nicht? Da sagte er zu Gehasi, gürte deine Hüften und nimm deinen Stab in deine Hand und geh hin. Wenn du jemandem begegnest, grüße ihn nicht. Und wenn jemand dich grüßt, antworte ihm nicht. Und lege meinen Stab auf das Gesicht des Jungen. Die Mutter des Jungen aber sagte, so wahr der Herr lebt und deine Seele lebt, wenn ich von dir lasse. Da machte er sich auf und ging ihr nach. Gehasi aber war ihnen vorausgegangen und hatte den Stab auf das Gesicht des Jungen gelegt, aber da war kein Laut und kein Aufhorchen. Und er kehrte um, ihm entgegen und berichtete ihm und sagte, der Junge ist nicht aufgewacht. Und als Elisa in das Haus kam, siehe, da war der Junge tot auf sein Bett hingelegt. Und er ging hinein und schloss die Tür hinter ihnen beiden zu und betete zu dem Herrn. Und er stieg auf das Bett und legte sich auf das Kind und legte seinen Mund auf dessen Mund und seine Augen auf dessen Augen und seine Hände auf dessen Hände und beugte sich so über ihn. Da wurde der Leib des Kindes warm. Dann ging er wieder im Haus einmal hierhin, einmal dorthin und stieg wieder hinauf und beugte sich über ihn. Da nieste der Junge siebenmal und der Junge schlug seine Augen auf. Und er rief Gehasi und sagte, ruf die Schunamiterin. Er rief sie, und sie kam zu ihm herein. Und er sagte, nimm deinen Sohn. Da kam sie und fiel ihm zu Füßen und warf sich zur Erde nieder. Und sie nahm ihren Sohn und ging hinaus.

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0: Es ist 8.
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Eine Liebe und ein Glaube, die alle Hindernisse überwinden. 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Erschienen ist dieses Hörbuch im Verlag Friedensbote.

Respekt, wem Respekt gebührt. Ich möchte von einer Begebenheit berichten, die sich am Anfang unserer Ehe zutrug. An einem Tag war ich in der Stadt unterwegs und zog den großen Wagen, in dem mein Mann saß, hinter mir her. Da traf ich einer meiner Freundinnen. Sie fragte mich, ob ich meinen älteren Bruder zum Krankenhaus bringe. Als sie mich das fragte, dauerte es schon einen kleinen Moment, bis ich sagen konnte, dass das mein Mann war. Ich merkte, dass mir die Situation irgendwie peinlich war. Wenn wir in Tokio am Ueno-Bahnhof waren, kann ich mir gut vorstellen, dass wir ein interessantes Paar abgaben. Unter all dem geschäftigen Kommen und Gehen vieler Leute trug ich mit einem weißen Tuch als junges Mädchen einen älteren Mann auf meinem Rücken. Es kam mir so vor, als würde mich jeder angucken. Ich wich den Blicken aus und eilte weiter. Als ich damals meinen Mann heiratete, wurde ich seine Gehilfin. Aber der Zweck unserer Ehe war nicht, dass ich nur so etwas wie eine Krankenschwester-Gehilfin für meinen Mann wurde, dessen Arme und Beine nicht ganz einsatzfähig waren. Das war mir klar, aber es brauchte trotzdem etwas Zeit, bis ich verstand, was es mit dem tiefen Geheimnis von Mann und Frau auf sich hat. Es erscheint auf den ersten Blick einfach, dass zwei Leute unterschiedlichen Geschlechts, die in zwei sehr unterschiedlichen Umfeldern groß geworden sind, eins werden und zusammenleben, aber in Wirklichkeit ist das gar nicht so einfach. Natürlicherweise werden die zwei körperlich eins, aber innerlich eins zu werden ist eine andere Sache. Wenn das nicht passiert, wird ein Eheleben nicht besonders erfüllend und glücklich. Ich wollte nicht nur eine Ehefrau sein, sondern auch eine gute und weise Ehefrau. Ich streckte mich danach aus und betete dafür. In Sprüche 12, Vers 4 werden zwei sehr unterschiedliche Ehefrauen beschrieben. Eine tugendhafte Frau ist wie eine Krone für ihren Mann und lässt ihn wie ein Sieger erscheinen. Aber eine schändliche Frau ist wie ein Fraß in seinen Gebeinen und lässt ihn wie ein Verlierer erscheinen. Als ich das las, erschauderte ich fast bei dem Gedanken, wie viel positiven oder negativen Einfluss eine Frau auf ihren Mann ausübt. In der Beziehung zu meinem Mann ist es als Frau meine Pflicht, seinen rechtmäßigen Status klarzumachen. Er ist mein Ehemann und ich respektiere ihn als solchen. Das ist die Grundlage für meine Unterordnung. Ich musste lernen, ihn zu verstehen und anzunehmen, so wie er war. Ich habe einen behinderten Mann geheiratet und deswegen konnte ich an ihn als Ehemann nicht die gleichen Erwartungen stellen, wie ich

mit Autorität zu leiten. Weil er total auf mich angewiesen ist, hätte es passieren können, dass er sich zurückgezogen und sein Selbstbewusstsein verloren hätte. Er hätte dann seine Worte mir gegenüber auf die Goldwaage legen müssen. Deswegen denke ich, ist es wichtig, mich meinem Mann zu unterordnen, auch wenn es um Dinge geht, mit denen ich nicht einverstanden bin. Und deswegen ist es wichtig, seinen Tadel und seine Ermahnungen ruhig anzunehmen. So übernimmt er die Führung in unserem Haus mit der Autorität eines Ehemannes. Ich glaube, ich kann mit großer Sicherheit sagen, dass Männer sich in ihrem Stolz als Mann und Ehemann verletzt fühlen, wenn seine Frau ihn wegen Kleinigkeiten tadelt oder wenn er den Eindruck hat, dass seine Frau ihn korrigieren und ändern will. Eine Zeit lang betete ich, dass mein Mann ein besserer geistlicher Leiter und ein besserer Beter würde. Eines Tages sagte er zu mir: »Mir kommt es so vor, als würdest du mich überwachen. Dadurch, dass du mich in Schranken hältst, hast du die Leitung übernommen.« Obwohl ich kein einziges Wort zu ihm über meine Gebete gesagt hatte, spürte er doch meine Herzenseinstellung. Das schockte mich ziemlich. Der Herr machte mir durch dieses Gespräch klar, dass ich zunächst für mich selber beten solle, dass ich zerbrochen im Geist, also demütig und eine bessere geistliche Frau würde. Danach könne ich dann für meinen Mann beten. Meiner Auffassung nach gehört es zur Rolle der Ehefrau, dass sie ihrem Mann mit Respekt zuhört, wenn er seine Meinung äußert und ihm das Gefühl vermittelt, dass er den Vorrang und als Verantwortlicher das Sagen hat. Sie kann das tun, indem sie ihm vermittelt, dass er ihr Ehemann und Leiter ist und dass er für das Wohlergehen und den Schutz der gesamten Familie zuständig ist. Von Beginn unserer Ehe an hatten wir kein festes Einkommen. Wir beteten und der Herr sorgte für unsere Bedürfnisse. Mein Mann war derjenige in unserer Ehe, der das Geld verwaltete, das Gott uns gab. Selbst wenn es nur um 10 Yen ging, etwa 3 Cent, ging ich jedes Mal, wenn ich sie brauchte, zu meinem Mann und bekam sie von ihm. Ich muss schon zugeben, dass diese Methode nicht immer praktisch war. Wenn mein Mann zum Beispiel einen Gast hatte und die beiden sich unterhielten, wollte ich sie nicht unterbrechen, brauchte aber Geld, um etwas zu kaufen, was wir diesem Gast anbieten konnten. In solchen Situationen war ich ruhelos, weil ich nicht wusste, wie ich handeln sollte. Die meisten japanischen Männer haben die Angewohnheit, ihrer Frau ihren Lohn zu übergeben. Selbst dort, wo das nicht gemacht wird, haben die Frauen trotzdem einen frei verfügbaren Betrag zur Hand. Dadurch aber, dass mein Mann nie einen Lohn mit nach Hause brachte, empfanden wir beide es als richtig, dass er seinen Autoritätsanspruch behielt, indem er unser Bargeld verwaltete und mir davon abgab. Mittlerweile gibt er mir aber freie Hand, was die Beschaffung von Lebensmitteln angeht. Durch solche Erfahrungen musste ich unter anderem lernen, dass eine Frau ihren Mann nicht an die Seite schieben und versuchen darf, ihn zu dominieren. Als Ehefrau. Wir Frauen neigen dazu zu denken, dass unsere Rolle als Frau bedeutet, das zu tun, was Männer nicht tun können oder nicht tun wollen, wie zum Beispiel das Essen kochen, das Haus putzen und die Wäsche waschen. Das sind natürlich wichtige Dinge, aber es sind auch nur äußerliche Dinge. Ich habe den Eindruck, dass die meisten Männer innerliche und tiefere Dinge wollen. Kurz nachdem wir geheiratet hatten, sagte mein Mann einmal zu mir: »Du kommst mir vor wie die heilige Jungfrau.« Ich glaube, er wollte mir damit klarmachen, dass ich von der Männerwelt keinen blassen Schimmer hatte. Selbst in der Grundschule hatte ich kaum gemeinsamen Unterricht mit Jungs und meine Mittel- und Oberstufe verbrachte ich dann auf einer Missionsschule für katholische Mädchen. So fand ich meine Schulausbildung in einem reinen, harmonischen und korrekten Umfeld statt, das ausschließlich aus Mädchen bestand. Bis zu meiner Ehe hatte ich auch noch nie eine besondere Beziehung zu irgendeinem Mann gehabt, so dass es nicht verwunderlich war, dass mein Mann behauptete, ich habe keinen blassen Schimmer von Männerangelegenheiten. Und so begann mein Mann, der erwachsener als ich war, mich vorsichtig über die Männerwelt zu belehren.
Ich war erstaunt, als ich den Unterschied zwischen der

0: westlichen Männerwelt und dem Idealbild kennenlernte, das Frauen von Männern haben. Mir wurde bewusst, dass ich niemals meinen Mann verstehen und mein Herz berühren könnte, wenn ich an dem Bild festhielt, das ich bisher über Männer hatte. In gleicher Weise war es auch verwirrend, dass die Vorstellungen der Frauen über Männer und umgekehrt total verschieden sind. Gott schuf uns Menschen als Männer und Frauen mit völlig verschiedenen Eigenschaften. Am Anfang, als Gott den Menschen schuf, war die Frau mit inbegriffen. Zu dem mündigen Mann sagte Gott: Es ist nicht gut, dass der Mensch allein sei. Dann schuf er die Frau aus der Rippe des Mannes und führte sie zu dem Mann. Der Mann verlässt Vater und Mutter und hängt an seiner Frau. Die Frau stellt sich an die Seite des Mannes und die zwei werden eine Einheit. Das ist das Geheimnis der Ehe. In unserem Fall musste ich als Ehefrau die Welt meines Mannes betreten, um wirklich eine Einheit mit ihm zu werden, sodass wir die Schönheit der Ehe erfahren konnten. Mein Mann äußerte: Wenn du einmal sterben solltest, dann würde ich ein paar Tage später auch sterben. Ich glaube, er sagte das nicht nur wegen seiner Behinderung, sondern weil er eine Frau als Gefährtin braucht. Als wir heirateten, erfuhr ich, wie sehr Männer die Hilfe von Frauen brauchen und wie sie sich wünschen, durch die besonderen Eigenschaften einer Frau ergänzt zu werden. Die Besonderheiten der Frau faszinieren Männer und wecken ihren männlichen Charakter auf. Tritt dieser männliche Charakter zum Vorschein, wirken sie noch männlicher. Bis ich durch die Bibel diese tiefe Beziehung zwischen Männern und Frauen verstand, hatte ich gedacht, dass Gleichheit der Geschlechter bedeutete, dass Frauen die gleiche Position wie Männer haben und ihre Rechte durchsetzen sollten. Jetzt denke ich jedoch, dass wirkliche Gleichheit der Geschlechter am besten dadurch aufgezeigt wird, indem Männer ihre Besonderheiten als Männer leben und Frauen ihre Besonderheiten als Frauen. Heutzutage scheint es so, als ob Frauen aus den Augen verlieren, was ihre Besonderheiten und Qualitäten sind. Und deswegen denke ich, ist es besonders heute wichtig, dass Frauen beten und gedanklich wieder zurück zum Anfang der Schöpfung gehen. Und dass sie dort ihre weiblichen Besonderheiten, die durch Sünde verzerrt und verloren gegangen sind, erneuern lassen. Jede Frau hat den inneren Antrieb, schön zu sein. Jede Frau möchte sich so zurechtmachen, dass Männer davon angezogen werden. Dieser Antrieb ist gewissermaßen natürlich. Aber die Bibel sagt uns Frauen in 1. Petrus 3, Vers 3 und 4, dass wir unseren inneren Menschen, unser Verborgenes, schmücken sollen. Ein sanfter, ruhiger und anmutiger Geist ist das, was Männer wirklich fasziniert, tröstet und ermutigt und worauf Männer hoffen. Als wir frisch verheiratet waren, wollte mein Mann, dass ich mein Haar so trug, wie ich es in der weiterführenden Schule getragen hatte. In einem Knoten, der wie ein Schmetterling aussah. Er mochte auch meinen schwarzen Rock mit einem weißen Muster am Saum. Dies war für ihn der Inbegriff einer hübschen, sanften, freundlichen und untergeordneten Frau. Er sagte oft: Damit siehst du so hübsch und süß aus. Jedermann möchte, dass seine Frau immer ein fröhliches und lächelndes Gesicht hat, dass sie sanft spricht und sich in Benehmen und mit der Kleidung gewählt und weiblich ausdrückt. So war es auch bei meinem Mann. Er hatte ein großes Interesse an meiner Kleidung und meiner Frisur. Wie ich die Haare gerade heute trage, ist einer seiner Lieblingsstile. Er wählt auch oft für mich farbenfrohe Kleidung mit jungen Designs aus. Jetzt sind wir zu beschäftigt und haben nicht mehr so viele Möglichkeiten wie früher, gemeinsam einkaufen zu gehen. Aber selbst jetzt noch sind Handtaschen, Uhren, Brillen und Ringe Geschenke, die mein Mann mir macht. Er schenkt mir immer etwas zu meinem Geburtstag, zu unserem Hochzeitstag und zu Weihnachten. Wenn er etwas mag, auch wenn es teurer ist, dann kauft er es. Er ist gern großzügig und findet es gut, wenn ich mich ein bisschen herausputze. Genauso wie ein König seiner Frau, der Königin, Geschenke macht, die seinem königlichen Stand entsprechen, genauso kann man beim Blick über die Kleidung und den Besitz einer Frau den Stand ihres Mannes ablesen. Mein Mann ist zufrieden, wenn ich als seine Frau das ideale Bild, das er von mir hat, widerspiegle. Und mir geht es so, dass ich zufrieden bin, wenn ich sehe, wie stolz mein Mann auf mich ist. Wenn Leute meine Haltung, meine Kleidung und meinen Besitz sehen, denke ich, dass sie meinen Mann durch mich kennenlernen. Und ich glaube, dass sie auch all die Segnungen des Herrn sehen, die dahinter verborgen sind. Mein Mann ist sehr glücklich, wenn er als Mann die Frau zufrieden machen kann, die er liebt. Wenn eine Frau mit ihren weiblichen Eigenschaften zufrieden und erfüllt ist, ist auch der Mann frei, seine Frau liebevoll mit seinen männlichen Eigenschaften zufriedenzustellen. Er wird das schwächere Gefäß vor Gefahren schützen und bewahren. Hier ein Beispiel. Mir wird immer sehr schnell kalt. Mein Mann weiß das und ich werde nicht vergessen, wie er sich auf unseren Reisen immer wieder darum kümmert, dass mir warm genug ist. Er selbst ist sehr wärmeempfindlich, aber er lässt keine Mühe aus, dafür zu sorgen, dass mir warm genug ist. Obwohl er behindert ist, arbeitet er hart, um Maschinen wie zum Beispiel eine Heizung zu reparieren. Das sind Arbeiten, die Frauen normalerweise nicht so gut ausführen können. Er war sogar in der Lage, meine Kette zu reparieren, als der Verschluss lose war. Bei solchen und ähnlichen Aufgaben bemüht er sich, seine Rolle als Mann und Ehemann einzunehmen. Eine wichtige Sache in meiner Rolle als Frau ist für mich, dass ich einfühlsam für das bin, was mein Mann braucht und dass ich seinen Bedürfnissen in konkreter und zeitnaher Weise nachkomme. Manchmal ist mein Mann sehr beschäftigt und wird dadurch erschöpft. Dann versuche ich, ihn zu bemuttern und zu verwöhnen. Ich helfe ihm, dass er sich nach Herzenslaune entspannen kann, während ich ihn sanft ans Herz drücke. Ich denke, dass die Ermöglichung einer solchen Atmosphäre natürlicherweise auch von der Sanftheit einer Frau ausgeht. Es half mir sehr zu verstehen, dass Männer sich danach sehnen, sanft an die Brust ihrer Frau gedrückt zu werden, genauso wie Kinder in der Umarmung ihrer Mutter Sicherheit empfangen. Wenn Männer ihre Frauen verwöhnen wollen, indem sie etwas für sie tun, wie sie es zum Beispiel auch für eine liebe Tochter tun würden, dann sollten Frauen sich das einfach mal gefallen lassen und freudig annehmen. Es kommt mir so vor, als wolle mein Mann manchmal, dass ich seine Großzügigkeit erkenne, so eine Art Großzügigkeit, wie sie auch vorkommt, wenn ein Vater seine Tochter abgibt. Dann wiederum kommt es vor, dass unsere Ehebeziehung so aussieht, wie wenn ein älterer Bruder mit seiner jüngeren Schwester spricht, wo man vielleicht einfach freien Meinungsaustausch hat. Das ist auch sehr nützlich. Es kann sein, dass es für manche Frauen wichtig ist, in einem schönen Haus zu leben und einen Mann zu haben, der im Leben Erfolg hat. Aber noch wichtiger ist es, zu wissen, dass ihr Mann sie liebt und wertschätzt. Heute kann ich offen sagen, dass ich ohne meinen Mann nichts wäre und dass mein Mann ohne mich nichts wäre. Es mag so sein, dass ich meinen Mann körperlich auf dem Rücken herumtrage. Aber ich bin diejenige, die von meinem Mann getragen wird, was seinen Schutz und die Ergänzung meiner Mängel durch ihn angeht. 30 Jahre lang hatten wir bisher das Vorrecht, einander zu lieben. Außerdem ergänzen wir uns mit den besonderen Eigenschaften, die jeder von uns hat, und genießen das Wunder der Verbundenheit zwischen uns als Mann und Frau. Das ist alles nur Gnade unseres Herrn zu verdanken, der uns zusammengebracht hat. Wir erinnern uns an das, was er für uns getan hat, und loben die unveränderliche Herrlichkeit des Herrn.
1: Von Kazutoshi. Bereits 30 Jahre sind es her, dass wir geheiratet haben, und genau 20 Jahre, seitdem wir nach Sapporo gezogen sind. Es ist ein Jahr der Meilensteine. Ich bin sehr glücklich, dass ich in diesem Jahr auch in der Lage war, die Geschichte unseres Lebens bis zum jetzigen Zeitpunkt in einem Buch festzuhalten. Für eine ganze Zeit lang haben diejenigen, die unsere Geschichte kennen, uns bedrängt, sie in schriftlicher Form festzuhalten, weil Gott uns bis zum heutigen Zeitpunkt auf so wunderbare Weise geleitet hat. Wir möchten dem Verlag World of Life Press unsere tiefe Wertschätzung dafür ausdrücken, dass er uns die Möglichkeit dazu gegeben hat. Wir möchten der Schriftstellerin Ayako Miura ein herzliches Dankeschön dafür geben, dass sie sich, obwohl sie einen sehr vollen Terminplan hat, die Zeit genommen hat, das Vorwort für so Leute wie uns zu schreiben. Wir sehen das als unverdiente Ehre an. Und am Schluss möchte ich jedem Bruder, und jeder Schwester unserer Gemeinde dafür danken, dass sie uns im Hintergrund im Gebet unterstützt haben, sodass diese Druckvorlage fertiggestellt werden konnte. Außerdem haben sie die Arbeit meiner Frau, die sich um mich gekümmert und mich unterstützt hat, auch mitgetragen, während sie das Manuskript schrieb. Dem Herrn sei alle Ehre. Kazutoshi Mitsuhashi, November 1985.
0: Von Yukiko. Ich bin es nicht gewohnt zu schreiben und habe auf die Hilfe des Herrn gebaut, besonders weil es schwer war, das Ganze in einer begrenzten Zeit und auf einer begrenzten Anzahl von Seiten zusammenzufassen. Wir hatten nicht viele Möglichkeiten, ungestört zu schreiben, wenn wir auf Land- oder Flugreisen unterwegs waren. Die Bibel sagt in 5. Mose 4, Vers 9, »Hüte dich und bewahre deine Seele wohl, dass du die Geschehnisse nicht vergisst, die deine Augen gesehen haben.« Und so wollte ich irgendwann einmal alle Segnungen, mit denen der Herr uns gesegnet hat, aufschreiben und festhalten. Es ist einfach nur ein unwürdiger Versuch, die vielen Segnungen, die der Herr uns gegeben hat, aufzuführen. Wir können nur beten, dass die, die dieses Buch lesen, ein wenig von der wunderbaren Gnade unseres Herrn erkennen, der heute noch lebt und unter uns wirkt. Meine tiefe Dankbarkeit gilt dem Verlag Word of Life Press dafür, dass er an Leute wie uns gedacht hat und uns diese wertvolle Möglichkeit zur Veröffentlichung gegeben hat. Ich bin auch meinem Mann dankbar, der einige Unbequemlichkeiten in Kauf genommen hat, sodass ich schreiben konnte. Ein Dankeschön auch an die Brüder und Schwestern im Herrn, die uns hinter den Kulissen durch Aufmerksamkeiten und Gebet unterstützt haben. Dem Herrn sei alle Ehre. Yukiko Mitsuhashi, November 1985.

0: Bereite dich, Gott zu begegnen. Amos 4, Vers 12. Predigt von Kazutoshi Mitsuhashi. Vor kurzem besuchte ich die Feier anlässlich des Amtsantritts des Präsidenten Chen von Taiwan. Es war eine große Ehre für mich, dass ich dabei sein konnte. Jemand klopfte mir auf die Schulter. Ich fragte mich, wer es wohl wäre, und als ich mich umdrehte, sah ich Präsident Chen. Ich streckte mir die Hand entgegen und schüttelte die meine. Später erzählten mir die Leute in Taiwan verschiedene Dinge über ihn. Sie meinten, dass es eine große Ehre gewesen sei, dass er mir die Hand geschüttelt habe. Er sei ein sehr wichtiger Mann in Taiwan. Bevor wir nach Taiwan reisten, wurde uns gesagt, wir sollten für den Anlass passend gekleidet kommen. Und so gab ich mir alle Mühe, das zu tun. Zum Amtsantritt sollte nicht nur ich, sondern auch jeder andere passend gekleidet kommen. Ich dachte darüber nach, dass die passende Kleidung je nach Person unterschiedlich ausfallen würde, obwohl jeder nur ein Mensch ist. Jede Person hat einen anderen sozialen Stand und eine andere Position, und das kann die Angelegenheit in der Gesellschaft kompliziert machen. Und dann dachte ich an die Bibelworte in Buch Amos. Mache dich bereit, deinem Gott zu begegnen. Wie gesagt, es kann bei so vielen verschiedenen Menschen kompliziert sein, einen Standard zu finden. Wenn wir jedoch vor Gott erscheinen müssen, ist es nicht ganz so kompliziert. Das Thema meiner heutigen Predigt ist: Mache dich bereit, deinem Gott zu begegnen. Ich lese aus dem Galaterbrief Kapitel 3, Vers 26 vor. Ihr alle seid durch den Glauben Söhne Gottes in Christus Jesus. Hier wird über den Glauben an Jesus Christus gesprochen und außerdem, dass ihr alle zu Kindern Gottes geworden seid, weil ihr an Jesus Christus glaubt. Bis hier ist noch alles ganz einfach. Weil ihr Kinder Gottes seid, seid ihr auch in der Lage, euch auf die Begegnung mit ihm vorzubereiten. Die Leute, die keine Kinder Gottes sind, können sich aber nicht auf eine Begegnung mit ihm vorbereiten. Selbst wenn jemand ihnen vorgeschlagen hätte, Gott entgegenzugehen, wäre das unmöglich, denn ein Kind Gottes wird man nur durch den Glauben an Jesus Christus. Als nächstes schauen wir uns Vers 27 an. Dort steht: Ihr alle, die ihr in Christus hineingetauft seid, ihr habt Christus angezogen. Wer wird denn normalerweise getauft? Die Person, die an Jesus Christus glaubt. Vor kurzem haben wir das Abendmahl gefeiert. Manche Leute denken vielleicht, wir dürfen nicht teilnehmen. Es ist aber doch sicher nachvollziehbar, dass es gut ist, Grenzen abzustecken. Wenn du jemand bist, der an Jesus Christus glaubt und getauft worden ist und einer Gemeinde angehörst, darfst du mit uns das Abendmahl feiern. Aber wenn du jemand bist, der sagt, dass er an Jesus glaubt, aber nicht getauft worden bist und noch keiner Gemeinde angehörst, dann sagen wir, dass du besser noch mit der Feier des Abendmahls wartest, bis du getauft worden bist. Es heißt dir, ihr seid auf seinen Namen getauft. Das bedeutet, dass jemand, der glaubt und getauft worden ist, Christus gehört und mit ihm verbunden ist. Dass man ein Christ ist, bedeutet, dass man jemand ist, der Christus angehört. Es bedeutet nicht, dass ein Christ irgendetwas Bedeutendes getan hat. Er hat einfach die Beziehung zu Christus. In Vers 27 steht: Ihr habt Christus angezogen. Wenn ich diese Worte lese, denke ich immer an die gleiche Begebenheit zurück, die sich vor 10 oder 20 Jahren ereignete. Wir sind zweimal nach Neuseeland geflogen und wohnten im Haus eines Mannes, der Adam hieß. Es gab dort einen leichten Hügel, auf dem ein Privatflieger abheben und landen konnte. Adam betrieb nämlich seine Farm, indem er ein Flugzeug nutzte. Als er mit uns eine Besichtigungstour machte, nahm er uns mit dem Auto mit. Anders als erwartet, gab es dort keine Zäune. Es gab einfach nur unberührte Natur. Es war sehr idyllisch dort, mit einem Fluss, auf dem die Enten schwammen. Es war Frühling in Neuseeland und viele Lämmer hatten das Licht der Welt erblickt. Aber wir sahen auch vereinzelt Lämmer, die gestorben waren. Und schlimmer noch, einigen war das Fell abgezogen. Deswegen fragte ich, was mit ihnen passiert sei. Adam erzählte uns, dass ein Mutterschaf nur ihre eigenen Lämmer bei sich trinken lässt. Bei schwierigen Geburten kommt es allerdings schon mal vor, dass die Mutterschafe oder die Lämmer sterben. Stirbt ein Lamm, hat das Mutterschaf überschüssige Milch. Stirbt das Mutterschaf, muss das Lamm irgendwie durchkommen. Wenn man viele Schafe hat, nimmt man ein verwaistes Lamm und zieht ihm das Fell eines toten Lammes über, dessen Mutter noch am Leben ist. Mit diesem Fell wird das Lamm nun zu der Mutter des toten Lammes gebracht. Das verzweifelte Mutterschaf riecht nun am Fell des Lammes und stellt fest, dass es der Geruch ihres eigenen Lammes ist. Und dann lässt sie das Kleine trinken. Von diesem praktischen Beispiel machte Adam damals eine Überleitung zum Galaterbrief Kapitel 3, Vers 27. Er las dort direkt in seinem Auto vor: Ihr alle, die ihr in Christus hineingetauft seid, habt Christus angezogen. Zurück zu meiner Ausführung. Wenn wir einen Christ anschauen, können wir nicht unbedingt feststellen, dass er Christus angezogen hat. Doch Gott kennt die Seinen. Derjenige, der sagt, dass er an Jesus Christus glaubt, gehört zu Christus und hat ihn angezogen, so wie das Lamm das Fell eines anderen Lammes. Und genau aus diesem Grund hat er von Gott die Würde bekommen, ein Kind Gottes zu sein. Deshalb bedeutet die Bereitschaft, Gott zu begegnen, dass unsere Sünden durch Jesus Christus vergeben sind und wir in Gemeinschaft mit ihm leben. Ich rede jetzt nicht davon, dass du ein guter Mensch geworden bist. Gute Taten zu tun oder zur Kirche zu gehen reicht nicht aus. Ich möchte, dass ihr eines festhaltet. An Jesus Christus gläubig zu werden bedeutet, sich zur Begegnung mit Gott vorzubereiten. Und ich hätte es gern, dass du dich zur Begegnung mit Gott vorbereitest. Beim Anschauen des Zustandes unserer Welt können wir nicht sagen, was und wann geschehen kann. Jesus wird allerdings bald vom Himmel zurückkommen. Ich hoffe, dass wir tatsächlich daran denken werden, dass die Bereitschaft zur Begegnung mit Gott das Wichtigste ist. Unsere Entscheidung wird nämlich weitreichende Folgen haben. Lasst uns nun unser Dankgebet zu Gott emporschicken. Vater im Himmel, ich danke dir, dass wir heute wieder die Zeit und die Möglichkeit haben, dein Wort zu hören. Wir danken dir, dass dein Wort die Wahrheit ist. Es ist kein Menschenwort, sondern dein Wort und vollkommen wahr. Heute haben wir davon gehört, wie man sich vorbereiten kann, um dir zu begegnen. Das ist eine ernste Aufforderung. Wir bitten dich für die, die hier sind, aber auch für die, die nicht hier sind. Sind wir doch als Menschen alle gleich hier auf dieser Erde, dass du sie so leitest, dass keiner verloren geht. Wir bitten dich, dass alle gerettet werden und in dein Himmelreich gehen können, dass sie sich doch alle vorbereiten können, dir zu begegnen. Bitte segne jeden Einzelnen. Wir beten das alles im Namen des Herrn Jesus und danken dir. Amen.
1: Mein Leben war wunderbar. Nun ist mein Mann nicht mehr bei mir und ich lasse viele Dinge Revue passieren. Mein Mann äußerte sich oft so: Mein Leben

Mich hält nichts mehr davon zurück, abzuscheiden. Ich bin dazu bereit, wenn die Zeit kommt. Wenn ich an die späteren Jahre seines Lebens zurückdenke, kann ich nur feststellen, dass er mit sich und der Art, wie er gelebt hatte, zufrieden war. Jeder Moment war ein Geschenk des Himmels gewesen. In seiner Kindheit hatte er ganz plötzlich die Kinderlähmung. Dadurch waren seine oberen und unteren Körperglieder unbrauchbar geworden. Und so musste er mit der schweren Behinderung klarkommen, dass er weder stehen noch Dinge mit seinen Händen greifen konnte. Er konnte nicht zur Schule gehen. Aber darüber hinaus gab es noch andere Dinge, die ihn aus der Bahn warfen. Er musste damit klarkommen, dass seine leibliche Mutter starb, dann sein Vater und später noch seine Stiefmutter. All das waren Tragödien in seinem Leben, die ihn verzweifeln ließen. Wozu sollte er leben? Würde sein Leiden immer nur noch größer werden? Oder wäre es besser, wenn er sich das Leben nehmen würde? Nun, nachdem mein Mann von mir genommen wurde und ich selbst diesen Schmerz durchleide, erinnere ich mich genau an das, was er mir damals über den schweren Trennungsschmerz erzählte, als er nach seinen leiblichen Eltern auch noch seine Stiefmutter verlor. Ich kann mich ja frei, ohne Hilfe anderer Menschen bewegen. Deswegen ist der Trennungsschmerz für mich hauptsächlich innerlich. Es betrifft meine Emotionen. Aber im Fall meines Mannes kamen zu dem innerlichen Schmerz auch noch gravierende äußerliche Probleme hinzu. Er musste allein mit dem tagtäglichen Leben klarkommen und sich jeden Tag durchschlagen. Das Ganze passierte auch noch in seiner Jugendzeit, in der man ohnehin durch Ereignisse und Empfindungen stark geprägt wird. Das Empfinden des Verlustes muss unbeschreiblich gewesen sein. Ich kann mir gar nicht vorstellen, was ich getan hätte, wenn ich an seiner Stelle gewesen wäre. Allein der Gedanke daran lässt mich noch tiefer im Schmerz versinken, den ich schon ohnehin empfinde. Aber mir wird auch klar, dass Gott sich selbst damals schon in wunderbarer Voraussicht um meinen Mann gekümmert hat. Mein Mann begann die Kirche zu besuchen und begegnete Gott beim Lesen der Bibel. Durch Gott wurde er wieder richtig lebendig und lernte, Freude am Leben zu haben. Er bekam neues, ewiges Leben und begann als Mensch aufzublühen. Er beschrieb die Gefühle, die er damals hatte, mit den Worten aus Psalm 27, Vers 10. Wenn auch mein Vater und meine Mutter mich verlassen, so nimmt doch der Herr mich auf. Natürlich verstießen seine Eltern ihn nicht, aber ihr Tod fühlte sich so an. Und so änderte die Tatsache, dass Gott, der Herr, ihn kennt, willkommen heißt und in die Arme schließt, das Leben meines Mannes auf großartige Weise. Mein Schwiegervater hatte die Angewohnheit, damals vor dem Schlafengehen zu meinem Mann zu sagen: »Ich frag mich, warum deine Beine so geworden sind. Dich kann man für nichts gebrauchen. In deinem Alter sollte man für seinen Vater eigentlich nützlich sein, aber du kannst ja gar nichts tun.« Obwohl sein Vater diese Worte ohne die Absicht zu verletzen aussprach, passierte genau das. Seine Worte hinterließen tiefe Wunden in dem Herzen meines Mannes. Er war jung und sein Selbstverständnis wurde von dem Gefühl geprägt, dass er für nichts zu gebrauchen war. Es gibt ein Foto meines Mannes von dieser Zeit, das unserem Sohn in die Hände fiel. Auf dem Bild erkennt man klar, dass mein Mann nicht von anderen wahrgenommen werden wollte und dass er es hasste, in der Öffentlichkeit zu erscheinen. Als unser Sohn das Bild sah, war seine Reaktion: »Ist das wirklich Papa?« »Einen solchen Papa mag ich aber nicht. Ich will das Bild nicht sehen.« Diese Reaktion sagt eine Menge über den Zustand meines Mannes zu der damaligen Zeit aus. Später suchten wir dieses Foto, konnten es aber nicht mehr finden. Es ist und bleibt verschwunden. Genauso war es auch mit dem Gesichtsausdruck, den mein Mann vor seiner Begegnung mit Gott hatte. Er ist und bleibt verschwunden. Manchmal sagten Leute zu mir, dass sie einfach durch den Anblick meines Mannes nach seiner Wiedergeburt getröstet und gesegnet wurden. Mir selbst ging es so, dass ich immer begeistert war, wenn meinem Mann beim Predigen die Freude im Herzen in einem Lächeln auf das Gesicht geschrieben war. Menschen stufen andere Menschen ein und orientieren sich sehr an dem Bildungsweg oder der gesellschaftlichen Stellung. Meinem Mann war wegen seiner körperlichen Behinderung der Lebensweg, den Menschen normalerweise einschlagen, nicht möglich. In der Zeit, als Kinder seines Alters mit der Grundschule begannen, war Folgendes üblich. Um Glückwünsche zu

0: zum Schulbeginn zu übermitteln, wurde ein rotes Papier an der Eingangsseite des Hauses befestigt. Am Einschulungstag bat mein Mann seine Mutter, ihn auf dem Rücken nach draußen zu tragen, um das Papier zu sehen. Er hatte bis dahin ungeduldig die Tage gezählt. Als sie ihn dann nach draußen trug, gab es kein Papier. Ihm war die Schulaufnahme verweigert worden, weil er körperlich behindert war. Er hatte mir erzählt, wie er damals verzweifelt geweint hatte. »Ich möchte zur Schule gehen. Wieso geht das nicht? Wieso geht das nicht?« Der Schmerz, wieder einmal ausgelassen worden zu sein, begleitete ihn als Kind. Aber wenn er vom Rednerpult aus sprach, erzählte er davon, dass er nie in einen Kindergarten oder eine Schule gegangen war und trug dabei ein Lächeln auf dem Gesicht. Es machte ihm nichts aus, dass er keine formelle Schulbildung hatte. Im Gegenteil, es schien ihm fast etwas Stolz zu geben, dass er es auch so geschafft hatte. Er nahm die verschiedenen Herausforderungen des Lebens immer wieder an und sah darin den Nutzen, sich selbst aufzubauen. Mein Mann war sympathisch. Er wurde von allen geschätzt und geliebt. Kleine Kinder mochten ihn auch. Das lag wahrscheinlich daran, dass er sie sanft behandelte und sich in ihre Lage hineinversetzen konnte. Ich glaube, dass die Einsamkeit und Traurigkeit, die er in seiner Kindheit erfahren hatte, viel größer war, als ich es mir je ausmalen kann. Und genau deshalb musste er wohl auch seine Wünsche sehr viel mehr eingeschränkt und viel härtere Umstände ausgehalten haben als andere. Er wollte andere nicht immer einspannen und war sehr aufmerksam. Dadurch wurde das Zurücksetzen seiner eigenen Wünsche fast so etwas wie eine zweite Natur. Wenn ich zusammen mit meinem Mann unterwegs war, um einzukaufen und ihn allein im Auto zurückließ, dauerte mein Einkauf oft länger als geplant. Wenn ich mich dafür entschuldigte, war das für ihn kein Problem. Alles okay, ich kenne das und es macht mir nichts aus. Wenn ich mir vorstellte, er hätte mich so lange warten lassen, dann wäre ich bestimmt total aus der Fassung geraten und hätte mich gefragt, warum er so lange gebraucht hatte. Wenn er Leute traf, konnte er schnell einschätzen, was sie für Sorgen, Nöte und Schmerzen hatten. Er ging dann freundlich auf sie ein. Es lag ihm am Herzen, sich so für sie einzusetzen, dass es ihnen besser ging. Diese freundliche, gütige Art kam ihm bei seinem Hirtendienst sehr zugute. Dinge, die mir als gesunde Person überhaupt nicht auffielen, sah er als behinderter Mensch sofort und kümmerte sich darum. In seinem seelsorgerlichen Dienst, wenn er sich um die Gemeindemitglieder kümmerte, versuchte er auch immer, sich zu fragen, was der Herr Jesus in diesem Moment getan hätte. Ich bewunderte meinen Mann und respektierte ihn dafür, wenn ich sah, wie viel Geduld er aufbrachte, damit ein glühender Docht nicht auslöschte. Selbst wenn Leute manchmal nicht gerade höflich waren und ein bisschen Ärger darüber gerechtfertigt gewesen wäre, ließ er das in der Öffentlichkeit nicht zu. Im Vergleich dazu entdeckte ich, wie wenig Tiefgang ich hatte. Ich hielt oft am Ärger in meinem Herzen fest. Wenn mein Mann mir dann zu Hause seine wirklichen Gefühle über die unhöfliche Situation offenlegte, machte mich das betroffen und ich weinte sogar manchmal. Genauso wenig, wie wir all die verschiedenen Aspekte des menschlichen Daseins verstehen, genauso wenig verstehen wir all die Schwierigkeiten im seelsorgerlichen Dienst. Selbst der Apostel Paulus rief aus: Wer hat den Sinn des Herrn erkannt, dass er ihn belehre? Das steht im 1. Korinther 2, Vers 16. Durch die Unannehmlichkeiten und Schwächen, die mit der Behinderung meines Mannes einhergingen, hatte er ein ganz anderes Verständnis von Kämpfen und Mühen als andere. Und so war es ein Vorrecht für ihn, das mächtige und wunderbare Wirken Gottes in seiner Schwachheit zu erfahren. So konnte er Zeugnis von Gottes Gnade geben. Solche Momente waren auch gleichzeitig Gelegenheiten, für die christlichen Brüder und Schwestern ein Vorbild zu sein. Egal wie müde mein Mann war, machte er immer dann weiter, wenn es nötig war. Er ließ da nichts schleifen. Ich bin mir sicher, dass er nach unseren evangelistischen Reisen erschöpft war. Aber, ohne sich eine Auszeit zu nehmen, machte er sich daran, die Arbeit zu erledigen, die während unserer Reisen liegen geblieben war. In seinem ganzen Leben nahm er nur ein paar Tage Urlaub, obwohl er natürlicherweise gern auch mehr genommen hätte. Wir betrachteten uns so, als ob wir beide zusammen den Wert einer Person ausmachten. Aber im wirklichen Leben war es dann natürlich so, dass wir für zwei arbeiten mussten und dass an einen Evangelist oder Pastor viele Anforderungen gestellt werden, genau wie die Bibel es sagt. Wer aber ist für diese große Aufgabe geeignet? Wenn mein Mann mit unbehinderten Personen zusammenarbeitete, musste er seine Schlafzeit einschränken, um mithalten zu können. Obwohl er behindert und sein Körper anfälliger für Erschöpfung war, riss er sich zusammen und disziplinierte sich. Von seiner Kindheit an konnte er sich kaum körperlich oder sportlich betätigen. Er ging auch fast nie nach draußen. Und so hatte er nicht nur äußerlich sichtbare Behinderungen. Auch seine inneren Organe, besonders das Herz und die Lunge, hatten sich ja nicht richtig entwickelt. Und somit musste er in jeglicher Hinsicht viel mehr Mühe als nichtbehinderte Menschen aufwenden, auch um Krampfanfälle des Herzens und der Lunge zu vermeiden. Mein Mann war nicht nur Pastor. Er empfand auch eine Last für die Evangelisation. Dazu war er berufen und hatte auch die Gaben dafür. Er wurde regelmäßig zu besonderen Evangelisationstreffen eingeladen. Er ist fast überall in Japan, außer in der Präfektur Nagasaki, gewesen. Er war dort als Redner in Gesprächskreisen, Zeitlagern und Seminaren. Er wurde auch in viele Länder überall auf der Welt hin eingeladen. In einem Jahr hatten wir das Vorrecht, über ein halbes Jahr lang als Wanderprediger unterwegs zu sein. Wir waren 49 Jahre im Evangelisations- und Pastorendienst. In dieser Zeit mussten wir im Glauben leben und in unserer Schwachheit auf den Herrn vertrauen. Für uns galt das Versprechen von Jesaja 40, Vers 31. Aber die, die auf den Herrn harren, kriegen neue Kraft. Mein Mann muss sehr viel Freude und Lebenssinn gefunden haben. Er, der als Behinderter aufgewachsen war, er, den man damals mit zu schüchtern und beschämt in der Öffentlichkeit gesehen zu werden, beschreiben konnte, genau der war nun in der Lage, die Flügel auszubreiten und überall in Japan und der Welt unterwegs zu sein. Nachdem er den Herrn kennengelernt hatte, machte er ihn groß. Ihn, der in seiner Weisheit und Fürsorge ein Zeugnis errichtet hatte. Er hatte nämlich jemanden auserwählt, der wie ein Niemand war. Einen, der in der Welt geringgeschätzt behandelt, ja, verachtet wurde. Jemand, der für nichts zu gebrauchen war, wurde durch den Herrn für ein so großes Werk gebraucht. Das wurde seine große Freude und sein Lebenssinn. Mit der Hilfe seines Herrn konnte er über manch eine Mauer springen. Er war bereit zu sterben, egal wann. Und er sagte sogar in seinen Predigten, dass es sein lang ersehnter Traum war, einfach während einer Predigt von hier nach dort zu wechseln. Es passierte für ihn zwar nicht am Rednerpult, aber er wurde plötzlich heimgerufen, genauso wie er es sich gewünscht hatte. Meine Schwägerin, die ältere Schwester Kazutoshis, sah, wie die Beerdigung ablief und sagte, dass sein Leben sehr vorbildlich gewesen war. Sie fühlt sich jetzt einsam, da sie nicht mehr mit ihm telefonieren kann. Doch sie empfindet es jetzt auch nicht mehr so schlimm, dass sie noch ein paar Jahre vor sich hat, in denen sie über ein paar Schmerzen hier und dort zu klagen hat. Sie bekam mit, wie schön es für Kazutoshi war, in den Himmel zu gehen, und möchte auch so sterben. Sie fügte noch hinzu, dass sie jetzt berichten würde, dass Kazutoshi seinen verstorbenen Eltern durch sein lobenswertes Leben wirklich Freude und Ehre gemacht hätte. Hier möchte ich gern noch dokumentieren, wie seine Sonntagspläne der letzten Jahre aussahen, bevor er heimgerufen wurde. Um 8.30 Uhr traf er sich mit den Sonntagsschullehrern der Kindergruppe Engel. Um 10 Uhr ging es dann weiter. Im ersten Teil des Gottesdienstes für Gläubige gab es das Abendmahl. Im zweiten Teil gab es eine Predigt. Danach folgte ein gemeinsames Mittagessen und kurz darauf war unser Gebetstreffen für die Mittel- und Oberstufenschüler. Anschließend tat er seinen Dienst während des Gottesdienstes in der Karuizawa-Kirche, einer Tochterkirche, die 50 Kilometer weit entfernt war. Von dort kamen wir schnell zurück, hielten unterwegs für ein Abendessen an einer Autobahnraststätte an und liefen dann schnell zu unserer Fukuin-Kan-Gemeinde, wo es dann eine evangelistische Botschaft gab. Wenn es dann noch ein Leitungstreffen gab, wurde es schnell nach Mitternacht, bis wir wieder zu Hause waren. Sonntags, wenn ich meinen Mann in den elektrisch betriebenen Rollstuhl gesetzt hatte, blieb er ohne seine Position zu verändern dort sitzen, bis er abends ins Bett ging. Manchmal blieb er länger als 12 Stunden in der gleichen Position. Wenn wir dann nach Hause kamen, war er erschöpft und bat mich, ihn so schnell wie möglich ins Bett zu bringen. Am 23. Mai 2004, 2 Tage nach unserer Rückkehr von Taiwan, beendete er seine Verpflichtungen am Sonntag wie üblich und wurde dann in der Nacht nach Hause in den Himmel gerufen. Ich kann mir gut vorstellen, wie der Herr ihn in die Arme nahm, ihn, dessen dankbare Worte »Ich hatte ein wunderbares Leben« hier nachhallen. Wie für mich geschaffen. Das Eheleben ist von Gott gesegnet. Es ist etwas, das man als geheimnisvoll bezeichnen kann, und es sollte auf keinen Fall vor der Ehe entehrt werden. In der Ehe wird einem eine neue Welt erschlossen, die den beiden ganz allein gehört. Eine Liebesgemeinschaft, in der sich Körper und Seele tief in Freude und Genuss miteinander verbinden. Da, wo man empfindet, dass man eins geworden ist, wird ein Eheleben begonnen. Als wir verheiratet waren, sagte mein Mann eines Tages liebevoll zu mir, »Mama, du bist genau für mich geschaffen worden.« Ich wusste nicht genau, was er damit meinte und antwortete ihm, »Papa, du bist mit diesem Körper auch genau für mich geschaffen worden.« Dann mussten wir beide lachen. Das Lachen war an der Oberfläche. Unten drunter schien die Unterhaltung noch mehr zu beinhalten. Ein anderes Mal, als wir gerade frisch verheiratet waren, hatte mein Mann einen Traum. Vielleicht war er durch das Bewusstsein seiner Behinderung hervorgerufen worden. Auf jeden Fall träumte er, dass ich verschwunden war. Er erzählte mir, dass er plötzlich aufschreckte und sich traurig und einsam fühlte. Er dachte, Mama wäre weggegangen. Später erzählte er mir auch, dass er dann erleichtert festgestellt hatte, dass ich am Atmen und tief am Schlafen war. Danach konnte auch er wieder einschlafen. Von Anfang unserer Ehe an kuschelte sich mein Mann im Bett an mich. Selbst wenn ich mich nur ein ganz klein wenig bewegte, wurde er direkt wach. Er konnte nicht fest schlafen, wenn unsere Körper sich nicht berührten. Ich glaube, dass er damals noch Angst hatte, ich würde irgendwann genug davon haben, mit einem Behinderten zu leben und ihn verlassen, sodass er dann wieder anderen zur Last fallen würde. Ich glaube, es lag daran, dass er zu der Zeit noch kein 100%iges Vertrauen in mich aufgebaut hatte. Jemand sagt mir, dass Behinderte nicht nur körperlich behindert sind, sondern je nach Situation aufgrund der vielen Ausgrenzungen auch seelisch tief verletzt seien. Es kann sein, dass das bei meinem Mann so war, als wir noch nicht verheiratet waren. Aber je tiefer die Verbindung zwischen uns wurde, desto mehr begannen die tiefen Wunden in seinem Herzen zu heilen, sodass Dinge wie die Behinderung keine Rolle mehr spielten. Wir brauchten uns gegenseitig und lernten, mit unseren gegenseitigen Fehlern und Schwächen umzugehen. Wir wurden immer mehr in Liebe zusammengeschweißt, sodass wir einander akzeptieren und das Glück der Ehe genießen konnten. Mir kommt es so vor, dass viele Paare vor der Heirat total verliebt sind und daraufhin heiraten. Viele denken, dass sie ein wundervolles Paar sind. Unglücklicherweise jedoch werden viele dieser Ehen wieder geschieden. Mein Mann war damals auch sehr enttäuscht, dass ich seine romantischen Gefühle nicht mit Verliebtheit erwiderte. Bei mir war sogar das Gegenteil der Fall. Ich musste mich erst mit der ganzen Idee, ihn zu heiraten, anfreunden. Das war nicht so einfach. Ich kämpfte nämlich erst dagegen an. Aber der Herr selbst war derjenige, der zwischen uns beiden vermittelte. Was jedoch mich und die menschliche Seite der Dinge angeht, es gab keine Person, die unsere Beziehung voll zustimmte. Aber der Herr hatte gesagt, dass man sein Leben verlieren wird, wenn man versucht, es zu gewinnen. Die Heiratsbedingungen waren wirklich mit dem Glaubensgrundsatz verbunden, sich selbst aufzugeben. Diese Art von Liebe würde bedeuten, dass ich mein Leben für das meines Bruders geben würde. Am Anfang unserer Ehe gab es alle möglichen Schwierigkeiten. Aber die Schwierigkeiten erwiesen sich auch als erste Segensschritte. Wir waren durch Gottes Vorsehung zusammengekommen. Und es war auch nachweisbar, dass wir beide eins waren. Das heißt, dass wir beide als eine Person zusammengestellt worden waren. In diesem Kontext konnte die Romantik wie eine Blüte aufgehen. Ich war ohne meinen Mann nichts und mein Mann war ohne mich nichts. Wir waren gegenseitig aufeinander angewiesen. Wir entwickelten in allen schwierigen Umständen eine Freude und eine Liebe, die mit viel Wasser nicht auszulöschen vermag, wie es in der Bibel heißt. Mein Mann war glücklich, wenn ich einfach nur neben ihm saß, selbst wenn es für mich nichts zu tun gab. Und wenn ich nicht neben ihm saß, sondern einfach nur zu Hause anwesend war, dann fühlte er sich schon sicher und geborgen. Er brauchte einfach meine Gegenwart. Er sagte, dass die Tage, wenn ich allein zu den Frauenversammlungen ging, für ihn schlimm waren. Es war unsere tagtägliche Routine, dass wir zusammen waren, sei es, wenn wir losgingen, um Essen einzukaufen oder gemeinsam den Lehrerelternausschuss zu besuchen. Manchmal gingen wir auch gemeinsam, um für mich einzukaufen. Beim Aussuchen westlicher Kleidung für mich war er eine große Hilfe. Es macht mich richtig wehmütig, wenn ich jetzt an diese Zeit zurückdenke. Und so entwickelten und genossen wir eine romantische Art der Liebe, nicht vor, sondern in der Ehe. Wir beide waren nie voneinander getrennt. Ob wir schliefen oder wach waren, wir waren einfach immer zusammen. Ich glaube, dass wir etwas hatten, was nicht jedes durchschnittlich gesundes Ehepaar erlebt.
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0: Es ist 9 Uhr.
1: Guten Morgen, werte Zuhörer von Radio Friesland. Ich heiße Sie ganz herzlich willkommen zu den Kurznachrichten heute am Donnerstag, den 15. Oktober 2026. Am Mikrofon Bianca Pankratz. Der Tagesvers. Der Herr ist freundlich dem, der auf ihn harrt, und dem Menschen, der nach ihm fragt. Klagelieder 3, Vers 25.

0: Todesnachricht aus Volendam. Elvira Janssen de Berg ist in der vergangenen Nacht nach langem schwerem Leiden zu ihrem Herrn und Heiland heimgerufen worden. Sie erreichte ein Alter von 90 Jahren. Um sie trauern ihre Kinder mit ihren jeweiligen Familien sowie zahlreiche Verwandte und Freunde. Informationen zur Begräbnisfeier werden zu einem späteren Zeitpunkt bekannt gegeben. Gezeichnet ihre Schwester Leonore Pankratz.
1: Das Wetter.
0: Der Himmel über Friesland ist bewölkt. Im Laufe des Tages kann sich die Sonne jedoch noch zeigen. Am Vormittag sind vereinzelte Regenschauer nicht ausgeschlossen. Die Temperatur liegt aktuell bei 20 Grad und steigt im Laufe des Tages bis auf 25 Grad an.
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0: Es liegen keine lokalen Nachrichten vor. Soweit die Kurznachrichten für heute. Ich wünsche allen Radiohörern einen gesegneten Tag. Auf Wiederhören.

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1: Es ist 10 Uhr und 30 Minuten.
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3: Guten Abend, werte Hörerinnen und Hörer. Käthe Wiens begrüßt Sie herzlich an Ihrem Empfänger. Ich hoffe, Sie sind bereit für einen weiteren Abschnitt aus der Autobiografie von Sophie Moller, Gottes Stimme erschüttert die Wildnis. Auf ihren Reisen durch den kolumbianischen Urwald, um verschiedene indigene Stämme zu erreichen und ihnen nicht nur das Lesen und Schreiben zu lehren, sondern auch Gottes Wort zu bringen, übertritt sie auch die Grenze nach Brasilien, ohne eine Einreiseerlaubnis dafür zu haben. Während es den Indianern erlaubt ist, darf Sophie es nicht. Sie erfährt, dass Vertreter der brasilianischen Behörden angeordnet haben, sie wegen illegalen Grenzübertritts verhaften zu lassen. Außerdem wird ihr vorgeworfen, die Indianer durch ihre eigene Richtung des Schamanismus zu beeinflussen. Sophie versucht nach diesen Anschuldigungen weiter südlich eine Einreiseerlaubnis nach Brasilien zu bekommen. Dort begegnet sie einem blonden brasilianischen Inspektor, der auf der Suche nach ihr losgeschickt worden ist. Schnell muss sie feststellen, dass er gegen sie zu ermitteln versucht, um einen Anklagegrund zu finden. Doch ihre indigenen Begleiter stellen schnell klar, dass Sophie sie niemals zu etwas gezwungen hat. In der Nacht wird ihr voller Angst klar, dass sie mit ihren Begleitern aus Kolumbien sofort fliehen sollte, denn noch ist sie nicht gefangen. Hier lese ich aus dem Buch weiter. Ich zog mich so schnell wie möglich an und schlüpfte hinaus in die Dunkelheit. Ich lief in die Richtung, die der Hütte des Inspektors entgegengesetzt war. Bald stand ich an der offenen Hüttentür und flüsterte so leise wie möglich meinen Begleitern aus Kolumbien zu: Kommt! Darauf hörte ich ein Stöhnen, weil ich sie aus dem Schlaf gerissen hatte. Ich habe Angst, sagte ich ihnen. Ich möchte fliehen. Könnt ihr meine Sachen zum Kanu bringen? Sie waren dazu mehr als bereit und überredeten noch zwei andere mitzukommen. Hätte der Inspektor nur einen kurzen Blick aus seiner Hüttentür geworfen, so hätte er eine Prozession von Indianern gesehen, die Kisten mit Heften schleppten und diese die Böschung hinab ins Kanu brachten. Ich folgte eiligst hinterher. Wir stießen ab und waren Sekunden später auf dem Fluss. Die Gefahr war zu groß, um nun beruhigt zu sein. Jeden Augenblick rechnete ich damit, dass ein Kanu voller Soldaten um die nächste Flussbiegung kam, um uns zu verfolgen. Schwarze Wolken ballten sich zusammen. Der Wind blies schrecklich und der Regen schlug uns ins Gesicht. Ich hielt eine Plastiktischdecke über die Kisten mit den Heften und über die zusammengerollten Hängematten, während die vier Paddler ihr hohes Tempo beibehielten. Ich dankte Gott, dass er den Regen geschickt hatte, um uns damit einen Vorteil zu verschaffen, denn dadurch würde der Inspektor weit mehr behindert werden als wir. Den ganzen Tag fuhren wir unentwegt weiter und am Abend erholten wir uns, weil wir dachten, der Inspektor würde sicher im letzten Indianerdorf übernachten, an dem wir vorbeigefahren waren. Gegen Sonnenuntergang gelangten wir zu einem engen Nebenarm des Flusses, mit dem wir eine weite Schleife des Isana abkürzen konnten, sodass wir weiterhin gut vorankamen. »Wartet, wir werden hier bleiben«, sagte ich in plötzlicher Furcht. Wir kämpften uns durch den überfluteten Urwald bis zu einem Uferstreifen, der erhöht lag und trocken war. Inzwischen war es dunkel geworden, nur die Sterne konnten uns in dieser Nacht finden. Die Indianer machten ein Lagerfeuer und brieten die von ihnen gefangenen Fische. Wir banden unsere Hängematten zwischen die Bäume und aßen und beteten zusammen. In dieser Nacht schlief ich ein, getröstet von den Worten eines Liedes, das so heißt: Unter den Flügeln des Heilands geborgen bin ich stets sicher, tobt wild auch der Wind. Kann ich getrost sein, denn er ist ja bei mir. Er hat mich errettet und ich bin sein Kind. Es war noch stockfinster, als ich erwachte. Lasst uns weiterfahren, sagte ich. Wir rollten unsere Hängematten zusammen, stolperten ins Kanu und ertasteten unseren Weg zur Einfahrt in den Nebenarm. Bald danach glitten wir auf den Strom hinaus. Jetzt konnten wir die Sterne klar über uns erkennen. »Lasst uns am nächsten Dorf auf der gegenüberliegenden Seite vorüberfahren«, sagte ich in einer gewissen Vorahnung, und die Paddler überquerten den Fluss, der an dieser Stelle knapp einen halben Kilometer breit ist. Plötzlich sahen wir Licht aus der offenen Tür der zentralen Hütte auf das Ufer strahlen, das wir gerade verlassen hatten. Lichter bewegten sich am Ufer entlang. Der Inspektor, keuchte ich. Er hatte uns in der vergangenen Nacht bereits überholt, musste aber eben erst angekommen sein. Wir konnten die Diskussion in der Hütte hören. Ein Indianer sagte ganz deutlich, ja, wir können. Diese Worte brannten sich mir ein. Wollten diese Indianer ihm tatsächlich helfen, mich ausfindig zu machen und zu stellen? Wir glitten leise im Schatten über hängende Äste am anderen Ufer entlang. Ich wartete jeden Augenblick, dass die starken Lichtstrahlen der Taschenlampe des Inspektors die Dunkelheit durchbohrten. Aber niemand rief. Nicht einmal ein Hund hatte uns bemerkt. Gott hatte uns verborgen. Leise fuhren wir am nächsten Dorf vorbei. Außer den Sternen am Firmament droben war kein Licht zu sehen. Ich dachte an die glücklichen Zeiten, die wir hier noch vor einigen Monaten mit dem Herrn verbracht hatten. Jetzt war ich hier und stahl mich im Dunkel der Nacht vorbei, auf der Flucht nach Kolumbien. Dann, als der Abstand zwischen uns und dem Inspektor größer wurde, wich die Anspannung ein wenig. Jedenfalls würde er dort, wo er jetzt gerade war, schlafen gehen. Der Morgen kam. Als wir tagsüber mehrere Dörfer passierten, riefen wir laut und viele Kanus voller Indianer kamen hinter uns her wegen der Hefte, die wir in fliegender Eile verteilten. Den ganzen Tag setzten wir die Flucht fort. Wieder brach die Dunkelheit heran und mit ihr kam vermehrt Regen. Schwach vor Hunger und übermüdet beachtete ich kaum, was geschah. Ich wollte nach Hause. Die wenigen Worte eines Indianers, ja, wir können, lasteten auf mir und Zweifel und Mutlosigkeit überfielen mich. Würden die Indianer wirklich dem Inspektor helfen, mich den Behörden zu übergeben? Waren sie tatsächlich bereit, sich gegen mich zu stellen? Diese Leute, eben diejenigen, für die ich mich gemüht, für die ich gebetet und fast den Hungertod erlitten hatte, gab es unter ihnen niemanden, der wirklich von neuem geboren war? Fast hätte ich vor Kummer laut aufgeschluchzt. Die Indianer paddelten in der kühlen Dunkelheit. Ihr einziges

in der ganzen Welt. Ja, wenn nur einer Seele am ganzen Isana die Sünden vergeben wären, wenn sie Frieden mit Gott fände und Hoffnung über das Grab hinaus hätte, dann wüsste ich doch, dass es auch die kleinste Anstrengung wert war, die es gekostet hat.

Beim Morgengrauen bogen wir in einen kleinen Fluss ein, in den Caño Peva. Damit verließen wir die brasilianischen Urwälder und tauchten in die kolumbianischen ein. Nun konnte ich frei durchatmen. Brasilianische Beamte hatten hier keinen Zutritt. Die Indianer bauten einige Palmwedelschutzdächer für unsere Hängematten, sodass wir ruhen konnten. Bis zum Mittag entstanden noch weitere primitive Schutzdächer zwischen den Bäumen. Dutzende von Indianern hatten uns in ihren Kanus eingeholt und brachten uns getrockneten Fisch und Yuca-Brot. »Bleib noch 2 Tage bei uns, unsere Schwester«, drängten sie mich. »Wir möchten mehr über Gott erfahren.« So brachte ich ihnen die neuen Lieder bei und sagte ihnen, wie man das Markus-Evangelium benutzen konnte, in dem hinter jedem Vers die entsprechenden Fragen standen. Dann gab ich ihnen die übrigen Curipaco-Markus-Evangelien, damit sie diese in den Dörfern verteilen konnten, an denen wir vorbeigefahren waren. Noch einmal nach Brasilien zurückzufahren, konnte ich nicht wagen. »Aber was machen wir mit diesen Heften für die Yengatu?«, fragte ich. Es gab etliche Karom, die das Yengatu genauso gut verstanden wie ihre eigene Sprache. Einer von ihnen, ein großer, intelligent aussehender Junge mit Namen Legario, übernahm es freiwillig, die Sache verantwortlich in die Hand zu nehmen. Wir gehen und lehren sie die Lieder und wie man Versammlungen hält. Und sofort nahm er die Pakete mit den Yengatu-Heften, um sie zu verteilen. Und er hielt Wort, wie ich später erfahren habe. Legario und einige andere nahmen den langen Weg nach Sikhal auf sich, um mir zu helfen, noch mehr von Gottes Wort in die Sprache der Yengatu zu übersetzen. Die Karom-Frauen umringten mich. Sie zeigten viel deutlicher als die Curipaco am Guainia ihre Zuneigung, ganz besonders bei dieser Trennung, die uns alle nahe ging. Es schien, als wollten sie alle bei mir bleiben, wobei sie mich baten, wiederzukommen. Der Gedanke, sie verlassen zu müssen, brach mir fast das Herz. Würde ich sie jemals wiedersehen? »Ich will versuchen, eine Einreisebewilligung für Brasilien zu bekommen«, versicherte ich laut. Und inzwischen war ich ganz und gar überzeugt, dass die Indianer nicht zu Verrätern geworden waren. Sie hatten nur nicht verstanden, warum der Inspektor ganz entgegen seiner früheren Vorgehensweise einigen von ihnen Geschenke gemacht hatte. Was mich anging, so waren alle dunklen Wolken verschwunden. Wieder einmal hatte Gott dafür gesorgt, dass alle Dinge zum Guten mitwirken. 6 Monate später war ich wieder in Brasilien, diesmal mit einem brasilianischen Touristenvisum in der Tasche. Ich wählte den Weg durch die Haustür, indem ich auf dem Isana, einem Nebenfluss des Rio Negro, fuhr. Während ich mich außerhalb des Urwalds aufhielt, hatte ich erfahren, dass bald andere Missionare der Neue Stämme-Mission mit einem Dauervisum für Brasilien am Isana bleiben würden, um die Leute weiter in Gottes Wort zu unterrichten. Das machte mich froh. Als wir das erste Yengatu-Dorf am Isana erreichten, wurde ich nicht nur warmherzig, sondern fast stürmisch begrüßt. Die Indianer hatten Tag für Tag in den Heften gelesen, die ihnen von den Karom nach meiner Flucht aus Brasilien gebracht worden waren. Jetzt kamen sie von weit und breit her, um neue Hefte zu holen, die ich ins Yengatu übersetzt hatte. »Sie hat so viel ertragen, um uns Gottes Wort zu bringen«, sagten sie. Ich fühlte mich richtig wie eine Heldin, aber nicht sehr lange. Während wir in einer großen Palmwedelhütte voller Männer, Frauen und Kinder friedlich sangen, hörten wir das anhaltende Dröhnen eines großen Außenbordmotors. Die Indianer saßen voller Furcht ganz steif da. Sie hatten von Verwandten am Rio Negro beunruhigende Gerüchte gehört. Wir beendeten die Versammlung und warteten äußerst gespannt. Das Boot hielt an. Sofort stiegen etwa 10 Männer die Böschung hinauf. »Das ist Signor Valentin«, flüsterte ein Indianer und zeigte auf einen anmaßend wirkenden, grauhaarigen brasilianischen Händler mitten in der Gruppe. Die Männer kamen direkt

direkt auf mich zu. Sie haben augenblicklich vor, dem Inspektor für Indianerangelegenheiten am Rio Negro zu erscheinen, informierten sie mich. Wieso? Hier ist mein brasilianisches Visum, antwortete ich. Aber diesmal bestand die Anklage nicht in illegalem Grenzübertritt, sondern darin, dass ich die Indianer verführte und sie zur Rebellion gegen die staatliche Autorität anstiftete. Die Indianer respektieren den weißen Mann nicht mehr, behauptete der Besucher. Wie sollten sie auch? Die Indianer begannen, ihre Laster abzulegen, während die meisten Händler sie bei jedem Gelage betrunken machten und selbst mit schlechtem Beispiel vorangingen. »Sehen Sie«, sagte ich laut, »Sie wissen sehr gut, es ist ein wahres Wunder, dass die Indianer sich vom Schamanismus abgekehrt und aufgehört haben, sich zu betrinken, um Gott kennenzulernen.« Señor Valentin, der selbst ein Händler war, musste wissen, dass dies stimmte, aber er behielt sein drohendes Gehabe bei und forderte mich auf, in sein Boot zu steigen. Ich sah, wie aufgeregt die Indianer wurden, aber eine tätliche Auseinandersetzung hätte die Sache nur noch verschlimmert. So raffte ich schnell meine Sachen zusammen und stieg in das Boot. »Wir werden im Kanu folgen«, sagte Joaquin, einer der Gläubigen, der auch Portugiesisch verstand. »Wir werden mit dem Inspektor deinetwegen reden.« Valentin brachte mich in seine Stadt und übergab mich dort dem Inspektor. Dieser wiederum ließ mich in sein Boot einsteigen und brachte mich den Rio Negro hinunter nach São Gabriel da Cocheira zum Verhör. Aber alle Antworten, die ich dort gab, schienen auf taube Ohren zu stoßen. Die 5 gläubigen Indianer, die uns gefolgt waren, sprachen gut für mich, aber alles hatte keinen Zweck. Es gab eben solche, die die Indianer in ihrer Unwissenheit belassen wollten, um sie ausnutzen zu können. So war mein Fall besiegelt. Trotzdem begann ich, Fragen zu stellen.

Schnell fand ich heraus, dass ich mich, wie beim ersten Mal, nicht als verhaftet ansehen musste. Der Polizeichef sagte, man hätte gegen mich keinen Anklagepunkt. Allerdings wurde dieser Chef einige Tage später versetzt. Die Befragungen schienen ein absichtliches Hinhaltemanöver zu sein, bis der neue Chef eintraf. Als mir das klar wurde, verließ ich, so schnell wie meine Begleiter padern konnten, den Ort des Geschehens. Wie könnte ich jemals wieder eine Einreiseerlaubnis erhalten, wenn ich unter fingierten, mich in Verruf bringenden Anklagen in die Vereinigten Staaten zurückgeschickt werden würde? Es war doch noch so viel Arbeit zu tun. Die umfangreiche, unvollendete Übersetzungsarbeit am Neuen Testament auf Curipaco und außerdem das Gemeindeleben am Guainia gerade angefangen, Gestalt anzunehmen. Diese Gläubigen brauchten noch viele Anleitungen. Bis jetzt hatte noch kein anderer neue Stämme-Missionar ein Einreisevisum nach Kolumbien erhalten können. Wir schliefen fast überhaupt nicht, während wir dahin eilten und stromschnellen Regen sowie Dunkelheit flussaufwärts bis zur Mündung des Isana unsere größten Hindernisse waren. Den Isana erreichten wir in 2 statt gewöhnlichen 4 Tagen. Am nächsten Tag kamen wir dort an, wo die ganze Menge der Indianer immer noch wartete. Dazu waren noch andere gekommen. Mit ihnen zusammen beteten sie ernstlich darum, dass mir nicht mehr nachgestellt wurde. Die Welt wurde wieder heller. Ich fuhr weiter flussaufwärts bis nach Kolumbien. Überall unterrichtete ich unterwegs und berichtete in jedem Dorf, dass ich schon bald eine Missionarsfamilie auf den Weg zum Isana machen würde, um bei ihnen zu bleiben. Wie sie diese Nachricht begrüßten. Schließlich, als ich noch einmal mit einem Indianerinspektor zusammengeraten war, wurde mir klar, dass ich brasilianisches Gebiet nicht wieder betreten sollte, mit oder ohne Visum. Einige Händler hatten mich bei den Inspektoren in Verruf gebracht. Sie konnten die Indianer nicht länger ausbeuten, indem sie ihnen Alkohol anboten, um dafür Einbäume und Yucca-Mehl zu bekommen. Und stattdessen war mit dem, worum die Indianer nun baten, mit dem Verkauf von Öllampen, Papier und Bleistiften nicht viel Geld zu verdienen. Dagegen hatte ich jetzt mit eigenen Augen gesehen, dass die Indianer Dorf für Dorf auch weiterhin ihre eigenen Gottesdienste abhalten wollten, und zwar unabhängig davon, ob ich zurückkam oder nicht. Der christliche Glaube hatte bei den Karom Fuß gefasst. Der ach so grüne Urwald lächelte wieder und die Vögel sangen. Es war, als ob Gott sagte, »Du Kleingläubige, warum hast du gezweifelt?« »Was hast du da in deiner Hand?« So heißt das nächste Kapitel. Der Bürgerkrieg zwischen Liberalen und Konservativen 1948 bis 1958 wütete noch, als ich wieder zum Guainia zurückkehrte. Schreckliche Berichte von Überfällen, Quälereien und Massakern wurden von den Flüchtlingen erzählt, die auf den kolumbianischen Flüssen hinab nach Venezuela unterwegs waren. Dann kamen einige Indianer den Fluss herab, die uns mit der Botschaft in Schrecken versetzten, dass Soldaten sogar in den Urwaldgebieten schreckliche Gräueltaten begingen und dass die Indianer überall vor ihnen auf der Flucht seien. Wir in Sechal machten uns bereit, uns in den Yucca-Lichtungen zu verstecken, die alle vom Fluss aus nicht zu sehen waren. Da kam die Nachricht, der Krieg sei zu Ende. Das war ein wahrer Grund zur Freude. Meine Freude hielt allerdings nicht lange an, weil die nächste Nachricht darin bestand, dass der neue Präsident Befehl gegeben hatte, alle protestantischen Missionare hätten die kolumbianischen Indianergebiete zu verlassen. Das war zu viel. Ich war es leid, immer nur zu fliehen. Ganz gewiss wollte Gott nicht, dass ich aus diesem unvollendeten Werk entfernt wurde. Kurz nach dem Bekanntwerden dieser Nachricht kam die Meldung, dass die Kommissario für das Vaupés-Gebiet in Mitú an alle Posten, die am Ufer des Guainia bis hin zu dessen Mündung stationiert waren, Befehl erteilt hatte, mir mitzuteilen, ich hätte das Indianergebiet zu verlassen. Nur einige Tage später hörte ich das Put-Put des Außenbordmotors eines Bootes, das den Fluss heraufkam. Dann verstummte der Motor. Da sah ich von unserem felsigen Ufer aus, wie ein dynamischer, junger Beamter sich elegant aus dem kleinen Motorboot schwang und sich meiner Hütte näherte.
Mein Hirn suchte fieberhaft nach einem möglichen Ausweg zum Entkommen, aber es war zum Verstecken zu spät. In Windeseile war der Beamte da. Er streckte mir die Hand entgegen und verbeugte sich sogar nach gut kolumbianischer Tradition. »Das war sicher die Stille vor dem Sturm«, sagte ich mir. Aber ich irrte mich. Dieser Mensch war anders. »Ich habe nun schon seit Jahren die Bibel gelesen, Senorita«, erzählte er, »und ich weiß, dass das, was sie den Indianern beibringen, die Wahrheit ist.« Dann berichtete er, weshalb er gekommen war. »Ich habe Befehl, Ihnen mitzuteilen, dass Sie dieses Gebiet verlassen sollen, Senorita Sophia. Darum sage ich Ihnen das.« Dann fügte er mit einem Lächeln hinzu, »aber ich werde nichts in dieser Richtung unternehmen. Natürlich, wenn der Kommissario des Vaupés-Gebiet selbst auf diesem Fluss hierher kommt, ist das eine andere Geschichte.« Dieser Beamte, der es gut mit mir meinte, wandte sich um und war bald verschwunden, indem er mich meinen Gedanken überließ. Es bestand nicht viel Gefahr, was den Kommissario betraf. Er würde nicht überall den Urwald absuchen, wenn man den Ärger bedachte, den er sich aus seiner Sicht damit aufladen würde. Und war Gott nicht gnädig, dass er mir diesmal einen freundlichen Beamten geschickt hatte, dem es nicht darum gegangen war, ein Ultimatum zu stellen?

Die Notwendigkeit, die Übersetzung schnellstens zu vollenden, wurde zwei- oder dreimal stärker angesichts der Aussicht, vielleicht bald Abschied nehmen zu müssen. Ich wollte ein äußerst notwendiges Büchlein für Gemeindeleiter schreiben und die Apostelgeschichte übersetzen. So erklärte ich den Dorfbewohnern: Es ist keine Zeit zu verlieren, ich muss arbeiten, solange ich kann. Außerdem hielt ich die Tür verriegelt und verbarrikadiert, um Zuschauer und gelangweilte Babysitter fernzuhalten, während ich wie wild arbeitete. So kam es, dass Leute aus Sichal in meine Hütte gelangen wollten und dabei von einer Schlange gebissen wurden oder rücklings in eine Axt fielen. Das passierte tatsächlich zwei Männern, die zu mir kommen wollten. Mit viel Gebet, Schlangengiftmedizin, Druckverbänden und Sulfonamid-Tabletten überlebten sie das. Ich atmete erleichtert auf, als die Büchlein für Gemeindeleiter fertig waren. Sie wurden eifrig angenommen, als ich sie in einigen Siedlungen am Guainia an Leute ausgab, die sie ihrerseits in anderen Dörfern verteilen wollten. Die darin enthaltenen Richtlinien betrafen den Ablauf der täglichen Bibelstunden, der Sonntagsgottesdienste und Mittwochsgebetsabende, sowie die Hochzeiten, Segnungen von Babys, Gebete für die Kranken, Beerdigungen und Taufen und das Mahl des Herrn, die Berufung von Gemeindeleitern, die Aussendung von evangelistischen Teams und die halbjährlichen Bibelkonferenzen. Das gemeindliche Leben füllte sehr schnell das Vakuum aus, das entstanden war, als die Curipaco die alte Kultur des Trinkens und des Schamanismus aufgegeben hatten. Als sich die Leiter der Gemeinden am Guainia über diese neuen Hilfen für ihren Dienst freuten, hörten auch Karom aus entfernteren Regionen davon. Sie kamen den ganzen Weg auf dem Isana und durch den Urwald bis nach Sichal, um alles nur Erdenkliche für sich zu lernen. Dies war für mich neu. Da ich aufgrund der beschriebenen Umstände sie nicht mehr besuchen konnte, hatte Gott sie zu mir geschickt. Nur wenige Monate später konnte ich sehen, wie das Büchlein bei einer Konferenz der Curipaco vielfach benutzt wurde. Ich konnte jetzt erkennen, dass es eine wichtige Rolle spielte, als es darum ging, einheimische Brüder in den Leitungsdienst zu berufen und Curipaco-Gemeinde zu gründen. Als ich gerade die Apostelgeschichte auf Curipaco beendet hatte, kamen zwei weitere Karom an. Sie gehörten zu dem brasilianischen Teil dieses Stammes, Armando aus Matiaipan und Legaria, der noch weiter flussabwärts wohnte. Beide sprachen auch Jengatu. Sie hatten es nach einer so langen Reise nicht eilig, zurückzukehren. Darum willigten sie ein, eine Zeit lang da zu bleiben und mir zu helfen, aus dem Curipaco ins Nyangatu zu übersetzen. Dadurch wurde meine Last erleichtert, die ich für die Nyangatu empfand, vor allem auch, seit ich Post von der neuen Stämme-Missionszentrale bekommen hatte, in der stand, dass zwei andere Missionare ihre Sprache lernen würden. Sie sollten am Isana wohnen und sie belehren. Doch ich wusste damals noch nicht, dass Gott mich freisetzen würde, um noch in einem weiteren Indianerstamm zu arbeiten. Eines Tages unterrichtete ich mit Hilfe des von mir zusammengestellten Büchleins einige christliche Leiter, als ein Kanu vom Oberlauf des Guainia bei uns eintraf. Schnell erkannte ich unter den Anwesenden Paulino, einen der eifrigsten Gläubigen des gesamten Curipaco-Stammes. Er und sein Bruder hatten den Weg flussabwärts auf sich genommen, um mir von einer aufregenden Zeit zu berichten, die sie weiter nördlich am Inirida verbracht hatten, während sie dort Fische fangen wollten. Paulino und seine Freunde hatten eines Abends beim flackernden Schein einer Öllampe gelesen und gesungen, als sie von der Ankunft eines Kanus unterbrochen wurden, das an ihrer Anlegestelle festmachte. Die drei Insassen des Kanus waren Puinabe-Indianer, die den ganzen Tag über im Urwald für einen einheimischen Patron Chiki-Chiki geschnitten hatten. Sie waren recht weit von zu Hause entfernt, und als sie das Singen auf Curipaco gehört hatten, wollten sie nachsehen, was das war. Einer der Besucher, Pablo, später ein besonderer Freund Paulinos, sprach das Curipaco genauso gut wie seine eigene Sprache, weil seine Curipaco-Mutter in den Puinave-Stamm eingeheiratet hatte. Pablo wurde von seinem Cousin Pascual und seinem Freund Lino begleitet. Als er auf die kleine Curipaco-Gruppe zueilte, erblickte er interessiert das, was Paulino in der Hand hielt. »Was hast du da in deiner Hand?« fragte Pablo.
Er hatte noch nie einen Indianer, geschweige denn seine Curipaco-Freunde, mit Büchern oder Papier gesehen. »Das ist Gottes Wort«, sagte Pauline schnell. »Hör zu, wenn wir daraus lesen.« Dann begannen die Curipaco feierlich, abwechselnd zu lesen, immer einen Vers nach dem anderen. Pablo und seine Freunde wurden ganz aufgeregt. Wenn diese Freunde lesen konnten, warum da nicht sie? »Bring uns jetzt auch das Lesen bei«, baten sie eifrig. Ihr Schlafbedürfnis war für diese Nacht weit in den Hintergrund gerückt. Pauline war ebenso eifrig dabei, Pablo und seinen Freunden das Lesen beizubringen, wie diese Eifer beim Lernen zeigten. Aber die Puinava hatten schreckliche Angst, ihrem Patron würde das irgendwie nicht gefallen. So versteckten sie sich mit der kleinen Öllampe hinter einem großen Felsblock. Dort begann der improvisierte Unterricht. Pauline zeigte so lange auf die Silben auf seiner kleinen Karte in seiner Fibel, bis sie diese zusammen mit ihm aufsagen konnten. Als dann die Zeit gekommen war, die Silben abzuschreiben, hatte niemand Papier oder Bleistifte. Pauline ließ sich dadurch nicht entmutigen. Er zeigte ihnen einfach, wie man mit den Fingern in den Sand schreiben konnte. Und sie begriffen alles außergewöhnlich schnell. Damit muss ich wieder mit dem Lesen aufhören für heute. Und ich will mich verabschieden. Seien Sie Gott befohlen und auf Wiederhören bis zum nächsten Mal.

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1: Ich glaube auch, dass es einen Gott gibt, so sagen viele Menschen. Irgendein höheres Wesen muss es ja geben. Aber wie dieser Gott aussieht, was er denkt und tut, das kann keiner wissen. Jeder stellt sich Gott irgendwie vor, aber ob er wirklich so ist, das ist noch eine ganz andere Frage. Diese und ähnliche Ansichten sind sehr verbreitet. Die Philosophie weiter Kreise zivilisierter Menschen ist eben, man kann Gott nicht erkennen, man weiß nicht seinen Willen, also braucht man sich nicht weiter darum zu kümmern, man macht eben alles so, wie man selber denkt. Hast du das nicht auch schon einmal gedacht? Diese Einstellung oder Behauptung ist aber nur zum Teil richtig und die Schlussfolgerung ist ganz falsch. In Römer Kapitel 1 von Vers 18 bis 32 wird manches Grundlegende über Gott gesagt. Ich lese das einmal aus der Guten Nachricht Bibel vor. Römer Kapitel 1, ich lese von Vers 19 an, da heißt es: Denn was Menschen über Gott wissen können, ist ihnen bekannt. Gott selbst hat es ihnen bekannt gemacht. Zwar kann niemand Gott sehen, aber er zeigt sich den Menschen in seinen Werken. Weil er die Welt geschaffen hat, können sie seine ewige Macht und sein göttliches Wesen erkennen, wenn sie sich nicht dafür verschließen. Sie haben also keine Entschuldigung. Aber obwohl sie Gott kannten, gaben sie ihm nicht die Ehre, die ihm zusteht, und dankten ihm nicht. Ihre Gedanken gingen in die Irre, und in ihren unverständigen Herzen wurde es finster. Sie bildeten sich etwas auf ihre Klugheit ein, aber in Wirklichkeit wurden sie zu Narren. Anstatt den ewigen Gott zu verehren, beteten sie Bilder von sterblichen Menschen, Vögeln, vierfüßigen Tieren und Schlangen an. Darum hat Gott sie ihren Leidenschaften preisgegeben, so dass sie ihre eigenen Körper schänden. Und dann in Vers 28: Weil diese Menschen es für unnötig hielten, nach Gott zu fragen und ihn ernst zu nehmen, hat Gott sie ihrem untauglich gewordenen Verstand überlassen, so dass sie tun, was nicht taugt. Weil diese Menschen es für unnötig hielten, nach Gott zu fragen und ihn ernst zu nehmen, hat Gott sie ihrem untauglich gewordenen Verstand überlassen, so dass sie tun, was sich nicht gehört. Soweit nur der Text aus der Guten Nachricht Bibel. Luther übersetzt die Stelle aus Römer Kapitel 1 von Vers 18 bis 32 unter anderem so: Was man von Gott erkennen kann, ist unter ihnen offenbar. Gott hat es ihnen offenbart. Denn Gottes unsichtbares Wesen, das ist seine Kraft und Gottheit, wird ersehen seit der Schöpfung der Welt und wahrgenommen an seinen Werken, so dass sie keine Entschuldigung haben. Sie wussten, dass ein Gott ist und haben ihn nicht gepriesen. Soweit das Zitat aus der Bibel. Hier werden nun einige grundlegende Dinge von Gott gesagt, die ich der Reihe nach herausstellen möchte. Erstens lehrt die Bibel, dass Gott unsichtbar ist. Gott ist Geist, sagt Johannes, und kann deshalb mit unseren menschlichen Augen nicht wahrgenommen werden. Das ist eine Tatsache, die viele Menschen dazu verleitet, zu behaupten, es gäbe keinen Gott. Wie verkehrt ist das? Man sollte meinen, dass wir im Zeitalter der Elektronik schon etwas weiter denken könnten. Wie viele Dinge gibt es in unserer Welt, die man nicht sehen kann und die trotzdem existieren, mit denen wir rechnen, die wir gebrauchen? Das ist zum Beispiel die Luft, die uns umgibt. Man sieht sie nicht. Doch ist sie da, wir brauchen sie zum Leben. Das Gas im Küchenherd, wir sehen es nicht, und doch können wir eine Flamme damit entzünden.

können. Gott ist unsichtbar. Das behauptet sogar die Bibel. Lass dich aber dadurch bitte nicht verleiten zu sagen, Gott existiert nicht, er ist tot oder man kann nichts über ihn wissen. Gott ist eine Realität, auch wenn man ihn nicht sehen kann. Das ist eine sehr wichtige Aussage. Zweitens lehrt die Bibel, dass Gott sich offenbart hat. Wir lasen vorhin, was man von Gott erkennen kann, ist unter ihnen offenbar. Gott ist unsichtbar und doch kann man seine Existenz, seine Kraft und Weisheit wahrnehmen an seinen Werken. Der Apostel Paulus behauptet im Römerbrief, dass man Gott in der Schöpfung und Natur erkennen kann. Das ist auch, was mir kürzlich von einem Biologen und einem Chemiker bestätigt wurde. Sie erklärten mir beide, dass echte Wissenschaftler keine Gottesleugner sein können. Überall in der Natur zeigt sich Gott. In den kleinen Pflanzen wie in den großen, im Wald wie in der Steppe, in den Gesteinen oder im Meer, in den Jahreszeiten, im Wetter, im Sturm, Gewitter, überall sind die Spuren, die Hand Gottes zu sehen. Die Natur ist ein gewaltiges Zeugnis von der Existenz und dem Wirken des Schöpfers. Natürlich akzeptieren viele Menschen dieses Zeugnis nicht. Sie können und wollen nicht weiter sehen als nur das, was vor ihren Augen ist. Gott hat sich aber auch noch auf eine andere Weise offenbart, nämlich in unserem Gewissen. Man nennt das auch Intuition. In dem eingangs gelesenen Abschnitt hieß es, sie wussten, dass ein Gott ist. Jeder Mensch, der auf diese Erde kommt, wird mit dem Wissen geboren, dass da ein Gott ist. Zwar gibt es Philosophien und Weltanschauungen, die da lehren, es gibt keinen Gott. Aber ihre Lehrer haben das Zeugnis ihres eigenen Gewissens gegen sich. Es gibt keinen richtigen Atheisten auf dieser Welt. Gott hat allen Menschen das Bewusstsein seiner

0: Philosophien und Weltanschauungen, die da lehren, es gibt keinen Gott. Aber ihre Lehrer haben das Zeugnis ihres eigenen Gewissens gegen sich. Es gibt keinen richtigen Atheisten auf dieser Welt. Gott hat allen Menschen das Bewusstsein, sei nicht, wie ich mir Gott vorstellen soll. Du brauchst ihn dir gar nicht vorzustellen. Du kannst es nachlesen, wie Gott ist. Wir brauchen gar nicht mehr zu sagen, irgendein höheres Wesen muss es schon geben. Wir können diesen Gott kennenlernen. Wir können ihn verstehen. Wir können sogar mit ihm reden. Ich sage es noch einmal. Gott ist unsichtbar, aber er hat sich offenbart, damit wir ihn anbeten, ihm dienen und gehorchen sollen. Das Weitere, was uns dieser Abschnitt über Gott lehrt, ist, Gott will von uns verehrt und angebetet werden. In dem uns vorliegenden Bibelabschnitt aus Römer 1 heißt es, sie wussten, dass ein Gott ist und haben ihn nicht gepriesen als einen Gott, noch ihm gedankt, sondern haben ihre Gedanken dem Nichtigen zugewandt und ihr unverständiges Herz ist verfinstert. Gott erwartet eine Reaktion auf seine Offenbarung. Es ist nicht genug, dass du um die Existenz Gottes weißt. Das Wissen um Gott rettet noch niemand, bringt noch keinem Menschen Frieden und Heil. Gott erwartet Anbetung, Danksagung, Lobpreis, Anerkennung. Du merkst vielleicht, dass für Gott unsere Gleichgültigkeit ihm gegenüber etwas sehr Schwerwiegendes ist. Sie ist wohl die größte Beleidigung, die wir Gott zufügen können, schlimmer als Unmoral, Raub oder Mord. Und wie viele Menschen sind gleichgültig Gott gegenüber? Vielleicht darauf bedacht, ein anständiges Leben zu führen, aber weit davon entfernt, Gott zu ehren und anzubeten. Darum werden auch viele anständige Menschen verloren gehen, weil sie in Wirklichkeit Gott gegenüber völlig gleichgültig waren. Gott erwartet eine Reaktion von uns. Hast du schon einmal im Gebet mit ihm gesprochen und ihm gesagt, Gott, ich glaube an dich, ich liebe dich und danke dir für deine Offenbarung, für dein Handeln in meinem Leben, für deine Erlösung durch Jesus Christus, für die Vergebung und das ewige Leben? Wer Gott dankt, sagt, dass er mit ihm übereinstimmt und harmonisiert, dass er Gott nicht nur gezwungenermaßen akzeptiert, sondern freiwillig und gerne die Rolle übernimmt, die Gott ihm gibt. Die Bibel sagt, dass viele Menschen das Geschöpf anbeten anstatt den Schöpfer. Das heißt, dass sie die Wunder in der Natur bestaunen, die Natur rühmen und verehren, aber nicht den Schöpfer dahinter sehen und anbeten. Viele verehren den Menschen, glauben an ihn, bestaunen ihn, erwarten Großes von ihm, setzen den Menschen und seinen Verstand als absolute Größe und Maßstab. Sie verehren das Geschöpf und lassen den Schöpfer völlig außer Acht. Das ist nicht nur verkehrt, sondern es hat auch schlimme Konsequenzen für uns, für den, der so handelt. Gott bleibt nicht gleichgültig der Sünde des Menschen gegenüber, und das ist das Letzte, was ich aus diesem Bibelabschnitt zeigen wollte. Die Bibel lehrt, dass Gott zornig ist über alles gottlose Wesen. Er ist also nicht gleichgültig über Menschen, die sich nicht um ihn kümmern. Wir stellen uns Gott oft als einen inoffensiven, lieben, guten Mann vor, der niemals böse wird und keinem etwas tun wird. Das ist aber ein falsches Bild von Gott. Das sind unbiblische Vorstellungen. Gott bleibt nicht gleichgültig den menschlichen Beleidigungen und Sünden gegenüber. Er lässt sich nicht alles gefallen. Es ist sehr wichtig, dass du das einmal verstehst. Gottes Zorn schwebt über dir und sein Unwille für deine falsche Haltung und Einstellung ihm gegenüber wird dich treffen. Du sagst, was kann Gott mir denn schon tun? Oh, sehr vieles. Paulus sagt uns in Römer Kapitel 1 über Gott, dass er die Unverständigen, Ungerechten und...
1: Es ist 11 Uhr und 45 Minuten.
2: Guten Tag, werte Zuhörer von Radio Friesland. Willkommen zu den Mittagsnachrichten heute am Donnerstag, den 15. Oktober 2026. Am Mikrofon Bianca Pankratz. Der Tagesvers. Der Herr ist freundlich dem, der auf ihn harrt, und dem Menschen, der nach ihm fragt. Klagelieder 3, Vers 25.

0: Elvira Janssen de Berg ist in der vergangenen Nacht nach langem, schwerem Leiden zu ihrem Herrn und Heiland heimgerufen worden. Sie erreichte ein Alter von 90 Jahren. Um sie trauern ihre Kinder mit ihren jeweiligen Familien sowie zahlreiche weitere Verwandte und Freunde. Die Abschiedsfeier von Frau Elvira Janssen de Berg findet morgen am Freitag, den 16. Oktober um 9 Uhr in der Mennonitengemeinde in Volendam statt. Gezeichnet ihre Schwester Leonore Pankratz. Von Radio Friesland aus bekunden wir ganz herzlich unsere Anteilnahme und wünschen Gottes Trost und Beistand.
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0: Der Himmel über Friesland ist heute größtenteils bewölkt. Die Temperatur liegt in den nächsten Stunden bei etwa 25 Grad. Für morgen wird Sonnenschein vorhergesagt, bei einer Tageshöchsttemperatur von 27 Grad.
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0: Weihnachtsmarkt 2026 in Friesland. Am Samstag, den 28. November, findet in Friesland der diesjährige Weihnachtsmarkt statt. Wer einen Stand anbieten möchte, kann sich bei Viola Martens unter der Telefonnummer 0982 369 318 melden. Die Anmeldung für einen Stand ist bis zum 7. November möglich. Gezeichnet Viola Martens.
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0: Paraguay baut die forstwirtschaftliche Fachschulbildung aus. Die Ministerien für Industrie und Handel sowie für Bildung wollen die technische Ausbildung stärker an die Bedürfnisse der Forstindustrie anpassen. Wie Economia Virtual berichtet, arbeiten die Minister Marco Riquelme und Luis Ramírez gemeinsam mit der Europäischen Union an neuen Lehrplänen. Jugendliche sollen bereits während der Schulzeit praktische Kenntnisse erwerben und bessere Berufschancen erhalten. Riquelme betonte, dass die Ausbildung auch Kriterien zur Rückverfolgbarkeit und Zertifizierung berücksichtigen müsse, um den Anforderungen internationaler Märkte an Holzprodukte aus aufgeforsteten Wäldern gerecht zu werden. Paraguay verfügt über rund 400.000 Hektar Forstplantagen. Jährlich kommen schätzungsweise 80.000 Hektar hinzu. Paraguay bereitet die 10. Nacht der Museen vor. Wie das Nachrichtenportal Cinco Dias berichtet, findet am 7. November in Paraguay die 10. Ausgabe der Nacht der Museen statt. Wie die Vereinigung Nacht der Museen berichtet, öffnen dabei fast 100 Museen und Kulturstätten im ganzen Land ihre Türen. Außerdem sind Busverbindungen und Busfahrten in Asunción und weiteren Städten vorgesehen. Die Veranstaltung soll den Zugang zu Kunst, Geschichte und kulturellem Erbe fördern. Am Samstag, den 7. November, beginnt sie um 18 Uhr und dauert bis Mitternacht. Die ARP und die AFD wollen Kredite für Viehhalter erleichtern. Nach Angaben von La Nación wollen die Vereinigung der Landwirtschaftsproduzenten von Paraguay, ARP, und die Finanzagentur für Entwicklung, AFED, den Zugang zu Krediten für kleine und mittlere Viehbetriebe verbessern. Dafür sollen gemeinsam mit Banken neue Finanzierungsmöglichkeiten entwickelt werden. Die Initiative wurde während eines Besuchs des Mitglieds des AFED-Verwaltungsrates Dominika Zavala Suvisareta beim Verwaltungsrat der ARP erörtert. Angestrebt werden niedrigere Zinssätze, längere Laufzeiten und tilgungsfreie Zeiträume, die den Produktionszyklen der Viehwirtschaft entsprechen. Besonders kleinere Betriebe haben Schwierigkeiten, Bankkredite zu erhalten. Die geplanten Maßnahmen sollen Investitionen erleichtern, die Produktivität stärken und die Weiterführung von Familienbetrieben unterstützen. Erstmals hat eine Frau die Leitung der Kriminalermittlungen übernommen. Die Kommissarin Rosana Chavez ist die erste Frau an der Spitze der Generaldirektion für Kriminalermittlungen der Nationalpolizei Paraguays. Wie Ultima Hora berichtet, hat sie gestern am Mittwoch ihre neue Aufgabe übernommen. Chavez verfügt über mehr als 28 Jahre Berufserfahrung im Bereich Kriminaltechnik und war bereits zuvor in dieser Direktion tätig. Sie kündigte an, die Mitarbeiter kontinuierlich zu begleiten, ihre Aus- und Weiterbildung zu fördern und die Ermittlungsarbeit stärker zu kontrollieren. Außerdem betont sie die Bedeutung moderner, technischer und wissenschaftlicher Unterstützung bei der Verbrechensaufklärung. Die staatliche Behörde für Sprachenpolitik zeichnet Förderer indigener Sprachen aus. Die staatliche Behörde für Sprachenpolitik, SEPL, hat zum 5. Mal Menschen und Organisationen ausgezeichnet, die sich für indigene Sprachen einsetzen. Unter den 15 Ausgezeichneten sind sowohl Angehörige indigener Völker als auch Nicht-Indigene. Darüber berichtet die Generaldirektorin für Dokumentation und Förderung indigener Sprachen der SEPL, Rosana Vogado, gegenüber ZP30. Die Auszeichnung wurde 2020 erstmals vergeben. Sie soll dazu beitragen, indigene Sprachen zu erhalten und die Verwendung in verschiedenen Bereichen des Alltags zu fördern. Die Organisation der Vereinten Nationen für Bildung, Wissenschaft, Kultur und Kommunikation, UNESCO, hat für die Jahre 2022 bis 2032 die internationale Dekade der indigenen Sprachen ausgerufen. Wie Vogado weiter erklärte, wurden in diesem Jahr insgesamt 5 Personen und Organisationen ausgezeichnet. Dazu gehören 11 Einzelpersonen, eine indigene Organisation bzw. ein indigener Spracharbeitskreis sowie weitere Vertreter aus dem öffentlichen und gesellschaftlichen Leben. Die Geehrten kommen aus verschiedenen indigenen Völkern, darunter Aba, Mbua, Nyetsur, Nivakle und Guarani Occidental. Auch eine junge Kommunikatorin aus Philadelphia wurde ausgezeichnet. Sie wirkte an der Übersetzung und Synchronisierung von Dokumentarfilmen über das Fest Arete Guasu in die Sprache Guarani mit. Weitere Ausgezeichnete setzen sich beispielsweise als Bildungsfachkräfte, Führungspersonen oder Vermittler im Justizwesen für indigene Sprachen ein. Auch Menschen und Organisationen, die selbst nicht zu indigenen Völkern gehören, würden für ihre Unterstützung gewürdigt. Dazu zählen ein Ehepaar, das mit der indigenen Gemeinschaft der Aceh in Puerto Vara lebt und unter anderem Wörterbücher und andere Sprachmaterialien erarbeitet hat. Die Auswahl der Geehrten dauert etwa 3 Monate. Die Behörde für Sprachenpolitik bittet staatliche Einrichtungen, Organisationen indigener Völker sowie Munizipalitäten und Departementsregierungen um Vorschläge. Anschließend prüft ein Team die vorgeschlagenen Personen und achtet darauf, dass verschiedene Bereiche vertreten sind, in denen indigene Sprachen verwendet und gefördert werden. Die Auszeichnung wird jeder Person und Organisation nur einmal verliehen.
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0: Brasilien beschließt Einführung der 5-Tage-Woche. Der brasilianische Senat hat gestern einer Verfassungsänderung zur Verkürzung der Arbeitswoche zugestimmt. Wie die Deutsche Welle berichtet, sollen Beschäftigte künftig 5 statt 6 Tage pro Woche arbeiten und 2 bezahlte Ruhetage erhalten. Gleichzeitig wird die reguläre Wochenarbeitszeit schrittweise von 44 auf 40 Stunden reduziert, ohne dass die Gehälter gekürzt werden. Die Vorlage wurde mit 75 Stimmen bei einer Gegenstimme angenommen. Das Abgeordnetenhaus hatte bereits im Mai zugestimmt. Die Reform gehört zu den wichtigsten Vorhaben von Präsident Luiz Inácio Lula da Silva. Sie muss noch offiziell verkündet werden und soll anschließend schrittweise in Kraft treten. YouTube führt Kennzeichnung für KI-generierte Musik ein. Die Videoplattform will künftig darauf hinweisen, wenn Musikstücke mithilfe künstlicher Intelligenz erstellt oder wesentlich verändert wurden. Wie der ORF berichtet, soll die Kennzeichnung zunächst beim Musikdienst YouTube Music eingeführt und später auf die reguläre YouTube-App ausgeweitet werden. Zur Erkennung solcher Musikstücke will das Unternehmen sowohl Angaben seiner Musikpartner als auch eigene Technologien nutzen. Ähnliche Maßnahmen haben bereits die Streaming-Dienste Spotify und Apple eingeführt. Spotify kennzeichnet seit August bestimmte Künstlerprofile, bei denen künstliche Intelligenz zum Einsatz kommt. Auch Apple verlangt entsprechende Angaben von seinen Musikpartnern. China und Nordkorea haben ein seit 12 Jahren brachliegendes Brückenprojekt an ihrer Grenze vollendet. 12 Jahre nach ihrer Fertigstellung haben China und Nordkorea eine neue Grenzbrücke eröffnet, so der Spiegel. Lastwagen mit den Flaggen beider Länder fuhren heute in beide Richtungen über die gut 3 Kilometer lange 4-spurige Brücke. Sie führt von der chinesischen Grenzstadt Dandong über den Fluss Yalu nach Nordkorea. Die neue Verbindung soll den Handel und den Personenverkehr zwischen beiden Ländern erleichtern. China ist der wichtigste Handelspartner Nordkoreas und unterstützt das weitgehend isolierte Land wirtschaftlich und diplomatisch. Erst im März hatten China und Nordkorea den eingestellten Zugverkehr nach 6 Jahren wieder aufgenommen. Dieser war während der Corona-Pandemie wegen nordkoreanischer Grenzschließungen eingestellt worden. Vor gut einem Monat eröffnete Nordkorea zudem seine erste Straßenbrücke nach Russland. Die Inbetriebnahme der neuen Brücke nach China hatte sich südkoreanischen Medienbericht zufolge unter anderem wegen fehlender Anschlusskooperation und Zollanlagen auf nordkoreanischer Seite verzögert. Die neue Yalu-Brücke ergänzt die ältere chinesisch-koreanische Freundschaftsbrücke, die ebenfalls den Fluss Yalu überspannt. In Pakistan sind beim Einsturz eines Schuldaches Menschen ums Leben gekommen. Darüber berichtet der ORF. Beim Einsturz des Daches einer Schule in der pakistanischen Stadt Peshawar sind heute mindestens 35 Menschen ums Leben gekommen. 34 Schüler und eine Lehrkraft. Es wird befürchtet, dass weitere Opfer unter den Trümmern liegen. Die Rettungsarbeiten dauern an. Kinder im Alter von bis zu 12 Jahren seien in den Klassen gewesen, als das Dach in der Früh einstürzte, sagte ein Sprecher der pakistanischen Rettungsdienste. Mehr als 50 Menschen seien teils schwer verletzt und zur Behandlung in das städtische Krankenhaus gebracht worden, hieß es vom Hospital. Mehrere Kinder befänden sich in einem kritischen Zustand. Das eingestürzte Gebäude hatte laut Polizei 3 Etagen. Der Eigentümer der Schule sei festgenommen worden. Die Ermittlungen dauerten an. Die Ursache für das Unglück ist unklar. Ersten Medienberichten zufolge waren zum Zeitpunkt des Einsturzes mehr als 100 Kinder in der Schule. Eine offizielle Bestätigung gibt es hierfür nicht. In Albanien ist es am zweiten Tag der Proteste gegen die Regierung zu gewaltsamen Zusammenstößen mit der Polizei gekommen. Hunderte Menschen haben in Albaniens Hauptstadt Tirana gegen die Regierung und für bessere Studienbedingungen protestiert, schreibt der Spiegel. Dabei kam es immer wieder zu gewaltsamen Zusammenstößen zwischen Demonstranten und der Polizei. Die Demonstranten, darunter viele Studierende, forderten den Rücktritt Regierungschef Edi Rama. Der Protest steht im Zusammenhang mit einer Serie von Demonstrationen, die in Albanien unter der Bezeichnung Flamingo-Revolution laufen. Diese hatten sich an einem Immobilienprojekt in einem Naturschutzgebiet an der albanischen Adriaküste entzündet, hinter dem Jared Kushner, der Schwiegersohn von US-Präsident Donald Trump, steht. Das umstrittene Bauvorhaben genießt die Unterstützung von Ministerpräsident Rama. Die im geschützten Gebiet lebenden Flamingos wurden zum Symbol der Bewegung. Die EU-Vertretung in Albanien äußerte sich besorgt über die gewaltsame Eskalation und forderte alle Seiten zur Beruhigung auf. Albanien ist EU-Beitrittskandidat. Zu Wochenbeginn war ein weiteres Verhandlungskapitel vorläufig abgeschlossen worden. Albanien war lange Zeit kommunistisch. Vor 30 Jahren vollzog sich eine Wende im Land. Seitdem wechseln sich sozialistische und demokratische Regierungen ab. Soweit die Mittagsnachrichten heute am Donnerstag. Auf Wiederhören!

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mit ihren Schirmacher. Und ich würde mich freuen, wenn du bei der nächsten 10 Stunden weiter dabei bist. Und vielleicht nicht allein. Hier kannst du deine Freund dort einladen. Ob weiter hier.

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Eine Liebe und ein Glaube, die alle Hindernisse überwinden. 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Erschienen ist dieses Hörbuch im Verlag Friedensbote.

0: Respekt, wem Respekt gebührt. Ich möchte von einer Begebenheit berichten, die sich am Anfang unserer Ehe zutrug. An einem Tag war ich in der Stadt unterwegs und zog den großen Wagen, in dem mein Mann saß, hinter mir her. Da traf ich einer meiner Freundinnen. Sie fragte mich, ob ich meinen älteren Bruder zum Krankenhaus bringe. Als sie mich das fragte, dauerte es schon einen kleinen Moment, bis ich sagen konnte, dass das mein Mann war. Ich merkte, dass mir die Situation irgendwie peinlich war. Wenn wir in Tokio am Ueno-Bahnhof waren, kann ich mir gut vorstellen, dass wir ein interessantes Paar abgaben. Unter all dem geschäftigen Kommen und Gehen vieler Leute trug ich mit einem weißen Tuch als junges Mädchen einen älteren Mann auf meinem Rücken. Es kam mir so vor, als würde mich jeder angucken. Ich wich den Blicken aus und eilte weiter. Als ich damals meinen Mann heiratete, wurde ich seine Gehilfin. Aber der Zweck unserer Ehe war nicht, dass ich nur so etwas wie eine Krankenschwestergehilfin für meinen Mann wurde, dessen Arme und Beine nicht ganz einsatzfähig waren. Das war mir klar, aber es brauchte trotzdem etwas Zeit, bis ich verstand, was es mit dem tiefen Geheimnis von Mann und Frau auf sich hat. Es erscheint auf den ersten Blick einfach, dass zwei Leute unterschiedlichen Geschlechts, die in zwei sehr unterschiedlichen Umfeldern groß geworden sind, eins werden und zusammenleben, aber in Wirklichkeit ist das gar nicht so einfach. Natürlicherweise werden die zwei körperlich eins, aber innerlich eins zu werden ist eine andere Sache. Wenn das nicht passiert, wird ein Eheleben nicht besonders erfüllend und glücklich. Ich wollte nicht nur eine Ehefrau sein, sondern auch eine gute und weise Ehefrau. Ich streckte mich danach aus und betete dafür. In Sprüche 12, Vers 4 werden zwei sehr unterschiedliche Ehefrauen beschrieben. Eine tugendhafte Frau ist wie eine Krone für ihren Mann und lässt ihn wie ein Sieger erscheinen. Aber eine schändliche Frau ist wie ein Fraß in seinen Gebeinen und lässt ihn wie ein Verlierer erscheinen. Als ich das las, erschauderte ich fast bei dem Gedanken, wie viel positiven oder negativen Einfluss eine Frau auf ihren Mann ausübt. In der Beziehung zu meinem Mann ist es als Frau meine Pflicht, seinen rechtmäßigen Status klarzumachen. Er ist mein Ehemann und ich respektiere ihn als solchen. Das ist die Grundlage für meine Unterordnung. Ich musste lernen, ihn zu verstehen und anzunehmen, so wie er war. Ich habe einen behinderten Mann geheiratet und deswegen konnte ich an ihn als Ehemann nicht die gleichen Erwartungen stellen, wie ich sie an einen Unbehinderten gestellt hätte. Mein Mann war als körperlich behinderter Mensch von seiner Kindheit an auf Hilfe angewiesen gewesen. Und so war er sehr empfindlich und zurückhaltend, wenn es um Annahme von Hilfe ging. Er wollte sich keinem aufbürden. Als er mich dann heiratete, änderte sich sein Stand. Er wurde von einem Hilfsempfänger zu einem Verantwortungsträger gemacht. Seine Rolle war es, mich und unser Heim zu leiten. Ich musste ihn in dieser Rolle anerkennen und unterstützen. Wenn ich auf seine Ermahnungen oder Korrekturen ihm gegenüber eine schlechte Haltung haben würde, indem ich ihm widersprechen oder mit ihm respektlos reden würde, dann wäre er nicht in der Lage, vernünftig und mit Autorität zu leiten. Weil er total auf mich angewiesen ist, hätte es passieren können, dass er sich zurückgezogen und sein Selbstbewusstsein verloren hätte. Er hätte dann seine Worte mir gegenüber auf die Goldwaage legen müssen. Deswegen denke ich, ist es wichtig, mich meinem Mann zu unterordnen, auch wenn es um Dinge geht, mit denen ich nicht einverstanden bin. Und deswegen ist es wichtig, seinen Tadel und seine Ermahnungen ruhig anzunehmen. So übernimmt er die Führung in unserem Haus mit der Autorität eines Ehemannes. Ich glaube, ich kann mit großer Sicherheit sagen, dass Männer sich in ihrem Stolz als Mann und Ehemann verletzt fühlen, wenn seine Frau ihn wegen Kleinigkeiten tadelt oder wenn er den Eindruck hat, dass seine Frau ihn korrigieren und ändern will. Eine Zeit lang betete ich, dass mein Mann ein besserer geistlicher Leiter und ein besserer Beter würde. Eines Tages sagte er zu mir: »Mir kommt es so vor, als würdest du mich überwachen. Dadurch, dass du mich in Schranken hältst, hast du die Leitung übernommen.« Obwohl ich kein einziges Wort zu ihm über meine Gebete gesagt hatte, spürte er doch meine Herzenseinstellung. Das schockte mich ziemlich. Der Herr machte mir durch dieses Gespräch klar, dass ich zunächst für mich selber beten solle, dass ich zerbrochen im Geist, also demütig und eine bessere geistliche Frau würde. Danach könne ich dann für meinen Mann beten. Meiner Auffassung nach gehört es zur Rolle der Ehefrau, dass sie ihrem Mann mit Respekt zuhört, wenn er seine Meinung äußert und ihm das Gefühl vermittelt, dass er den Vorrang und als Verantwortlicher das Sagen hat. Sie kann das tun, indem sie ihm vermittelt, dass er ihr Ehemann und Leiter ist und dass er für das Wohlergehen und den Schutz der gesamten Familie zuständig ist. Von Beginn unserer Ehe an hatten wir kein festes Einkommen. Wir beteten und der Herr sorgte für unsere Bedürfnisse. Mein Mann war derjenige in unserer Ehe, der das Geld verwaltete, das Gott uns gab. Selbst wenn es nur um 10 Yen ging, etwa 3 Cent, ging ich jedes Mal, wenn ich sie brauchte, zu meinem Mann und bekam sie von ihm. Ich muss schon zugeben, dass diese Methode nicht immer praktisch war. Wenn mein Mann zum Beispiel einen Gast hatte und die beiden sich unterhielten, wollte ich sie nicht unterbrechen, brauchte aber Geld, um etwas zu kaufen, was wir diesem Gast anbieten konnten. In solchen Situationen war ich ruhelos, weil ich nicht wusste, wie ich handeln sollte. Die meisten japanischen Männer haben die Angewohnheit, ihrer Frau ihren Lohn zu übergeben. Selbst dort, wo das nicht gemacht wird, haben die Frauen trotzdem einen frei verfügbaren Betrag zur Hand. Dadurch aber, dass mein Mann nie einen Lohn mit nach Hause brachte, empfanden wir beide es als richtig, dass er seinen Autoritätsanspruch behielt, indem er unser Bargeld verwaltete und mir davon abgab. Mittlerweile gibt er mir aber freie Hand, was die Beschaffung von Lebensmitteln angeht. Durch solche Erfahrungen musste ich unter anderem lernen, dass eine Frau ihren Mann nicht an die Seite schieben und versuchen darf, ihn zu dominieren. Als Ehefrau. Wir Frauen neigen dazu zu denken, dass unsere Rolle als Frau bedeutet, das zu tun, was Männer nicht tun können oder nicht tun wollen, wie zum Beispiel das Essen kochen, das Haus putzen und die Wäsche waschen. Das sind natürlich wichtige Dinge, aber es sind auch nur äußerliche Dinge. Ich habe den Eindruck, dass die meisten Männer innerliche und tiefere Dinge wollen. Kurz nachdem wir geheiratet hatten, sagte mein Mann einmal zu mir, »Du kommst mir vor wie die heilige Jungfrau.« Ich glaube, er wollte mir damit klarmachen, dass ich von der Männerwelt keinen blassen Schimmer hatte. Selbst in der Grundschule hatte ich kaum gemeinsamen Unterricht mit Jungs und meine Mittel- und Oberstufe verbrachte ich dann auf einer Missionsschule für katholische Mädchen. So fand ich meine Schulausbildung in einem reinen, harmonischen und korrekten Umfeld statt, das ausschließlich aus Mädchen bestand. Bis zu meiner Ehe hatte ich auch noch nie eine besondere Beziehung zu irgendeinem Mann gehabt, sodass es nicht verwunderlich war, dass mein Mann behauptete, ich habe keinen blassen Schimmer von Männerangelegenheiten. Und so begann mein Mann, der erwachsener als ich war, mich vorsichtig über die Männerwelt zu belehren. Ich war erstaunt, als ich den Unterschied zwischen der wirklichen Männerwelt und dem Idealbild kennenlernte, das Frauen von Männern haben. Mir wurde bewusst, dass ich niemals meinen Mann verstehen und mein Herz berühren könnte, wenn ich an dem Bild festhielt, das ich bisher über Männer hatte. In gleicher Weise war es auch verwirrend, dass die Vorstellungen der Frauen über Männer und umgekehrt total verschieden sind. Gott schuf uns Menschen als Männer und Frauen mit völlig verschiedenen Eigenschaften. Am Anfang, als Gott den Menschen schuf, war die Frau mit inbegriffen. Zu dem mündigen Mann sagte Gott, es ist nicht gut, dass der Mensch allein sei. Dann schuf er die Frau aus der Rippe des Mannes und führte sie zu dem Mann. Der Mann verlässt Vater und Mutter und hängt an seiner Frau. Die Frau stellt sich an die Seite des Mannes und die zwei werden eine Einheit. Das ist das Geheimnis der Ehe. In unserem Fall musste ich als Ehefrau die Welt meines Mannes betreten, um wirklich eine Einheit mit ihm zu werden, sodass wir die Schönheit der Ehe erfahren konnten. Mein Mann äußerte, »Wenn du einmal sterben solltest, dann würde ich ein paar Tage später auch sterben.« Ich glaube, er sagte das nicht nur wegen seiner Behinderung, sondern weil er eine Frau als Gefährtin braucht. Als wir heirateten, erfuhr ich, wie sehr Männer die Hilfe von Frauen brauchen und wie sie sich wünschen, durch die besonderen Eigenschaften einer Frau ergänzt zu werden. Die Besonderheiten der Frau faszinieren Männer und wecken ihren männlichen Charakter auf. Tritt dieser männliche Charakter zum Vorschein, wirken sie noch männlicher. Bis ich durch die Bibel diese tiefe Beziehung zwischen Männern und Frauen verstand, hatte ich gedacht, dass Gleichheit der Geschlechter bedeutete, dass Frauen die gleiche Position wie Männer haben und ihre Rechte durchsetzen sollten. Jetzt denke ich jedoch, dass wirkliche Gleichheit der Geschlechter am besten dadurch aufgezeigt wird, indem Männer ihre Besonderheiten als Männer leben und Frauen ihre Besonderheiten als Frauen. Heutzutage scheint es so, als ob Frauen aus den Augen verlieren, was ihre Besonderheiten und Qualitäten sind. Und deswegen denke ich, ist es besonders heute wichtig, dass Frauen beten und gedanklich wieder zurück zum Anfang der Schöpfung gehen. Und dass sie dort ihre weiblichen Besonderheiten, die durch Sünde verzerrt und verloren gegangen sind, erneuern lassen. Jede Frau hat den inneren Antrieb, schön zu sein. Jede Frau möchte sich so zurechtmachen, dass Männer davon angezogen werden. Dieser Antrieb ist gewissermaßen natürlich. Aber die Bibel sagt uns Frauen in 1. Petrus 3, Vers 3 und 4, dass wir unseren inneren Menschen, unser Verborgenes, schmücken sollen. Ein sanfter, ruhiger und anmutiger Geist ist das, was Männer wirklich fasziniert, tröstet und ermutigt und worauf Männer hoffen. Als wir frisch verheiratet waren, wollte mein Mann, dass ich mein Haar so trug, wie ich es in der weiterführenden Schule getragen hatte, in einem Knoten, der wie ein Schmetterling aussah. Er mochte auch meinen schwarzen Rock mit einem weißen Muster am Saum. Dies war für ihn der Inbegriff einer hübschen, sanften, freundlichen und untergeordneten Frau. Er sagte oft: "Damit siehst du so hübsch und süß aus." Jeder Mann möchte, dass seine Frau immer ein fröhliches und lächelndes Gesicht hat, dass sie sanft spricht und sich in Benehmen und mit der Kleidung gewählt und weiblich ausdrückt. So war es auch bei meinem Mann. Er hatte ein großes Interesse an meiner Kleidung und meiner Frisur. Wie ich die Haare gerade heute trage, ist einer seiner Lieblingsstile. Er wählt auch oft für mich farbenfrohe Kleidung mit jungen Designs aus. Jetzt sind wir zu beschäftigt und haben nicht mehr so viele Möglichkeiten wie früher, gemeinsam einkaufen zu gehen. Aber selbst jetzt noch sind Handtaschen, Uhren, Brillen und Ringe Geschenke, die mein Mann mir macht. Er schenkt mir immer etwas zu meinem Geburtstag, zu unserem Hochzeitstag und zu Weihnachten. Wenn er etwas mag, auch wenn es teurer ist, dann kauft er es. Er ist gern großzügig und findet es gut, wenn ich mich ein bisschen herausputze. Genauso wie ein König seiner Frau, der Königin, Geschenke macht, die seinem königlichen Stand entsprechen, genauso kann man beim Blick über die Kleidung und den Besitz einer Frau den Stand ihres Mannes ablesen. Mein Mann ist zufrieden, wenn ich als seine Frau das ideale Bild, das er von mir hat, widerspiegle. Und mir geht es so, dass ich zufrieden bin, wenn ich sehe, wie stolz mein Mann auf mich ist. Wenn Leute meine Haltung, meine Kleidung und meinen Besitz sehen, denke ich, dass sie meinen Mann durch mich kennenlernen. Und ich glaube, dass sie auch all die Segnungen des Herrn sehen, die dahinter verborgen sind. Mein Mann ist sehr glücklich, wenn er als Mann die Frau zufrieden machen kann, die er liebt. Wenn eine Frau mit ihren weiblichen Eigenschaften zufrieden und erfüllt ist, ist auch der Mann frei, seine Frau liebevoll mit seinen männlichen Eigenschaften zufriedenzustellen. Er wird das schwächere Gefäß vor Gefahren schützen und bewahren. Hier ein Beispiel. Mir wird immer sehr schnell kalt. Mein Mann weiß das und ich werde nicht vergessen, wie er sich auf unseren Reisen immer wieder darum kümmert, dass mir warm genug ist. Er selbst ist sehr wärmeempfindlich, aber er lässt keine Mühe aus, dafür zu sorgen, dass mir warm genug ist. Obwohl er behindert ist, arbeitet er hart, um Maschinen wie zum Beispiel eine Heizung zu reparieren. Das sind Arbeiten, die Frauen normalerweise nicht so gut ausführen können. Er war sogar in der Lage, meine Kette zu reparieren, als der Verschluss lose war. Bei solchen und ähnlichen Aufgaben bemüht er sich, seine Rolle als Mann und Ehemann einzunehmen. Eine wichtige Sache in meiner Rolle als Frau ist für mich, dass ich einfühlsam für das bin, was mein Mann braucht, und dass ich seinen Bedürfnissen in konkreter und zeitnaher Weise nachkomme. Manchmal ist mein Mann sehr beschäftigt und wird dadurch erschöpft. Dann versuche ich, ihn zu bemuttern und zu verwöhnen. Ich helfe ihm, dass er sich nach Herzenslaune entspannen kann, während ich ihn sanft ans Herz drücke. Ich denke, dass die Ermöglichung einer solchen Atmosphäre natürlicherweise auch von der Sanftheit einer Frau ausgeht. Es half mir sehr zu verstehen, dass Männer sich danach sehnen, sanft an die Brust ihrer Frau gedrückt zu werden, genauso wie Kinder in der Umarmung ihrer Mutter Sicherheit empfangen. Wenn Männer ihre Frauen verwöhnen wollen, indem sie etwas für sie tun, wie sie es zum Beispiel auch für eine liebe Tochter tun würden, dann sollten Frauen sich das einfach mal gefallen lassen und freudig annehmen. Es kommt mir so vor, als wolle mein Mann manchmal, dass ich seine Großzügigkeit erkenne, so eine Art Großzügigkeit, wie sie auch vorkommt, wenn ein Vater seine Tochter abgibt. Dann wiederum kommt es vor, dass unsere Ehebeziehung so aussieht, wie wenn ein älterer Bruder mit seiner jüngeren Schwester spricht, wo man vielleicht einfach freien Meinungsaustausch hat. Das ist auch sehr nützlich. Es kann sein, dass es für manche Frauen wichtig ist, in einem schönen Haus zu leben und einen Mann zu haben, der im Leben Erfolg hat. Aber noch wichtiger ist es, zu wissen, dass ihr Mann sie liebt und wertschätzt. Heute kann ich offen sagen, dass ich ohne meinen Mann nichts wäre und dass mein Mann ohne mich nichts wäre. Es mag so sein, dass ich meinen Mann körperlich auf dem Rücken herumtrage. Aber ich bin diejenige, die von meinem Mann getragen wird, was seinen Schutz und die Ergänzung meiner Mängel durch ihn angeht. 30 Jahre lang hatten wir bisher das Vorrecht, einander zu lieben. Außerdem ergänzen wir uns mit den besonderen Eigenschaften, die jeder von uns hat, und genießen das Wunder der Verbundenheit zwischen uns als Mann und Frau. Das ist alles nur Gnade unseres Herrn zu verdanken, der uns zusammengebracht hat. Wir erinnern uns an das, was er für uns getan hat, und loben die unveränderliche Herrlichkeit des Herrn.
1: Von Kazutoshi. Bereits 30 Jahre sind es her, dass wir geheiratet haben, und genau 20 Jahre, seitdem wir nach Sapporo gezogen sind. Es ist ein Jahr der Meilensteine. Ich bin sehr glücklich, dass ich in diesem Jahr auch in der Lage war, die Geschichte unseres Lebens bis zum jetzigen Zeitpunkt in einem Buch festzuhalten. Für eine ganze Zeit lang haben diejenigen, die unsere Geschichte kennen, uns bedrängt, sie in schriftlicher Form festzuhalten, weil Gott uns bis zum heutigen Zeitpunkt auf so wunderbare Weise geleitet hat. Wir möchten dem Verlag World of Life Press unsere tiefe Wertschätzung dafür ausdrücken, dass er uns die Möglichkeit dazu gegeben hat. Wir möchten der Schriftstellerin Ayako Miura ein herzliches Dankeschön dafür geben, dass sie sich, obwohl sie einen sehr vollen Terminplan hat, die Zeit genommen hat, das Vorwort für so Leute wie uns zu schreiben. Wir sehen das als unverdiente Ehre an. Und am Schluss möchte ich jedem Bruder und jeder Schwester unserer Gemeinde dafür danken, dass sie uns im Hintergrund im Gebet unterstützt haben, sodass diese Druckvorlage fertiggestellt werden konnte. Außerdem haben sie die Arbeit meiner Frau, die sich um mich gekümmert und mich unterstützt hat, auch mitgetragen, während sie das Manuskript schrieb. Dem Herrn sei alle Ehre. Kazutoshi Mitsuhashi, November 1985.
0: Von Yukiko. Ich bin es nicht gewohnt zu schreiben und habe auf die Hilfe des Herrn gebaut, besonders weil es schwer war, das Ganze in einer begrenzten Zeit und auf einer begrenzten Anzahl von Seiten zusammenzufassen. Wir hatten nicht viele Möglichkeiten, ungestört zu schreiben, wenn wir auf Land- oder Flugreisen unterwegs waren. Die Bibel sagt in 5. Mose 4, Vers 9, »Hüte dich und bewahre deine Seele wohl, dass du die Geschehnisse nicht vergisst, die deine Augen gesehen haben.« Und so wollte ich irgendwann einmal alle Segnungen, mit denen der Herr uns gesegnet hat, aufschreiben und festhalten. Es ist einfach nur ein unwürdiger Versuch, die vielen Segnungen, die der Herr uns gegeben hat, aufzuführen. Wir können nur beten, dass die, die dieses Buch lesen, ein wenig von der wunderbaren Gnade unseres Herrn erkennen, der heute noch lebt und unter uns wirkt. Meine tiefe Dankbarkeit gilt dem Verlag Word of Life Press dafür, dass er an Leute wie uns gedacht hat und uns diese wertvolle Möglichkeit zur Veröffentlichung gegeben hat. Ich bin auch meinem Mann dankbar, der einige Unbequemlichkeiten in Kauf genommen hat, sodass ich schreiben konnte. Ein Dankeschön auch an die Brüder und Schwestern im Herrn, die uns hinter den Kulissen durch Aufmerksamkeiten und Gebet unterstützt haben. Dem Herrn sei alle Ehre. Yukiko Mitsuhashi, November 1985.

0: Bereite dich, Gott zu begegnen. Amos 4, Vers 12. Predigt von Kazutoshi Mitsuhashi. Vor kurzem besuchte ich die Feier anlässlich des Amtsantritts des Präsidenten Chen von Taiwan. Es war eine große Ehre für mich, dass ich dabei sein konnte. Jemand klopfte mir auf die Schulter. Ich fragte mich, wer es wohl wäre, und als ich mich umdrehte, sah ich Präsident Chen. Er streckte mir die Hand entgegen und schüttelte die meine. Später erzählten mir die Leute in Taiwan verschiedene Dinge über ihn. Sie meinten, dass es eine große Ehre gewesen sei, dass er mir die Hand geschüttelt habe. Er sei ein sehr wichtiger Mann in Taiwan. Bevor wir nach Taiwan reisten, wurde uns gesagt, wir sollten für den Anlass passend gekleidet kommen. Und so gab ich mir alle Mühe, das zu tun. Zum Amtsantritt sollte nicht nur ich, sondern auch jeder andere passend gekleidet kommen. Ich dachte darüber nach, dass die passende Kleidung je nach Person unterschiedlich ausfallen würde, obwohl jeder nur ein Mensch ist. Jede Person hat einen anderen sozialen Stand und eine andere Position, und das kann die Angelegenheit in der Gesellschaft kompliziert machen. Und dann dachte ich an die Bibelworte in Buch Amos. Mache dich bereit, deinem Gott zu begegnen. Wie gesagt, es kann bei so vielen verschiedenen Menschen kompliziert sein, einen Standard zu finden. Wenn wir jedoch vor Gott erscheinen müssen, ist es nicht ganz so kompliziert. Das Thema meiner heutigen Predigt ist: Mache dich bereit, deinem Gott zu begegnen. Ich lese aus dem Galaterbrief Kapitel 3, Vers 26 vor. Ihr alle seid durch den Glauben Söhne Gottes in Christus Jesus. Hier wird über den Glauben an Jesus Christus gesprochen und außerdem, dass ihr alle zu Kindern Gottes geworden seid, weil ihr an Jesus Christus glaubt. Bis hier ist noch alles ganz einfach. Weil ihr Kinder Gottes seid, seid ihr auch in der Lage, euch auf die Begegnung mit ihm vorzubereiten. Die Leute, die keine Kinder Gottes sind, können sich aber nicht auf eine Begegnung mit ihm vorbereiten. Selbst wenn jemand ihnen vorgeschlagen hätte, Gott entgegenzugehen, wäre das unmöglich, denn ein Kind Gottes wird man nur durch den Glauben an Jesus Christus. Als nächstes schauen wir uns Vers 27 an. Dort steht: Ihr alle, die ihr in Christus hineingetauft seid, ihr habt Christus angezogen. Wer wird denn normalerweise getauft? Die Person, die an Jesus Christus glaubt. Vor kurzem haben wir das Abendmahl gefeiert. Manche Leute denken vielleicht, wir dürfen nicht teilnehmen. Es ist aber doch sicher nachvollziehbar, dass es gut ist, Grenzen abzustecken. Wenn du jemand bist, der an Jesus Christus glaubt und getauft worden ist und einer Gemeinde angehörst, darfst du mit uns das Abendmahl feiern. Aber wenn du jemand bist, der sagt, dass er an Jesus glaubt, aber nicht getauft worden bist und noch keiner Gemeinde angehörst, dann sagen wir, dass du besser noch mit der Feier des Abendmahls wartest, bis du getauft worden bist. Es heißt dir, ihr seid auf seinen Namen getauft. Das bedeutet, dass jemand, der glaubt und getauft worden ist, Christus gehört und mit ihm verbunden ist. Dass man ein Christ ist, bedeutet, dass man jemand ist, der Christus angehört. Es bedeutet nicht, dass ein Christ irgendetwas Bedeutendes getan hat. Er hat einfach die Beziehung zu Christus. In Vers 27 steht: Ihr habt Christus angezogen. Wenn ich diese Worte lese, denke ich immer an die gleiche Begebenheit zurück, die sich vor 10 oder 20 Jahren ereignete. Wir sind zweimal nach Neuseeland geflogen und wohnten im Haus eines Mannes, der Adam hieß. Es gab dort einen leichten Hügel, auf dem ein Privatflieger abheben und landen konnte. Adam betrieb nämlich seine Farm, indem er ein Flugzeug nutzte. Als er mit uns eine Besichtigungstour machte, nahm er uns mit dem Auto mit. Anders als erwartet, gab es dort keine Zäune. Es gab einfach nur unberührte Natur. Es war sehr idyllisch dort, mit einem Fluss, auf dem die Enten schwammen. Es war Frühling in Neuseeland und viele Lämmer hatten das Licht der Welt erblickt. Aber wir sahen auch vereinzelt Lämmer, die gestorben waren. Und schlimmer noch, einigen war das Fell abgezogen. Deswegen fragte ich, was mit ihnen passiert sei. Adam erzählte uns, dass ein Mutterschaf nur ihre eigenen Lämmer bei sich trinken lässt. Bei schwierigen Geburten kommt es allerdings schon mal vor, dass die Mutterschafe oder die Lämmer sterben. Stirbt ein Lamm, hat das Mutterschaf überschüssige Milch. Stirbt das Mutterschaf, muss das Lamm irgendwie durchkommen. Wenn man viele Schafe hat, nimmt man ein verwaistes Lamm und zieht ihm das Fell eines toten Lammes über, dessen Mutter noch am Leben ist. Mit diesem Fell wird das Lamm nun zu der Mutter des toten Lammes gebracht. Das verzweifelte Mutterschaf riecht nun am Fell des Lammes und stellt fest, dass es der Geruch ihres eigenen Lammes ist. Und dann lässt sie das Kleine trinken. Von diesem praktischen Beispiel machte Adam damals eine Überleitung zum Galaterbrief Kapitel 3, Vers 27. Er las dort direkt in seinem Auto vor: Ihr alle, die ihr in Christus hineingetauft seid, habt Christus angezogen. Zurück zu meiner Ausführung. Wenn wir einen Christ anschauen, können wir nicht unbedingt feststellen, dass er Christus angezogen hat. Doch Gott kennt die Seinen. Derjenige, der sagt, dass er an Jesus Christus glaubt, gehört zu Christus und hat ihn angezogen, so wie das Lamm das Fell eines anderen Lammes. Und genau aus diesem Grund hat er von Gott die Würde bekommen, ein Kind Gottes zu sein. Deshalb bedeutet die Bereitschaft, Gott zu begegnen, dass unsere Sünden durch Jesus Christus vergeben sind und wir in Gemeinschaft mit ihm leben. Ich rede jetzt nicht davon, dass du ein guter Mensch geworden bist. Gute Taten zu tun oder zur Kirche zu gehen reicht nicht aus. Ich möchte, dass ihr eines festhaltet. An Jesus Christus gläubig zu werden bedeutet, sich zur Begegnung mit Gott vorzubereiten. Und ich hätte es gern, dass du dich zur Begegnung mit Gott vorbereitest. Beim Anschauen des Zustandes unserer Welt können wir nicht sagen, was und wann geschehen kann. Jesus wird allerdings bald vom Himmel zurückkommen. Ich hoffe, dass wir tatsächlich daran denken werden, dass die Bereitschaft zur Begegnung mit Gott das Wichtigste ist. Unsere Entscheidung wird nämlich weitreichende Folgen haben. Lasst uns nun unser Dankgebet zu Gott emporschicken. Vater im Himmel, ich danke dir, dass wir heute wieder die Zeit und die Möglichkeit haben, dein Wort zu hören. Wir danken dir, dass dein Wort die Wahrheit ist. Es ist kein Menschenwort, sondern dein Wort und vollkommen wahr. Heute haben wir davon gehört, wie man sich vorbereiten kann, um dir zu begegnen. Das ist eine ernste Aufforderung. Wir bitten dich für die, die hier sind, aber auch für die, die nicht hier sind. Sind wir doch als Menschen alle gleich hier auf dieser Erde, dass du sie so leitest, dass keiner verloren geht. Wir bitten dich, dass alle gerettet werden und in dein Himmelreich gehen können, dass sie sich doch alle vorbereiten können, dir zu begegnen. Bitte segne jeden Einzelnen. Wir beten das alles im Namen des Herrn Jesus und danken dir. Amen.
1: Mein Leben war wunderbar. Nun ist mein Mann nicht mehr bei mir und ich lasse viele Dinge Revue passieren. Mein Mann äußerte sich oft so: Mein Leben war wunderbar. Ich bedauere nichts. Ich bin zufrieden. Es kommt mir so vor, als hätte mein Leben mit unserer Ehe begonnen. Außerdem gibt es nichts Schöneres für jemanden wie mich, dem gesagt wurde, ich wäre zu nichts nütze, dass ich mein Leben für Gott opfern konnte. Es reicht nicht aus, einfach nur ein langes Leben gehabt zu haben. Es ist wichtig, wie man dieses Leben gelebt hat. Und es gibt nichts Schöneres, als mit dem Ziel zu leben und zu sterben, dass Christus verherrlicht wird. Mich hält nichts mehr davon zurück, abzuscheiden. Ich bin dazu bereit, wenn die Zeit kommt. Wenn ich an die späteren Jahre seines Lebens zurückdenke, kann ich nur feststellen, dass er mit sich und der Art, wie er gelebt hatte, zufrieden war. Jeder Moment war ein Geschenk des Himmels gewesen. In seiner Kindheit hatte er ganz plötzlich die Kinderlähmung. Dadurch waren seine oberen und unteren Körperglieder unbrauchbar geworden. Und so musste er mit der schweren Behinderung klarkommen, dass er weder stehen noch Dinge mit seinen Händen greifen konnte. Er konnte nicht zur Schule gehen. Aber darüber hinaus gab es noch andere Dinge, die ihn aus der Bahn warfen. Er musste damit klarkommen, dass seine leibliche Mutter starb, dann sein Vater und später noch seine Stiefmutter. All das waren Tragödien in seinem Leben, die ihn verzweifeln ließen. Wozu sollte er leben? Würde sein Leiden immer nur noch größer werden? Oder wäre es besser, wenn er sich das Leben nehmen würde? Nun, nachdem mein Mann von mir genommen wurde und ich selbst diesen Schmerz durchleide, erinnere ich mich genau an das, was er mir damals über den schweren Trennungsschmerz erzählte, als er nach seinen leiblichen Eltern auch noch seine Stiefmutter verlor. Ich kann mich ja frei, ohne Hilfe anderer Menschen bewegen. Deswegen ist der Trennungsschmerz für mich hauptsächlich innerlich. Es betrifft meine Emotionen. Aber im Fall meines Mannes kamen zu dem innerlichen Schmerz auch noch gravierende äußerliche Probleme hinzu. Er musste allein mit dem tagtäglichen Leben klarkommen und sich jeden Tag durchschlagen. Das Ganze passierte auch noch in seiner Jugendzeit, in der man ohnehin durch Ereignisse und Empfindungen stark geprägt wird. Das Empfinden des Verlustes muss unbeschreiblich gewesen sein. Ich kann mir gar nicht vorstellen, was ich getan hätte, wenn ich an seiner Stelle gewesen wäre. Allein der Gedanke daran lässt mich noch tiefer im Schmerz versinken, den ich schon ohnehin empfinde. Aber mir wird auch klar, dass Gott sich selbst damals schon in wunderbarer Voraussicht um meinen Mann gekümmert hat. Mein Mann begann die Kirche zu besuchen und begegnete Gott beim Lesen der Bibel. Durch Gott wurde er wieder richtig lebendig und lernte, Freude am Leben zu haben. Er bekam neues, ewiges Leben und begann als Mensch aufzublühen. Er beschrieb die Gefühle, die er damals hatte, mit den Worten aus Psalm 27, Vers 10. Wenn auch mein Vater und meine Mutter mich verlassen, so nimmt doch der Herr mich auf. Natürlich verstießen seine Eltern ihn nicht, aber ihr Tod fühlte sich so an. Und so änderte die Tatsache, dass Gott, der Herr, ihn kennt, willkommen heißt und

genau das. Seine Worte hinterließen tiefe Wunden in dem Herzen meines Mannes. Er war jung und sein Selbstverständnis wurde von dem Gefühl geprägt, dass er für nichts zu gebrauchen war. Es gibt ein Foto meines Mannes von dieser Zeit, das unserem Sohn in die Hände fiel. Auf dem Bild erkennt man klar, dass mein Mann nicht von anderen wahrgenommen werden wollte und dass er es hasste, in der Öffentlichkeit zu erscheinen. Als unser Sohn das Bild sah, war seine Reaktion: Ist das wirklich Papa? Einen solchen Papa mag ich aber nicht. Ich will das Bild nicht sehen. Diese Reaktion sagt eine Menge über den Zustand meines Mannes zu der damaligen Zeit aus. Später suchten wir dieses Foto, konnten es aber nicht mehr finden. Es ist und bleibt verschwunden. Genauso war es auch mit dem Gesichtsausdruck, den mein Mann vor seiner Begegnung mit Gott hatte. Er ist und bleibt verschwunden. Manchmal sagten Leute zu mir, dass sie einfach durch den Anblick meines Mannes nach seiner Wiedergeburt getröstet und gesegnet wurden. Mir selbst ging es so, dass ich immer begeistert war, wenn meinem Mann beim Predigen die Freude im Herzen in einem Lächeln auf das Gesicht geschrieben war. Menschen stufen andere Menschen ein und orientieren sich sehr an dem Bildungsweg oder der gesellschaftlichen Stellung. Meinem Mann war wegen seiner körperlichen Behinderung der Lebensweg, den Menschen normalerweise einschlagen, nicht möglich. In der Zeit, als Kinder seines Alters mit der Grundschule begannen, war Folgendes üblich. Um Glückwünsche zum Schulbeginn zu übermitteln, wurde ein rotes Papier an der Eingangsseite des Hauses befestigt. Am Einschulungstag bat mein Mann seine Mutter, ihn auf dem Rücken nach draußen zu tragen, um das Papier zu sehen. Er hatte bis dahin ungeduldig die Tage gezählt. Als sie ihn dann nach draußen trug, gab es kein Papier. Ihm war die Schulaufnahme verweigert worden, weil er körperlich behindert war. Er hatte mir erzählt, wie er damals verzweifelt geweint hatte. »Ich möchte zur Schule gehen. Wieso geht das nicht? Wieso geht das nicht?« Der Schmerz, wieder einmal ausgelassen worden zu sein, begleitete ihn als Kind. Aber wenn er vom Rednerpult aus sprach, erzählte er davon, dass er nie in einen Kindergarten oder eine Schule gegangen war und trug dabei ein Lächeln auf dem Gesicht. Es machte ihm nichts aus, dass er keine formelle Schulbildung hatte. Im Gegenteil, es schien ihm fast etwas Stolz zu geben, dass er es auch so geschafft hatte. Er nahm die verschiedenen Herausforderungen des Lebens immer wieder an und sah darin den Nutzen, sich selbst aufzubauen. Mein Mann war sympathisch. Er wurde von allen geschätzt und geliebt. Kleine Kinder mochten ihn auch. Das lag wahrscheinlich daran, dass er sie sanft behandelte und sich in ihre Lage hineinversetzen konnte. Ich glaube, dass die Einsamkeit und Traurigkeit, die er in seiner Kindheit erfahren hatte, viel größer war, als ich es mir je ausmalen kann. Und genau deshalb musste er wohl auch seine Wünsche sehr viel mehr eingeschränkt und viel härtere Umstände ausgehalten haben als andere. Er wollte andere nicht immer einspannen und war sehr aufmerksam. Dadurch wurde das Zurücksetzen seiner eigenen Wünsche fast so etwas wie eine zweite Natur. Wenn ich zusammen mit meinem Mann unterwegs war, um einzukaufen und ihn allein im Auto zurückließ, dauerte mein Einkauf oft länger als geplant. Wenn ich mich dafür entschuldigte, war das für ihn kein Problem. Alles okay, ich kenne das und es macht mir nichts aus. Wenn ich mir vorstellte, er hätte mich so lange warten lassen, dann wäre ich bestimmt total aus der Fassung geraten und hätte mich gefragt, warum er so lange gebraucht hatte. Wenn er Leute traf, konnte er schnell einschätzen, was sie für Sorgen, Nöte und Schmerzen hatten. Er ging dann freundlich auf sie ein. Es lag ihm am Herzen, sich so für sie einzusetzen, dass es ihnen besser ging. Diese freundliche, gütige Art kam ihm bei seinem Hirtendienst sehr zugute. Dinge, die mir als gesunde Person überhaupt nicht auffielen, sah er als behinderter Mensch sofort und kümmerte sich darum. In seinem seelsorgerlichen Dienst, wenn er sich um die Gemeindemitglieder kümmerte, versuchte er auch immer, sich zu fragen, was der Herr Jesus in diesem Moment getan hätte. Ich bewunderte meinen Mann und respektierte ihn dafür, wenn ich sah, wie viel Geduld er aufbrachte, damit ein glühender Docht nicht auslöschte. Selbst wenn Leute manchmal nicht gerade höflich waren und ein bisschen Ärger darüber gerechtfertigt gewesen wäre, ließ er das in der Öffentlichkeit nicht zu. Im Vergleich dazu entdeckte ich, wie wenig Tiefgang ich hatte. Ich hielt oft am Ärger in meinem Herzen fest.

0: Wenn mein Mann mir dann zu Hause seine wirklichen Gefühle über die unhöfliche Situation offenlegte, machte mich das betroffen und ich weinte sogar manchmal. Genauso wenig, wie wir all die verschiedenen Aspekte des menschlichen Daseins verstehen, genauso wenig verstehen wir all die Schwierigkeiten im seelsorgerlichen Dienst. Selbst der Apostel Paulus rief aus: Wer hat den Sinn des Herrn erkannt, dass er ihn belehre? Das steht im 1. Korinther 2, Vers 16. Durch die Unannehmlichkeiten und Schwächen, die mit der Behinderung meines Mannes einhergingen, hatte er ein ganz anderes Verständnis von Kämpfen und Mühen als andere. Und so war es ein Vorrecht für ihn, das mächtige und wunderbare Wirken Gottes in seiner Schwachheit zu erfahren. So konnte er Zeugnis von Gottes Gnade geben. Solche Momente waren auch gleichzeitig Gelegenheiten, für die christlichen Brüder und Schwestern ein Vorbild zu sein. Egal wie müde mein Mann war, machte er immer dann weiter, wenn es nötig war. Er ließ da nichts schleifen. Ich bin mir sicher, dass er nach unseren evangelistischen Reisen erschöpft war. Aber ohne sich eine Auszeit zu nehmen, machte er sich daran, die Arbeit zu erledigen, die während unserer Reisen liegen geblieben war. In seinem ganzen Leben nahm er nur ein paar Tage Urlaub, obwohl er natürlicherweise gern auch mehr genommen hätte. Wir betrachteten uns so, als ob wir beide zusammen den Wert einer Person ausmachten. Aber im wirklichen Leben war es dann natürlich so, dass wir für zwei arbeiten mussten und dass an einen Evangelist oder Pastor viele Anforderungen gestellt werden, genau wie die Bibel es sagt. Wer aber ist für diese große Aufgabe geeignet? Wenn mein Mann mit unbehinderten Personen zusammenarbeitete, musste er seine Schlafzeit einschränken, um mithalten zu können. Obwohl er behindert und sein Körper anfälliger für Erschöpfung war, riss er sich zusammen und disziplinierte sich. Von seiner Kindheit an konnte er sich kaum körperlich oder sportlich betätigen. Er ging auch fast nie nach draußen. Und so hatte er nicht nur äußerlich sichtbare Behinderungen. Auch seine inneren Organe, besonders das Herz und die Lunge, hatten sich ja nicht richtig entwickelt. Und somit musste er in jeglicher Hinsicht viel mehr Mühe als nicht behinderte Menschen aufwenden, auch um Krampfanfälle des Herzens und der Lunge zu vermeiden. Mein Mann war nicht nur Pastor. Er empfand auch eine Last für die Evangelisation. Dazu war er berufen und hatte auch die Gaben dafür. Er wurde regelmäßig zu besonderen Evangelisationstreffen eingeladen. Er ist fast überall in Japan, außer in der Präfektur Nagasaki, gewesen. Er war dort als Redner in Gesprächskreisen, Zeitlagern und Seminaren. Er wurde auch in viele Länder überall auf der Welt hin eingeladen. In einem Jahr hatten wir das Vorrecht, über ein halbes Jahr lang als Wanderprediger unterwegs zu sein. Wir waren 49 Jahre im Evangelisations- und Pastorendienst. In dieser Zeit mussten wir im Glauben leben und in unserer Schwachheit auf den Herrn vertrauen. Für uns galt das Versprechen von Jesaja 40, Vers 31. Aber die, die auf den Herrn harren, kriegen neue Kraft. Mein Mann muss sehr viel Freude und Lebenssinn gefunden haben. Er, der als Behinderter aufgewachsen war, er, den man damals mit zu schüchtern und beschämt in der Öffentlichkeit gesehen zu werden, beschreiben konnte, genau der war nun in der Lage, die Flügel auszubreiten und überall in Japan und der Welt unterwegs zu sein. Nachdem er den Herrn kennengelernt hatte, machte er ihn groß. Ihn, der in seiner Weisheit und Fürsorge ein Zeugnis errichtet hatte. Er hatte nämlich jemanden auserwählt, der wie ein Niemand war. Einen, der in der Welt geringgeschätzt behandelt, ja, verachtet wurde. Jemand, der für nichts zu gebrauchen war, wurde durch den Herrn für ein so großes Werk gebraucht. Das wurde seine große Freude und sein Lebenssinn. Mit der Hilfe seines Herrn konnte er über manch eine Mauer springen. Er war bereit zu sterben, egal wann. Und er sagte sogar in seinen Predigten, dass es sein lang ersehnter Traum war, einfach während einer Predigt von hier nach dort zu wechseln. Es passierte für ihn zwar nicht am Rednerpult, aber er wurde plötzlich heimgerufen, genauso wie er es sich gewünscht hatte. Meine Schwägerin, die ältere Schwester Kazutoshis, sah, wie die Beerdigung ablief und sagte, dass sein Leben sehr vorbildlich gewesen war. Sie fühlt sich jetzt einsam, da sie nicht mehr mit ihm telefonieren kann. Doch sie empfindet es jetzt auch nicht mehr so schlimm, dass sie noch ein paar Jahre vor sich hat, in denen sie über ein paar Schmerzen hier und dort zu klagen hat. Sie bekam mit, wie schön es für Kazutoshi war, in den Himmel zu gehen, und möchte auch so sterben. Sie fügte noch hinzu, dass sie jetzt berichten würde, dass Kazutoshi seinen verstorbenen Eltern durch sein lobenswertes Leben wirklich Freude und Ehre gemacht hätte. Hier möchte ich gern noch dokumentieren, wie seine Sonntagspläne der letzten Jahre aussahen, bevor er heimgerufen wurde. Um 8.30 Uhr traf er sich mit den Sonntagsschullehrern der Kindergruppe Engel. Um 10 Uhr ging es dann weiter. Im ersten Teil des Gottesdienstes für Gläubige gab es das Abendmahl. Im zweiten Teil gab es eine Predigt. Danach folgte ein gemeinsames Mittagessen und kurz darauf war unser Gebetstreffen für die Mittel- und Oberstufenschüler. Anschließend tat er seinen Dienst während des Gottesdienstes in der Karuizawa-Kirche, einer Tochterkirche, die 50 Kilometer weit entfernt war. Von dort kamen wir schnell zurück, hielten unterwegs für ein Abendessen an einer Autobahnraststätte an und liefen dann schnell zu unserer Fukuin-Kan-Gemeinde, wo es dann eine evangelistische Botschaft gab. Wenn es dann noch ein Leitungstreffen gab, wurde es schnell nach Mitternacht, bis wir wieder zu Hause waren. Sonntags, wenn ich meinen Mann in den elektrisch betriebenen Rollstuhl gesetzt hatte, blieb er ohne seine Position zu verändern dort sitzen, bis er abends ins Bett ging. Manchmal blieb er länger als 12 Stunden in der gleichen Position. Wenn wir dann nach Hause kamen, war er erschöpft und bat mich, ihn so schnell wie möglich ins Bett zu bringen. Am 23. Mai 2004, 2 Tage nach unserer Rückkehr von Taiwan, beendete er seine Verpflichtungen am Sonntag wie üblich und wurde dann in der Nacht nach Hause in den Himmel gerufen. Ich kann mir gut vorstellen, wie der Herr ihn in die Arme nahm, ihn, dessen dankbare Worte »Ich hatte ein wunderbares Leben« hier nachhallen. Wie für mich geschaffen. Das Eheleben ist von Gott gesegnet. Es ist etwas, das man als geheimnisvoll bezeichnen kann, und es sollte auf keinen Fall vor der Ehe entehrt werden. In der Ehe wird einem eine neue Welt erschlossen, die den beiden ganz allein gehört. Eine Liebesgemeinschaft, in der sich Körper und Seele tief in Freude und Genuss miteinander verbinden. Da, wo man empfindet, dass man eins geworden ist, wird ein Eheleben begonnen. Als wir verheiratet waren, sagte mein Mann eines Tages liebevoll zu mir, »Mama, du bist genau für mich geschaffen worden.« Ich wusste nicht genau, was er damit meinte und antwortete ihm, »Papa, du bist mit diesem Körper auch genau für mich geschaffen worden.« Dann mussten wir beide lachen. Das Lachen war an der Oberfläche. Unten drunter schien die Unterhaltung noch mehr zu beinhalten. Ein anderes Mal, als wir gerade frisch verheiratet waren, hatte mein Mann einen Traum. Vielleicht war er durch das Bewusstsein seiner Behinderung hervorgerufen worden. Auf jeden Fall träumte er, dass ich verschwunden war. Er erzählte mir, dass er plötzlich aufschreckte und sich traurig und einsam fühlte. Er dachte, Mama wäre weggegangen. Später erzählte er mir auch, dass er dann erleichtert festgestellt hatte, dass ich am Atmen und tief am Schlafen war. Danach konnte auch er wieder einschlafen. Von Anfang unserer Ehe an kuschelte sich mein Mann im Bett an mich. Selbst wenn ich mich nur ein ganz klein wenig bewegte, wurde er direkt wach. Er konnte nicht fest schlafen, wenn unsere Körper sich nicht berührten. Ich glaube, dass er damals noch Angst hatte, ich würde irgendwann genug davon haben, mit einem Behinderten zu leben und ihn verlassen, sodass er dann wieder anderen zur Last fallen würde. Ich glaube, es lag daran, dass er zu der Zeit noch kein 100%iges Vertrauen in mich aufgebaut hatte. Jemand sagt mir, dass Behinderte nicht nur körperlich behindert sind, sondern je nach Situation aufgrund der vielen Ausgrenzungen auch seelisch tief verletzt seien. Es kann sein, dass das bei meinem Mann so war, als wir noch nicht verheiratet waren. Aber je tiefer die Verbindung zwischen uns wurde, desto mehr begannen die tiefen Wunden in seinem Herzen zu heilen, sodass Dinge wie die Behinderung keine Rolle mehr spielten. Wir brauchten uns gegenseitig und lernten, mit unseren gegenseitigen Fehlern und Schwächen umzugehen. Wir wurden immer mehr in Liebe zusammengeschweißt, sodass wir einander akzeptieren und das Glück der Ehe genießen konnten. Mir kommt es so vor, dass viele Paare vor der Heirat total verliebt sind und daraufhin heiraten. Viele denken, dass sie ein wundervolles Paar sind. Unglücklicherweise jedoch werden viele dieser Ehen wieder geschieden. Mein Mann war damals auch sehr enttäuscht, dass ich seine romantischen Gefühle nicht mit Verliebtheit erwiderte. Bei mir war sogar das Gegenteil der Fall. Ich musste mich erst mit der ganzen Idee, ihn zu heiraten, anfreunden. Das war nicht so einfach. Ich kämpfte nämlich erst dagegen an. Aber der Herr selbst war derjenige, der zwischen uns beiden vermittelte. Was jedoch mich und die menschliche Seite der Dinge angeht, es gab keine Person, die unsere Beziehung voll zustimmte. Aber der Herr hatte gesagt, dass man sein Leben verlieren wird, wenn man versucht, es zu gewinnen. Die Heiratsbedingungen waren wirklich mit dem Glaubensgrundsatz verbunden, sich selbst aufzugeben. Diese Art von Liebe würde bedeuten, dass ich mein Leben für das meines Bruders geben würde. Am Anfang unserer Ehe gab es alle möglichen Schwierigkeiten. Aber die Schwierigkeiten erwiesen sich auch als erste Segensschritte. Wir waren durch Gottes Vorsehung zusammengekommen. Und es war auch nachweisbar, dass wir beide eins waren. Das heißt, dass wir beide als eine Person zusammengestellt worden waren. In diesem Kontext konnte die Romantik wie eine Blüte aufgehen. Ich war ohne meinen Mann nichts und mein Mann war ohne mich nichts. Wir waren gegenseitig aufeinander angewiesen. Wir entwickelten in allen schwierigen Umständen eine Freude und eine Liebe, die mit viel Wasser nicht auszulöschen vermag, wie es in der Bibel heißt. Mein Mann war glücklich, wenn ich einfach nur neben ihm saß, selbst wenn es für mich nichts zu tun gab. Und wenn ich nicht neben ihm saß, sondern einfach nur zu Hause anwesend war, dann fühlte er sich schon sicher und geborgen. Er brauchte einfach meine Gegenwart. Er sagte, dass die Tage, wenn ich allein zu den Frauenversammlungen ging, für ihn schlimm waren. Es war unsere tagtägliche Routine, dass wir zusammen waren. Sei es, wenn wir losgingen, um Essen einzukaufen oder gemeinsam den Lehrerelternausschuss zu besuchen. Manchmal gingen wir auch gemeinsam, um für mich einzukaufen. Beim Aussuchen westlicher Kleidung für mich war er eine große Hilfe. Es macht mich richtig wehmütig, wenn ich jetzt an diese Zeit zurückdenke. Und so entwickelten und genossen wir eine romantische Art der Liebe, nicht vor, sondern in der Ehe. Wir beide waren nie voneinander getrennt. Ob wir schliefen oder wach waren, wir waren einfach immer zusammen. Ich glaube, dass wir etwas hatten, was nicht jedes durchschnittlich gesundes Ehepaar erlebt.
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0: Es ist 14 Uhr.
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2: 15. Oktober. Offenbarung Kapitel 1, Verse 1 bis 8. Dies ist eine Offenbarung von Jesus Christus, die ihm Gott gegeben hat, um seinen Dienern die Ereignisse, die in Kürze eintreten, bekannt zu machen. Ein Engel wurde gesandt, der sie Johannes, dem Diener Gottes, verkündete. Johannes hat das Wort Gottes und das Zeugnis von Jesus Christus und alles, was er sah, bezeugt. Glücklich ist, wer diese prophetische Rede an die Gemeinde liest und auch alle, die sie hören und befolgen. Denn die Zeit, in der diese Dinge geschehen werden, steht kurz bevor. Dieser Brief stammt von Johannes und richtet sich an die sieben Gemeinden in der Provinz Asien. Ich wünsche euch Gnade und Frieden von dem, der ist, der immer war und dennoch kommen wird, von den sieben Geistern vor seinem Thron und von Jesus Christus, dem treuen Zeugen dieser Dinge, der als Erster von den Toten auferstand und Herr über alle Herrscher der Erde ist. Lob sei ihm, der uns liebt und uns von unseren Sünden befreit hat, indem er sein Blut für uns vergoss. Er hat uns zu seinem Reich und zu seinen Priestern gemacht, um Gott, seinem Vater, zu dienen. Gebt ihm Ehre bis in alle Ewigkeit. Er herrscht für immer und ewig. Amen. Siehe, er kommt mit den Wolken des Himmels, und alle werden ihn sehen, sogar die, die ihn durchbohrt haben. Und alle Völker der Erde werden um ihn trauern. Ja, Amen. Ich bin das Alpha und das Omega, der Anfang und das Ende, spricht der Herr und Gott, der ist, der immer war und der noch kommen wird, der Allmächtige.

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Halt mir, dort ich mir ganz ab die Verlote war und die Lote deine Plans für mich ausarbeiten. Du weißt, wo das eng sein wird vom Anfang an. Ich gebe mein Leben an deine Hänge. Möcht ich dort sein, was du für mich hast, und deine, was du wirst. 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

Hallo, schön, dass du da bist. Hier ist die Kindersendung von Radio Segenswelle mit Anna Sawatzki. Sandra hatte etwas Angst. Sie hatte sich mit ihrer Freundin gestritten und dann war sie einfach gegangen. Aber heute sah sie ihre Freundin in der Schule wieder. Wie sie wohl reagieren würde? Ob sie immer noch sauer auf Sandra war? Sandra wollte sich eigentlich gerne wieder vertragen, aber vielleicht wollte ihre Freundin gar nichts mehr von ihr. So etwa fühlte sich auch Jakob.

Vor 20 Jahren hatte er seinen Bruder Esau zum letzten Mal gesehen. Damals wollte Esau Jakob sogar umbringen, weil er so wütend auf ihm war. Jakob war geflohen. Aber jetzt, nach 20 Jahren, kehrte er wieder zurück. Esau kommt ihr mit 400 Männern entgegen, berichteten ihn die Boten, die er zu Esau geschickt hatte. War Esau also immer noch wütend auf Jakob? Was hatte Esau vor? Jakob wollte in Frieden mit Esau leben. Das ist auch das, was Gott wollte. Gott hat in der Bibel gesagt, soweit es euch möglich ist, haltet mit allen Menschen Frieden. Diesen Vers findest du in Römer, Kapitel 12, Vers 18. Wir sollten uns nicht immer um jede Kleinigkeit streiten. Das ist ja auch für uns nicht schön. Es ist viel schöner, wenn wir uns vertragen und in Frieden mit anderen leben. Das wollte Jakob auch, aber er wusste nicht, was Esau darüber dachte. Ich werde ein Geschenk für Esau vorbereiten, überlegte sich Jakob. Jakob hatte große Herden von Tieren. Jetzt suchte er von allen Tieren einige aus, die er Esau geben wollte. Dann rief er einige seiner Knechte. Dem ersten gab er 200 Ziegen. »Gehe damit vor uns her, Esau entgegen«, befahl er dem Knecht. »Wenn Esau dann kommt und dich fragt, zu wem gehörst du und wem gehören die ganzen Tiere, dann sag ihm, es gehört deinem Knecht Jakob und er schickt es dir als Geschenk.« Hinter dem ersten Knecht mit den Ziegen schickte Jakob einen zweiten Knecht los, mit 20 Ziegenböcke. Er sollte dasselbe zu Esau sagen. Dahinter kam noch ein Knecht mit 200 Schafen. Danach kamen noch Knechte mit Widdern, Kamelen, Kühen, Stieren, Eselinnen und Esel. Alle sollten dasselbe zu Esau sagen und die Tiere Esau als Geschenk geben. Vielleicht ist Esau dann nicht mehr so wütend auf mich und vergibt mir, wenn er die ganze Geschenke sieht, hoffte Jakob. Jakob wollte in Frieden mit Esau leben. Aber dann sah Jakob Esau in der Ferne auf ihm zukommen. Die 400 Männer waren bei ihm. Jetzt bekam Jakob noch mehr Angst. Vor allem bekam er Angst um seine Familie. Er teilte seine Kinder und Frauen auf. Die Mägde Billa und Silpa gingen mit ihren Kindern direkt hinter Jakob. Hinter ihnen ging Lea mit ihren Kindern und ganz zum Schluss Jakobs Lieblingsfrau Rahel. Sie nahm Josef, Jakobs Lieblingssohn, an der Hand. Als Jakob nahe vor Esau war, verbeugte er sich bis zur Erde. Er wollte Esau zeigen, dass Esau für ihn wichtig war. Dann verneigte sich Jakob noch einmal und noch einmal, insgesamt 7-mal. Jakob hätte sich ja auch verteidigen können. Ich hatte damals recht. Du hast mir doch dein Erstgeburtsrecht verkauft. Deshalb habe ich das Recht, dir den Segen wegzunehmen. Denn er gehört mir. Aber Jakob dachte nicht so. Jakob hatte eingesehen, dass er selbst auch einen großen Fehler gemacht hatte und sein Verhalten nicht in Ordnung gewesen war. Gott möchte, dass wir in Frieden miteinander leben. Deshalb musst du dich auch nicht immer verteidigen. Wenn du mit jemandem Streit hast, dann gehe hin und entschuldige dich dafür. Vielleicht hat der andere ja angefangen, aber du hast mitgemacht und hast den anderen auch wehgetan. Dafür kannst du dich entschuldigen. Das heißt nicht, dass du dir alles gefallen lassen musst. Aber bei einem Streit haben meist beide etwas falsch gemacht. Deshalb versuche du, in Frieden zu leben und entschuldige dich für das, was du falsch gemacht hast. Gott wird dir dabei helfen. Jakob hatte alles getan, was er konnte. Jetzt wartete er ab, wie Esau reagieren würde. Esau stand dort mit seinen 400 Männern. Doch plötzlich lief er los und lief Jakob entgegen. Er hatte die Arme ausgebreitet. Dann fiel Esau Jakob um den

und dass wir in Frieden mit anderen leben. Aber Gott kann noch viel mehr tun. Wenn du dich mit jemandem immer wieder streitest, dann bitte Gott darum, dass er dir hilft, in Frieden zu leben und nicht zu streiten. Gott möchte dir helfen, so wie er Jakob geholfen hat. Esau schaute Jakob an. Er hatte sich sehr verändert. Es war ja auch schon viel Zeit vergangen. Und dann sah er noch mehr Leute hinter Jakob, seine Frauen und seine Kinder. »Wer ist das?«, fragte Esau. »Das sind meine Frauen und meine Kinder, die Gott mir gegeben hat.« Jakob stellte sie vor, und die Frauen und die Kinder verneigten sich vor Esau. »Wofür waren die vielen Tiere, die mir begegnet sind?«, wollte Esau dann wissen. »Es ist ein Geschenk für dich«, erklärte Jakob. Esau lehnte ab. »Ich hab genug, du kannst alles behalten.« Aber Jakob wollte unbedingt, dass Esau das Geschenk annimmt. Er wollte wieder gut machen, was er damals getan hat. Und schließlich nahm Esau das Geschenk an. Auch er wollte jetzt in Frieden mit Jakob leben. Sie sprachen noch viel miteinander. Dann kehrte Esau zurück. Jakob wollte langsamer gehen. »Die Tiere und die Kinder sind nicht so schnell. Ich komme hinterher«, erklärte er Esau. Als Esau weg war, musste Jakob noch einmal über alles nachdenken. Er war so froh, dass Esau ihm verziehen hatte, und dankte Gott dafür. »Geh nach Bethel«, sagte Gott zu Jakob. Bethel war der Ort, an dem Jakob die Himmelsleiter gesehen hatte, als er vor Esau floh. Damals hatte er Gott versprochen, dass er immer mit Gott leben wollte, wenn Gott ihn gesund in sein Heimatland zurückbringen würde. Dort ging Jakob jetzt hin. »Ja, Gott hat mir in den letzten Jahren immer wieder geholfen«, überlegte er. »Gott soll für immer mein Gott sein, und ich möchte für ihn leben, so wie ich es ihm versprochen habe.« Gott hat sein Wort gehalten, und Jakob wollte auch sein Wort halten. Er war Gott so dankbar für alles, was er getan hatte, und jetzt sprach Gott noch einmal zu ihm. »Ich habe dich Israel genannt. So sollst du auch heißen. Und ich werde ein großes Volk aus dir machen. Das ganze Land soll dir und deinem Nachkommen gehören.« Jakob dankte Gott und brachte ihm Opfer. Es verging eine Zeit und Rahel bekam ihr zweites Kind. Aber die Geburt war sehr schwer und Rahel starb dabei. Jakob war sehr traurig, aber trotzdem freute er sich über seinen kleinen Sohn. Den nannte er Benjamin.

Jetzt war Jakob endlich in seiner Heimat angekommen. Und er beeilte sich, damit er auch seine Eltern wiedersehen konnte. Sein Vater Isaac war schon fast 180 Jahre alt. Er freute sich riesig, als er seinen Sohn Jakob wiedersah. Und Jakob war froh, dass er noch rechtzeitig dorthin gekommen war. Denn kurz darauf starb Isaac. Zusammen mit seinem Bruder Esau beerdigte Jakob seinen Vater. Dieses Mal stritten sie nicht. Sie standen zusammen am Grab vor ihrem Vater, weinten zusammen und trösteten sich gegenseitig. Gott hatte aus Feinden wieder Freunde gemacht. Jakob freute sich, dass sie jetzt endlich in Frieden zusammenleben konnten. Gott möchte, dass wir in Frieden miteinander leben. Wir sollen dafür alles tun, was uns möglich ist, und Gott wird uns dabei helfen. Wir wiederholen noch einmal den Vers aus Römer 12, 18. Soweit es euch möglich ist, haltet mit allen Menschen Frieden.

0: Es war eine Zeit, da war Britta bei den Kindern, die in den Nachbarviertel wohnten, wo auch sie zu Hause war, nicht beliebt. Das kam daher, dass Britta es nicht ertragen könnte, wenn ein anderes Kind im Mittelpunkt stand. Dann versuchte sie immer mit Lügengeschichten erzählen, sich wichtig zu machen. Einmal kam der Thorsten heraus auf die Straße und hatte eine Tafel Schokolade dabei. Im Nu umringten ihn die Kinder und jedes wollte ein Stückchen von der Schokolade haben. Thorsten verteilte großzügig. Währenddessen dachte Britta, die etwas abseits stand: Mensch, jetzt beachtet mich niemand. Da drängte sie sich einfach dazwischen und begann laut zu erzählen. Ha, ich habe einen Onkel, der besitzt eine Schokoladenfabrik. Wenn der zu uns zu Besuch kommt, bringt er einen ganzen Karton voll Schokoladentafeln mit. Er hat ja Unmengen davon. Oh, du hast es aber gut, meinte ein Kind erstaunt. So einen Onkel hätte ich auch ganz gern. Ein anderes Kind bat, erzähl mal von deinem Onkel. Was macht er denn so? Wie ist er denn und wie sieht er aus? Da freute sich Britta und erzählte ausführlich von diesem wunderbaren Onkel. Thorsten stand nun mit seinem Schokoladenpapier in der Hand ganz alleine da und war völlig uninteressant geworden. Britta sah das mit Genugtuung und war zufrieden. Die Kinder aber merkten gar nicht, dass alles, was sie erzählte, nicht die Wahrheit war. Das nächste Mal brachte Sabrina ein kleines Körbchen Erdbeeren, die sie im Garten gepflückt hatte. Natürlich wollten gleich alle Kinder von den Erdbeeren haben. Und so verteilte auch sie ihre Früchte. Als Britta das beobachtete, da kam wieder in ihr dieses seltsame, neidische Gefühl hoch. Ja, ja, nur wegen der paar Erdbeeren ist jetzt die Sabrina wichtig, dachte sie. Und was bin ich? Da schob sie sich wieder zwischen die Kinder und erzählte. Ich habe eine Tante, die hat ein riesiges Erdbeerfeld. Da gibt es Erdbeeren, soweit die Augen schauen können. Wenn die Tante zu uns zu Besuch kommt, bringt sie Körbe voll Erdbeeren mit. Mensch, du hast ja super Verwandte. Hoffentlich kommt die Tante bald, dass wir auch bald alle von den vielen Erdbeeren essen können. Na klar kommt die, prallte Britta. Wollt ihr noch mehr von ihr wissen? Schon standen alle Kinder interessiert um Britta herum und hörten zu, was sie erzählte. Niemand merkte, dass ihre Erdbeerengeschichte gar nicht stimmte. Doch dann war da eine Sache, da wurde Britta beim Lügen ertappt. Es brachte ein Kind eine Tüte Kartoffelchips mit auf die Straße. Wie immer wollte auch dieses Mal alle davon haben. Britta war gleich in ihrer Mitte und begann zu reden. Meine Oma arbeitet in der Fabrik, wo die Kartoffelchips hergestellt werden. Sie darf sich so viele mitnehmen, wie sie nur will. Und dann bringt sie mir Tüten voll mit, wenn sie zu Besuch kommt. Tatsächlich kam ein paar Tage später die Oma. Die Kinder waren beim Ballspielen, als ein Taxi vor Britas Haus hielt. Eine alte Dame mit Stock stieg aus. »Wer ist denn das?« fragte Thorsten neugierig. »Das ist meine Oma«, rief Britta freudig und lief gleich auf sie zu. »Hallo Oma, schön, dass du gekommen bist. Komm rein, Mutti wird sich freuen.« Schon gingen die beiden ins Haus. Die Kinder schauten ihr nach und Sabrina meinte, »Du, Thorsten, Britas Oma ist ja aber schon alt.« »Ja, gell, sogar sehr alt. Die arbeitet doch nicht mehr in der Fabrik, oder?« »Nein, wo denkst du hin?« Die ist sicher schon über 70 Jahre alt. Da hat uns die Britta das Schöne erzählt, stellte Sabrina fest. Ja, sie hat uns wohl angelogen. Warte mal ab, ob sie uns Chips mitbringt, wenn sie wieder rauskommt, sagte Thorsten. Kurze Zeit später kam Britta wieder auf die Straße. Sie hatte keine Chips dabei. Na, wo bleiben denn die Chips, auf die wir schon sehnsüchtig warten? Fragten die Kinder. Ach, meine Oma hat vergessen, sie mitzubringen, erwiderte Britta verlegen.
1: Ach, was du nicht sagst.
0: Nun, dann wissen wir jetzt Bescheid. Damit drehten sich alle um und gingen von ihr weg. Untereinander sagten sie:
1: So etwas Gemeines, sie hat uns ganz schön angelogen.
0: Der kann man nicht mehr glauben. Die ist eine Lügnerin. Von der Stunde an wollte niemand mehr mit Britta spielen.
2: Sie selber konnte das gar nicht verstehen und fragte sich: Warum sind denn die Kinder auf einmal so komisch zu mir?
0: Lass mich doch mitspielen, rief sie ihnen nach.
3: Nein, nein, wir sind schon genug, riefen die Kinder zurück.
0: So stand Britta am Rand und durfte nicht mitspielen.
2: Das ging eine ganze Zeit so, bis Annegret mit ihren Eltern ins fertiggestellte Neubauhaus einzog. Vom ersten Tag an hatte Britta die Annegret gern. Sie war so ein nettes, fröhliches Mädchen. Annegret sagte immer offen und frei heraus, was sie meinte. Britta wäre gern ihre Freundin geworden. Aber Annegret wusste auch bald über Britta Bescheid. Die Kinder warnten sie und erzählten ihr alles. Als Britta am Nachmittag wieder mal allein am Rand stand und den anderen zusah, kam Annegret auf sie zu und sagte:
0: Hallo Britta, eigentlich bist du ein ganz nettes Mädchen, wenn du bloß nicht so furchtbar lügen würdest. Weißt du, ich kann nämlich Lügen überhaupt nicht ausstehen. Und Gott und der Herr Jesus können das noch weniger. Damit drehte sich Annegret um und ging zu den anderen zurück.
1: Oh weh, dachte Britta und lief beschämt nach Hause.
0: Ausgerechnet die Annegret musste ihr das sagen. Die Worte gingen ihr nicht mehr aus den Sinn.
3: So ist das also, dachte sie. Die Kinder wissen, dass ich lüge. Dass aber Gott und Jesus Christus das auch wissen, daran habe ich ja gar nicht gedacht. Was soll ich jetzt nur tun?
0: Da fiel ihr ein, dass in einer Predigt einmal gesagt wurde: Leget die Lüge ab und redet die Wahrheit. Ja, sie wusste es genau. Sie dürfte nicht mehr lügen. Sie musste die Wahrheit sagen oder lieber still sein. Aber wie sollte sie es anfangen? Würden ihr die anderen denn glauben? Der Prediger hatte damals gesagt: Wie gut, dass wir mit all unserer Not zum Herrn Jesus kommen dürfen. Ganz einfach im Gebet. Er hilft uns.
2: Britta wusste jetzt, wie sie es tun musste. Sie faltete die Hände und betete:
0: Herr Jesus, ich bin eine Lügnerin. Du weißt es schon längst und die Kinder wissen es auch. Ich möchte nicht mehr lügen und dass ich es getan habe, tut mir leid. Bitte hilf mir doch, dass ich die Wahrheit sagen kann. Danke dir. Amen.
2: Nun passte Britta auf und bemühte sich nicht mehr zu lügen.
0: Als der Thorsten eines Tages fragte: Na, wann kommt denn dein Schokoladenonkel? Da antwortete sie:
1: Der kommt nicht. Den gibt es nämlich gar nicht.
0: Aha, hab's mir doch gedacht. Und die Erdbeertante, die gibt's wohl auch nicht?
1: Nein, die gibt es auch nicht.
0: Na, dann ist alles klar. Er ging zu den anderen Kindern und sagte: Die Britta sagt jetzt die Wahrheit.
2: Und da kam Annegret wieder auf Britta zu und rief schon von Weitem: Britta, komm, willst du nicht mit uns fangen spielen?
1: Ja, wenn ich darf.
0: Aber sicher darfst du. Komm, wir freuen uns.
2: Ach,
3: Und wie sich die Britta erst freute. So gern spielte sie wieder mit den anderen.

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0: Es ist 17 Uhr und 45 Minuten. 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
1: Ich glaube auch, dass es einen Gott gibt, so sagen viele Menschen. Irgendein höheres Wesen muss es ja geben. Aber wie dieser Gott aussieht, was er denkt und tut, das kann keiner wissen. Jeder stellt sich Gott irgendwie vor, aber ob er wirklich so ist, das ist noch eine ganz andere Frage. Diese und ähnliche Ansichten sind sehr verbreitet. Die Philosophie weiter Kreise zivilisierter Menschen ist eben, man kann Gott nicht erkennen, man weiß nicht seinen Willen, also braucht man sich nicht weiter darum zu kümmern, man macht eben alles so, wie man selber denkt. Hast du das nicht auch schon einmal gedacht? Diese Einstellung oder Behauptung ist aber nur zum Teil richtig und die Schlussfolgerung ist ganz falsch. In Römer Kapitel 1 von Vers 18 bis 32 wird manches Grundlegende über Gott gesagt. Ich lese das einmal aus der Guten Nachricht Bibel vor. Römer Kapitel 1, ich lese von Vers 19 an. Da heißt es: Denn was Menschen über Gott wissen können, ist ihnen bekannt. Gott selbst hat es ihnen bekannt gemacht. Zwar kann niemand Gott sehen, aber er zeigt sich dem

Menschen in seinen Werken. Weil er die Welt geschaffen hat, können sie seine ewige Macht und sein göttliches Wesen erkennen, wenn sie sich nicht dafür verschließen. Sie haben also keine Entschuldigung. Aber obwohl sie Gott kannten, gaben sie ihm nicht die Ehre, die ihm zusteht, und dankten ihm nicht. Ihre Gedanken gingen in die Irre, und in ihren unverständigen Herzen wurde es finster. Sie bildeten sich etwas auf ihre Klugheit ein, aber in Wirklichkeit wurden sie zu Narren. Anstatt den ewigen Gott zu verehren, beteten sie Bilder von sterblichen Menschen, Vögeln, vierfüßigen Tieren und Schlangen an. Darum hat Gott sie ihren Leidenschaften preisgegeben, so dass sie ihre eigenen Körper schänden. Und dann in Vers 28. Weil diese Menschen es für unnötig hielten, nach Gott zu fragen und ihn ernst zu nehmen, hat Gott sie ihrem untauglich gewordenen Verstand überlassen, so dass sie tun, was nicht taugt. Weil diese Menschen es für unnötig hielten, nach Gott zu fragen und ihn ernst zu nehmen, hat Gott sie ihrem untauglich gewordenen Verstand überlassen, so dass sie tun, was sich nicht gehört. Soweit nur der Text aus der Guten Nachricht Bibel. Luther übersetzt die Stelle aus Römer Kapitel 1 von Vers 18 bis 32 unter anderem so: Was man von Gott erkennen kann, ist unter ihnen offenbar. Gott hat es ihnen offenbart. Denn Gottes unsichtbares Wesen, das ist seine Kraft und Gottheit, wird ersehen seit der Schöpfung der Welt und wahrgenommen an seinen Werken, so dass sie keine Entschuldigung haben. Sie wussten, dass ein Gott ist und haben ihn nicht gepriesen. Soweit das Zitat aus der Bibel. Hier werden nun einige grundlegende Dinge von Gott gesagt, die ich der Reihe nach herausstellen möchte. Erstens lehrt die Bibel, dass Gott unsichtbar ist. Gott ist Geist, sagt Johannes, und kann deshalb mit unseren menschlichen Augen nicht wahrgenommen werden. Das ist eine Tatsache, die viele Menschen dazu verleitet zu behaupten, es gäbe keinen Gott. Wie verkehrt ist das? Man sollte meinen, dass wir im Zeitalter der Elektronik schon etwas weiter denken könnten. Wie viele Dinge gibt es in unserer Welt, die man nicht sehen kann und die trotzdem existieren, mit denen wir rechnen, die wir gebrauchen? Das ist zum Beispiel die Luft, die uns umgibt. Man sieht sie nicht, doch ist sie da, wir brauchen sie zum Leben. Das Gas im Küchenherd, wir sehen es nicht, und doch können wir eine Flamme damit entzünden und uns eine Mahlzeit kochen. Der elektrische Strom ist auch unsichtbar, aber wenn wir an eine bestimmte Stellung einer Leitung anfassen, bekommen wir seine Realität recht schmerzhaft zu spüren. Strahlungen sind unsichtbar und können für Heilungszwecke oder zur Vernichtung von Menschen eingesetzt werden. Kannst du sehen, wie töricht es ist zu sagen, es gibt keinen Gott, nur weil wir ihn nicht sehen können? Gott ist unsichtbar. Das behauptet sogar die Bibel. Lass dich aber dadurch bitte nicht verleiten zu sagen, Gott existiert nicht, er ist tot oder man kann nichts über ihn wissen. Gott ist eine Realität, auch wenn man ihn nicht sehen kann. Das ist eine sehr wichtige Aussage. Zweitens lehrt die Bibel, dass Gott sich offenbart hat. Wir lasen vorhin, was man von Gott erkennen kann, ist unter ihnen offenbar. Gott ist unsichtbar, und doch kann man seine Existenz, seine Kraft und Weisheit wahrnehmen an seinen Werken. Der Apostel Paulus behauptet im Römerbrief, dass man Gott in der Schöpfung und Natur erkennen kann. Das ist auch, was mir kürzlich von einem Biologen und einem Chemiker bestätigt wurde. Sie erklärten mir beide, dass echte Wissenschaftler keine Gottesleugner sein können. Überall in der Natur zeigt sich Gott, in den kleinen Pflanzen wie in den großen, im Wald wie in der Steppe, in den Gesteinen oder im Meer, in den Jahreszeiten, im Wetter, im Sturm, Gewitter. Überall sind die Spuren, die Hand Gottes zu sehen. Die Natur ist ein gewaltiges Zeugnis von der Existenz und dem Wirken des Schöpfers. Natürlich akzeptieren viele Menschen dieses Zeugnis nicht. Sie können und wollen nicht weitersehen als nur das, was vor ihren Augen ist. Gott hat sich aber auch noch auf eine andere Weise offenbart, nämlich in unserem Gewissen. Man nennt das auch Intuition. In dem eingangs gelesenen Abschnitt hieß es, sie wussten, dass ein Gott ist. Jeder Mensch, der auf diese Erde kommt, wird mit dem Wissen geboren, dass da ein Gott ist. Zwar gibt es Philosophien und Weltanschauungen, die da lehren, es gibt keinen Gott. Aber ihre Lehrer haben das Zeugnis ihres eigenen Gewissens gegen sich. Es gibt keinen richtigen Atheisten auf dieser Welt,
Gott hat allen Menschen das Bewusstsein seiner Existenz ins Herz gepflanzt. Auch die Indianer im Urwald, die noch keinen Kontakt mit der Zivilisation hatten, wissen um die Existenz Gottes. Eine weitere Art, wie Gott sich offenbart, ist durch sein Wort. Die Bibel zeigt uns Gott, sie offenbart ihn am genauesten und viel weitreichender als Intuition und Natur oder Geschichte es tun können. Die Bibel zeigt uns Gottes Reaktionen auf menschliche Verhaltensweise, die Bibel offenbart uns Gottes Gedanken, Pläne, Beweggründe. Sie belehrt uns über sein Recht, seinen Willen und seine Gebote. Wir können so vieles über Gott erfahren, wenn wir nur wollen. Jemand sagte mir einmal, ich weiß gar nicht, wie ich mir Gott vorstellen soll. Du brauchst ihn dir gar nicht vorzustellen. Du kannst es nachlesen, wie Gott ist. Wir brauchen gar nicht mehr zu sagen, irgendein höheres Wesen muss es schon geben. Wir können diesen Gott kennenlernen. Wir können ihn verstehen. Wir können sogar mit ihm reden. Ich sage es noch einmal. Gott ist unsichtbar, aber er hat sich offenbart, damit wir ihn anbeten, ihm dienen und gehorchen sollen. Das Weitere, was uns dieser Abschnitt über Gott lehrt, ist, Gott will von uns verehrt und angebetet werden. In dem uns vorliegenden Bibelabschnitt aus Römer 1 heißt es, sie wussten, dass ein Gott ist und haben ihn nicht gepriesen als einen Gott, noch ihm gedankt, sondern haben ihre Gedanken dem Nichtigen zugewandt und ihr unverständiges Herz ist verfinstert. Gott erwartet eine Reaktion auf seine Offenbarung. Es ist nicht genug, dass du um die Existenz Gottes weißt. Das Wissen um Gott rettet noch niemand, bringt noch keinem Menschen Frieden und Heil. Gott erwartet Anbetung, Danksagung, Lobpreis, Anerkennung. Du merkst vielleicht, dass für Gott unsere Gleichgültigkeit ihm gegenüber etwas sehr Schwerwiegendes ist. Sie ist wohl die größte Beleidigung, die wir Gott zufügen können, schlimmer als Unmoral, Raub oder Mord. Und wie viele Menschen sind gleichgültig Gott gegenüber? Vielleicht darauf bedacht, ein anständiges Leben zu führen, aber weit davon entfernt, Gott zu ehren und anzubeten. Darum werden auch viele anständige Menschen verloren gehen, weil sie in Wirklichkeit Gott gegenüber völlig gleichgültig waren. Gott erwartet eine Reaktion von uns. Hast du schon einmal im Gebet mit ihm gesprochen und ihm gesagt, Gott, ich glaube an dich, ich liebe dich und danke dir für deine Offenbarung, für dein Handeln in meinem Leben, für deine Erlösung durch Jesus Christus, für die Vergebung und das ewige Leben? Wer Gott dankt, sagt, dass er mit ihm übereinstimmt und harmonisiert, dass er Gott nicht nur gezwungenermaßen akzeptiert, sondern freiwillig und gerne die Rolle übernimmt, die Gott ihm gibt. Die Bibel sagt, dass viele Menschen das Geschöpf anbeten anstatt den Schöpfer. Das heißt, dass sie die Wunder in der Natur bestaunen, die Natur rühmen und verehren, aber nicht den Schöpfer dahinter sehen und anbeten. Viele verehren den Menschen, glauben an ihn, bestaunen ihn, erwarten Großes von ihm, setzen den Menschen und seinen Verstand als absolute Größe und Maßstab. Sie verehren das Geschöpf und lassen den Schöpfer völlig außer Acht. Das ist nicht nur verkehrt, sondern es hat auch schlimme Konsequenzen für uns, für den, der so handelt. Gott bleibt nicht gleichgültig der Sünde des Menschen gegenüber, und das ist das Letzte, was ich aus diesem Bibelabschnitt zeigen wollte. Die Bibel lehrt, dass Gott zornig ist über alles gottlose Wesen. Er ist also nicht gleichgültig über Menschen, die sich nicht um ihn kümmern. Wir stellen uns Gott oft als einen inoffensiven, lieben, guten Mann vor, der niemals böse wird und keinem etwas tun wird. Das ist aber ein falsches Bild von Gott. Das sind unbiblische Vorstellungen. Gott bleibt nicht gleichgültig den menschlichen Beleidigungen und Sünden gegenüber. Er lässt sich nicht alles gefallen. Es ist sehr wichtig, dass du das einmal verstehst. Gottes Zorn schwebt über dir und sein Unwille für deine falsche Haltung und Einstellung ihm gegenüber wird dich treffen. Du sagst, was kann Gott mir denn schon tun? Oh, sehr vieles. Paulus sagt uns in Römer Kapitel 1 über Gott, dass er die unverständigen, ungerechten, undankbaren Menschen dahingegeben hat. Und dieses Wort dahingegeben wird mehrmals wiederholt. Was das Wort bis ins Letzte bedeutet, weiß ich nicht. Aber hier im Zusammenhang wird deutlich, dass Gott den gleichgültigen Menschen in viele verschiedene Sünden und sogar Anormalitäten geraten lässt. In diesen Sünden, und es scheint, als ob hier in erster Linie auch an sexuelle Sünden gedacht wird, findet der Mensch aber keine Befriedigung und kein Glück.
Gott hat ihn dahingegeben, sich selbst überlassen. Und indem der Mensch tut, was er will, sündigt er, wird unglücklich, schadet sich selbst und entfernt sich immer weiter von Gott. Wenn Gott einen Menschen erst einmal dahingibt, ihn nicht mehr zur Ordnung ruft und diszipliniert, dann gibt es wenig Hoffnung für diesen Menschen. Es kann nämlich sein, dass dieses Dahingeben Gottes sich nicht nur auf dieses Leben bezieht, sondern auch auf die Ewigkeit. Und wer da von Gott dahingegeben ist, bleibt fern von ihm und auf ewig verloren. Danke Gott, wenn er noch zu dir redet, wenn er dich in deinem Gewissen straft, wenn du noch unruhig wirst über die Zukunft deiner Seele und wenn Sünde dich noch irgendwie belastet und quält. Dann hat Gott dich noch nicht dahingegeben. Aber spiele nicht zu lange mit ihm, sondern tue bald Buße über deine Gleichgültigkeit und bete Gott an und ehre ihn, indem du ihm dienst und gehorchst. Wir beten. Herr, wir danken dir, dass du dich uns Menschen geoffenbart hast, und wir danken dir, dass du eine Möglichkeit zur Vergebung unserer Sünden in Jesus Christus geschaffen hast. Vergib uns unsere Gleichgültigkeit und lass uns wahrhafte Verehrer und Anbeter deiner Herrlichkeit sein. Amen.

0: Es ist 18 Uhr.
1: Herzlich willkommen zu den Abendnachrichten von Radio Friesland. Heute am Donnerstag, den 15. Oktober 2026. Am Mikrofon Bianca Pankratz. Die Losung. Siehe, ich stehe vor der Tür und klopfe an. Wenn jemand meine Stimme hören wird und die Tür auftun, zu dem werde ich hineingehen und das Abendmahl mit ihm halten und er mit mir. Offenbarung 3, Vers 20.

0: Todesnachricht aus Volendam. Elvira Janssen de Berg ist in der vergangenen Nacht nach langem, schwerem Leiden zu ihrem Herrn und Heiland heimgerufen worden. Sie erreichte ein Alter von 90 Jahren. Um sie trauern ihre Kinder mit ihren jeweiligen Familien sowie zahlreiche weitere Verwandte und Freunde. Die Abschiedsfeier von Frau Elvira Janssen de Berg findet morgen am Freitag, den 16. Oktober um 9 Uhr in der Mennonitengemeinde in Volendam statt. Gezeichnet ihre Schwester Leonore Pankratz. Von Radio Friesland aus bekunden wir ganz herzlich unsere Anteilnahme und wünschen Gottes Trost und Beistand.
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0: Heute war es in Friesland zunächst noch stark bewölkt. Am Nachmittag ließ die Bewölkung nach. Die Temperatur beträgt aktuell etwa 24 Grad und geht es nachts bis auf 16 Grad zurück. Für morgen wird Sonnenschein prognostiziert mit einer Tageshöchsttemperatur von 27 Grad.
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0: Weihnachtsmarkt 2026 in Friesland. Am Samstag, den 28. November, findet in Friesland der diesjährige Weihnachtsmarkt statt. Wer einen Stand anbieten möchte, kann sich bei Viola Martens unter der Telefonnummer 0982 369 318 melden. Die Anmeldung für einen Stand ist bis zum 7. November möglich. Gezeichnet Viola Martens.
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0: Zwölf paraguayische Unternehmen präsentieren Lebensmittel in Paris. Paraguay will seine Lebensmittel auf dem internationalen Markt bekannter machen. Dafür nehmen 12 nationale Unternehmen an der Fachmesse Cial Paris teil, die vom 17. bis zum 21. Oktober in Frankreich stattfindet, berichtet Infonegocios. Organisiert wird die Teilnahme von der paraguayischen Exportkammer für Chia, Capachia mit Unterstützung des Verbands für Investitionen und Exporte Rediex. Die Unternehmen präsentieren unter anderem Chia, Sesam, Erdnüsse, Getreide, Öle, Mehle und verarbeitete Lebensmittel. Das Ziel ist, neue Käufer zu gewinnen, internationale Geschäftskontakte zu knüpfen und weitere Exportmärkte zu erschließen. Die Messe gehört zu den großen internationalen Veranstaltungen der Lebensmittel- und Getränkeindustrie. Mehr als 7.500 Aussteller werden erwartet. Nach Angaben von Rediex strebt die paraguayische Delegation Geschäftsabsichten im Wert von bis zu 100 Millionen US-Dollar an. Die Teilnahme soll die Sichtbarkeit paraguayischer Produkte stärken und den Zugang zu Märkten in Europa, Asien und anderen Regionen erleichtern. In Paraguay ist die Kinderarmut gesunken. Die Kinderarmut in Paraguay ist nach Regierungsangaben in den vergangenen 3 Jahren von rund 35 auf rund 29% zurückgegangen. Das erklärte der Minister für Kinder und Jugendliche, Walter Gutierrez, nach einer Sitzung des Sozialkabinetts unter der Leitung von Präsident Santiago Peña. Demnach haben rund 160.000 Kinder und Jugendliche im Alter bis 17 Jahre die Armut überwunden. In dieser Altersgruppe leben laut Ultima Hora landesweit etwa 1,8 Millionen Menschen. Als wichtigen Beitrag nannte der Minister das Schulprogramm Hambre Cero. Es versorgt Schüler mit Mahlzeiten und soll ihre Ernährung sowie ihre Teilnahme am Unterricht verbessern. Auch Familien und die Landwirtschaft vor Ort sollen davon profitieren. Daneben verwies Gutierrez auf das Programm Semillas del Futuro, das kleine Kinder unter anderem mit frühkindlicher Förderung und psychologischer Betreuung unterstützt. Ein weiteres Programm zur Ernährungssicherung erreicht nach seinen Angaben rund 100.000 Kinder und schwangere Frauen. Auch die allgemeine Armutsquote ist gesunken und liegt inzwischen bei 16%. Das Ingavi-Krankenhaus hat seine Notaufnahme mit neuen Elektrokardiographiegeräten ausgestattet. Das Nationale Fürsorgeinstitut, IPS, hat der Notaufnahme für Erwachsene des Spezialkrankenhauses Ingavi 4 moderne Elektrokardiographen übergeben. Darüber berichtet Medios del Estado. Mit diesen Geräten können Ärzte die elektrische Aktivität des Herzens messen und mögliche Herzprobleme erkennen. Die neuen Geräte wurden mit Mitteln aus den universitären Lizenzgebühren der Universität Maria Auxiliadora finanziert. Die Elektrokardiographen sollen die medizinische Versorgung verbessern und den Ärzten helfen, Herzkrankheiten schneller und genauer zu erkennen. Die Notaufnahme gehört zu den besonders stark ausgelasteten Bereichen des Krankenhauses. Mit den neuen Geräten können Ärzte Herzprobleme bei Patienten in der Notaufnahme schneller und genauer erkennen. Die IPS-Gesundheitsmanagerin Irene Venites dankte der Universität für die Unterstützung und rief das Klinikpersonal dazu auf, die Geräte zum Wohl der Patienten einzusetzen. Auch der Direktor für chirurgische Spezialitäten des Krankenhauses, Miguel Gomez, hob die Bedeutung dieser Kooperation hervor. In Paraguay werden fast 800 Fälle von Unfällen mit Skorpionen verzeichnet. Wie das Nachrichtenportal Medios del Estado berichtet, sind in Paraguay seit Jahresbeginn 786 Unfälle durch Skorpionstiche registriert worden. Das teilten das Nationale Programm zur Kontrolle von Zoonosen und das Nationale Tollwutzentrum mit. Besonders bei warmem und feuchtem Wetter kommen die Tiere häufiger vor allem am Nachmittag und in der Nacht. Skorpione verstecken sich unter anderem in Mauerritzen, zwischen Steinen, unter Holz und in Abflüssen. Auch in Häusern und auf Grundstücken können sie vorkommen. Das Gesundheitsministerium empfiehlt deshalb, Schuhe und Kleidung vor dem Anziehen auszuschütteln und Bettwäsche vor dem Schlafengehen zu kontrollieren. Ein Stich kann starke Schmerzen verursachen. Besonders gefährdet sind kleine Kinder, ältere Menschen und Schwangere. Bei einem Stich sollte die betroffene Stelle gekühlt und sofort eine Gesundheitseinrichtung aufgesucht werden. In Paraguay ist ein Gegengift verfügbar. Betroffene sollten weder versuchen, das Gift auszusaugen, noch die Stichstelle verbrennen oder andere Mittel darauf auftragen.
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0: Russland hat seine Dieselausfuhren wieder aufgenommen. Wie der ORF berichtet, ist nach der Vereinbarung Russlands mit den USA jetzt der erste russische Tanker unterwegs. Nach eigenen Angaben wurde am Dienstag im Ostseehafen Primorsk ein Tanker mit rund 40.000 Tonnen schwefelarmen Diesel beladen. Das Schiff befindet sich auf dem Weg nach Marokko. US-Präsident Donald Trump hatte vergangene Woche erklärt, Russland habe zugestimmt, die Weltmärkte mit Diesel zu versorgen. Das soll die Kraftstoffpreise senken. Seine Regierung setzte daraufhin die US-Sanktionen gegen russischen Treibstoff vorübergehend aus, die wegen des Angriffskrieges gegen die Ukraine verhängt worden waren. Das sorgte für heftige Kritik in Europa, aber auch den USA. 12 US-Senatoren forderten den Ausstieg aus dem Abkommen. Der stellvertretende russische Ministerpräsident Alexander Nowak sagte, es liefen Verhandlungen zwischen Russland und den USA, um einen Vertrag über die Diesellieferungen fertigzustellen. Es wird ein Mechanismus gesucht, der die Lieferungen trotz der westlichen Sanktionen gegen russische Unternehmen ermögliche. Nordkorea hat nach eigenen Angaben 2 strategische Marschflugkörper getestet. Darüber berichtet der ORF. Wie die staatliche Nachrichtenagentur KCNA heute berichtete, wurden die beiden Marschflugkörper von U-Booten aus ins Ostmeer abgefeuert, das auch als japanisches Meer bekannt ist. Der Test habe keine nachteiligen Auswirkungen auf die Sicherheit der Nachbarländer gehabt. Bei dem Test sei es darum gegangen, die Einsatzbereitschaft von Unterwasserkampfsystemen zu überprüfen und Marineeinheiten zu trainieren, schrieb KCNA. Der Waffentest erfolgte vor dem Hintergrund neuer Spannungen mit Südkorea. Bei einer Explosion im Grenzgebiet waren kürzlich 3 südkoreanische Soldaten verletzt worden. Südkorea geht davon aus, dass nordkoreanische Landminen dafür verantwortlich waren und wirft dem Norden einen Bruch des Waffenstillstands vor. Nordkorea weist die Anschuldigungen zurück. Der ChatGPT-Entwickler OpenAI ist gestern von 8 US-Bundesstaaten geklagt worden. Sie werfen OpenAI unter anderem vor, nicht genug für den Schutz der Nutzer zu unternehmen, während sie über die Sicherheit der Plattform in die Irre geführt werden, schrieb der ORF. Zu den Forderungen gehört, dass es keine Entwicklung neuer KI-Modelle ohne zusätzliche Leitplanken geben soll. Einige der nun klagenden Bundesstaaten legten verstärkt den Fokus auf den Schutz junger Nutzer. Unter anderem werfen sie OpenAI vor, diese zu einer ausufernden Nutzung von ChatGPT zu verleiten und Daten Minderjähriger zu speichern. Ein weiterer Vorwurf ist, dass die Nutzung der KI-Software die Fähigkeit schwäche, eigenständig zu denken. Von OpenAI gab es keine Reaktion. Die Firma steht bereits im Visier verschiedener Klagen, in denen es zum Teil auch um Todesfälle nach Nutzung des KI-Chatbots geht. Kolumbien eröffnet Botschaft in Jerusalem. Kolumbien hat gestern eine Botschaft in Jerusalem eröffnet. Damit nimmt das südamerikanische Land seine diplomatischen Beziehungen zu Israel wieder auf, berichtet AP. Diese waren 2024 unter dem damaligen Präsidenten Gustavo Petro wegen des israelischen Militäreinsatzes im Gazastreifen abgebrochen worden. Der neue kolumbianische Präsident Abelardo de la Espriella hatte die Wiederannäherung an Israel zu einer Priorität seiner Regierung erklärt. Beide Länder wollen künftig wieder enger zusammenarbeiten. Geplant ist unter anderem eine stärkere Kooperation in den Bereichen Handel, Sicherheit, Geheimdienste und Cybersicherheit. Kolumbien und Israel unterhalten bereits seit 1957 diplomatische Beziehungen. Besonders im Sicherheitsbereich haben beide Staaten lange zusammengearbeitet. Der neue Botschaftsstandort ist allerdings politisch umstritten. Israel betrachtet Jerusalem als seine Hauptstadt. Die Palästinenser beanspruchen Ost-Jerusalem als Hauptstadt eines künftigen eigenen Staates. Der endgültige Status der Stadt gehört zu den zentralen Streitfragen im israelisch-palästinensischen Konflikt. Deshalb unterhalten die meisten Länder ihre Botschaften weiterhin in Tel Aviv. Cyberattacken auf hunderte französische Supermärkte. Laut der Tagesschau sind bei einem Cyberangriff die Tiefkühlsysteme hunderter französischer Supermärkte lahmgelegt worden. Betroffen waren etwa 700 der 10.000 Supermärkte des Landes. Vernetzte Kühlschränke in den Filialen seien in der Nacht von Sonntag auf Montag stundenlang auf 50 Grad Celsius erhitzt worden, teilte die Pariser Staatsanwaltschaft mit. Ihre Einheit für Cyberkriminalität ermittle zu den großflächigen Angriff. Sie prüfe auch den Schaden durch verdorbene Lebensmittel und mögliche Brände. Einige Supermärkte konnten die Störung bei der Kühlung verhindern, andere mussten jedoch Lebensmittel entsorgen. Soweit die Nachrichten heute am Donnerstag. Ich wünsche allen Radiohörern einen schönen Abend. Auf Wiederhören.

0: Hallo und herzlich willkommen zu einer neuen Sendung von Frauen wie wir. Ich freue mich, dass ich Sie heute begrüßen kann zu einem sehr bedeutungsvollen und wichtigen Thema, zu einem grundlegenden Lebensthema, nämlich wenn dein Leben Gott gehört. Ich spreche darüber mit meiner Gesprächspartnerin, Frau Sabine Deron aus der Schweiz. Herzlich willkommen, Sabine. Vielen Dank. Freue mich sehr, dass du heute zu Gast bist hier in unserem Studio. Und ich möchte dich bitten, dass du dich zu Beginn einmal selbst vorstellst.
1: Vielen Dank, dass ihr und mich da empfangen habt. Ja, genau, ich komme aus der Schweiz, was unschwer zu erkennen ist an meiner Aussprache. Ich bin verheiratet seit bald 30 Jahren und wir haben zwei erwachsene Kinder, einen Schwiegersohn und ganz wichtig einen Hund. Das ist uns jeweils sehr wichtig zu sagen, weil der Hund sehr viel Entspannung auch bringt und eben auch Ausgleich. Ich bin schon viele Jahre mit Jesus unterwegs und habe natürlich auch meine Erfahrungen gemacht. Und ich finde das Thema sehr spannend. Wenn dein Leben Gott gehört, kann eben vieles passieren. Der Lebensweg kann sich verändern, Beziehungen verändern sich. Aber es ist immer der gute alte Gott, der über dem Leben wacht.
0: Genau, wie du es schon angesprochen hast, du blickst auf viele Jahre mit Gott zurück, mit Höhen, mit Tiefen, du hast vieles mit Gott erlebt. Gab es einen Moment, an dem du sagen musstest, Jesus, jetzt gehört dir mein Leben wirklich ganz? Und was ist damals geschehen oder wie ist es zu diesem Moment gekommen?
1: Ja, genau, da gibt es sicher verschiedene Stationen, aber es waren vor allem immer die Tiefen. Da wird das Bibelwort eben wahr, in den Schwachen ist Gott mächtig. Und in der Schwachheit merkt man, dass man es alleine nicht schafft. Und wir hatten so einen Moment, wo unser Sohn herzkrank auf die Welt kam. Und davon wussten wir gar nicht. Das war bei einer Routinekontrolle, kam das raus, dass er wirklich einen großen Herzfehler hat. Und ja, er konnte dann nicht sofort operiert werden, weil er zu klein war. Und unsere Aufgabe war dann, dass er nicht stark weinen darf. Er darf sich nicht aufregen. Und das war seine Königsdisziplin, so ein kleiner Säugling, der nicht weinen darf. Und ja, eines Nachts dann, mein Mann und ich haben viel zusammen gebetet. Und wir haben uns immer gesagt, es ist ein Gott, der heilen kann. Jesus ist jemand, der heilen kann. Und wir würden uns so sehr freuen, wenn das passieren dürfte. Wir sind aber auch bereit, den anderen Weg zu gehen. Und wir haben dann wirklich erlebt, oder ich habe dann erlebt, einmal in der Nacht bin ich aufgestanden und ich habe zu Jesus gesagt, wenn du unseren Sohn wieder zu dir nehmen möchtest, dann darfst du das machen. Und das war so ein Moment des Tiefganges, zu wissen, okay, unser Liebstes und das, was wir ja auch erbeten haben, unser Sohn, den wieder zurückzugeben. Und ich glaube, das war dieser Moment, wo ich gesagt habe, und Jesus, du regierst, ob in Höhen oder in Tiefen, du regierst und du weißt es besser. Genau, die Freude darüber dann war, dass unser Sohn wirklich geheilt wurde. Also wir haben ein Wunder erlebt. Wir haben dafür gebetet, aber auch mit dem anderen gerechnet. Und unser Sohn wurde komplett heil. Also das war dann auch vom Kardiologen, der das bestätigt hat, dass wir da ein Wunder erlebt haben. Genau.
0: Ja, das ist eine sehr starke Erfahrung. Jeder, der Eltern ist, der weiß, was das heißen mag, so etwas zu beten.
1: Ja,
0: ja, Gott, du darfst mein Kind nehmen, weil das eben dein eigenes Fleisch und Blut ist. Und
1: genau.
0: Ja, genau. Ja, es ist ja auch so, dass wir uns alle Gottes Segen wünschen, aber oft fällt es uns eher schwer, diesen Weg der Hingabe zu gehen. Ja, so etwas zum Beispiel zu sagen, Gott, dein Wille geschehe, egal wie der jetzt aussehen möge in dieser Situation. Was hat es dich persönlich gekostet, Jesus kompromisslos nachzufolgen?
1: Alles. Ich habe immer alles auf eine Karte gesetzt, weil ich erlebt habe, dass mein Leben Gott gehört. Und ich glaube, wir Menschen, wir können keinen Tag verlängern oder verkürzen. Da gibt es ja immer wieder so Phasen, wo uns Krankheiten befallen oder wo innere Not da ist. Und ich glaube, ich bin nicht jemand, der von sich aus den Glauben einfach so geschenkt bekommen hat. Es gibt ja Menschen, die die Gabe des Glaubens hat. Da gehört mein Mann hin. Er ist jemand, wenn Gott spricht, dann ist das so. Und ich bin diejenige, die dann sagt, ja, aber waren es nicht meine Gefühle, waren es nicht meine Stimmungen? Und ich merke im Laufe des Lebens, wie wertvoll diese Gabe des Glaubens ist. Weil dann ist man unerschütterlich. Und da glaube ich einfach auch, egal was mir passiert, ob gut, ob böse, da renne ich zu Jesus. Und David war ja auch so eine Person. David ist in jeder Situation zu Jesus gerannt. Und das, was ich, glaube ich, in meinem Leben erlebt habe, ist dieser kindliche Glauben. Vater, du meinst es gut mit mir. Auch wenn ich jetzt durch eine schwierige Phase gehe, Psalm 23, und wenn ich durchs Todestal gehe, trotzdem bleibst du mein Stecken und Stab. Und ich glaube, das macht meinen Glauben aus. Dieses kindliche Vertrauen, der Vater ist gut und er meint es gut.
0: Ja, und solange man irgendwie Gottes Stimme hört, ist es ja oft auch noch einfacher. Aber hast du auch erlebt, dass Gott verschwiegen hat? Und wie hast du gelernt, in diesen Zeiten Gott trotzdem zu vertrauen, wenn du den Eindruck hast, Gott schweigt jetzt gerade?
1: Das müsste man mal definieren. Was heißt Schweigen?
0: Schweigen, ja.
1: Oder Gott spricht durch unsere Gefühle, ja unbedingt, vor allem bei uns Frauen. Gott spricht durch unseren Verstand, durch unsere Weisheit. Und wenn das alles wegfällt, gibt es ja die Bibel. Gott spricht immer. Und da gibt es verschiedene Ebenen, wo Gott sprechen kann. Die Frage ist, bin ich empfänglich? Und auch da kommt, schließt dann die andere Frage auch an, höre ich dann Gott nur, wenn ich das hören will, was ich will? Oder Gott spricht manchmal auch Dinge zu unseren Herzen, die wir vielleicht gar nicht hören möchten. Gerade wenn es zu der vorherigen Frage um Gehorsam geht. Gehorsam ist nie einfach. Gehorsam sein kostet uns, darf uns etwas kosten. Und deshalb für mich spricht Gott eben immer. Dann mache ich die Bibel auf, lese eine Geschichte. Ich habe nicht so gerne, wenn man einfach Verse aus dem Kontext reißt. Ich habe gerne den Kontext, weil dort lernen wir noch viel mehr von den Dingen. Und deshalb, ja, es gibt Momente, wo ich nicht hören kann, aber er spricht.
0: Genau, also Gott spricht immer, er will auch immer sprechen. Mhm. Und die Frage ist, ob wir empfänglich
1: auf Empfang stehen.
0: Ja, genau so wie du sagst. Ja. Du begleitest ja Menschen in Krisen. Mhm. Ich kann mir vorstellen, dass die oft eben gerade auch den Eindruck haben, dass Gott schweigt, obwohl er wahrscheinlich redet. Und was berührt dich am meisten, wenn du hinter die Fassade eines Menschen schauen darfst? Und was haben wir als Menschen letztlich eigentlich alle gemeinsam?
1: Mich berührt, wenn der Mensch berührt wird. Und zwar von ganz einfachen Weisheiten, ganz einfachen Wahrheiten, wie Jesus liebt dich. Weißt du, das vergessen wir manchmal im Alltag, dass Jesus uns liebt. Und ich finde, ich bin sehr einfach gestrickt. Und ich liebe es, wenn Menschen einfach berührt werden. Ich erlebe auch oft Menschen in Krisen, die brauchen gar nicht viel, wie muss der Weg aussehen, wohin werde ich gehen. Beratung besteht oft einfach auch aus dem Moment, dass jemand da ist und zuhören kann und verstehen kann. Und ich glaube, das ist eine Fähigkeit, die alle Berater haben sollten. Nicht die großen Weisheiten, aber dieses Dasein. Das war zur ersten Frage und die zweite war...
0: Ja, was wir Menschen eigentlich alle gemeinsam haben, was beobachtest du so?
1: Ich glaube, jeder Mensch will geliebt werden. Jeder Mensch möchte akzeptiert sein. Jeder Mensch möchte dazugehören. Und da sind wir doch am besten aufgehoben bei Jesus. Da müssen wir gar nicht die Gemeinschaft oder wir müssen nicht gesehen werden von anderen, wenn wir doch von Jesus gesehen werden.
0: Ja, das kann ich mir vorstellen, wenn du das irgendwie vermitteln kannst, dann,
1: dann passt
0: kann das
1: sehr
0: bedeutungsvoll sein für die Person, ja, die in die Beratung kommt. Mhm. Wir haben jetzt schon ein paar Mal das Thema gerade auf Gottes Stimme hören angesprochen und viele verbinden das ja irgendwie mit einem spektakulären Ereignis, da muss jetzt irgendwas Besonderes passieren oder so. Du sagst, das Hören hat ein anderes Ziel. Welches Ziel würdest du da mit verbinden oder beschreiben? Und woran erkenne ich, ob das Wort wirklich von Gott kommt?
1: Sehr gute Fragen. Kann ich nicht nur in einem Satz beantworten, aber ich halte mich mit der ersten Frage sehr stark an Paulus. Paulus sagt, dass das Hören auf Gott Ermutigung, Auferbauung und Tröstung sein soll. Und ich glaube, wenn wir Gottes Stimme hören, dann sind wir in diesem Segment Auferbauung, Tröstung und die Ermutigung. Das können wir uns übrigens jeden Tag geben. Und das ist für mich nicht, ach du liebe Liebe, sondern hey, Gott sieht deine Not. Er sieht dich in deiner Krise. Und ich glaube, so soll doch auch das Hören Gottes sein. Jetzt musst du mir die zweite Frage noch einmal, oder das Stichwort der zweiten Frage.
0: Und viele verbinden das, dieses Gottes Wort hören mit spektakulären Ereignissen oder so. Und woran erkenne ich jetzt, ob ein Wort von Gott kommt?
1: Ja, genau. Ja, da staune ich auch immer wieder, wie spektakulär etwas gemacht wird. Und wenn doch Jesus sagt, er lebt mitten uns, in unseren Herzen, dann empfinde ich das nicht so spektakulär, sondern ich empfinde es als normal. Hm. Und ich hüte mich immer davor oder von so Menschenmengen, die da so laut schreien und umfallen und all diese Dinge. Okay. Das ist nicht meine Art, Gott zu bekommen. Ich glaube, wenn du berührt wirst von Gottes Wort, Tränen fließen oder ich habe immer, wenn ich berührt werde, habe ich immer Gänsehaut. Ja. Oder da hat jeder reagiert anders. Und da glaube ich, da erkenne ich schon, dass es von Gott ist. Gottes Wort macht nie abhängig von einem Menschen. Also wenn du ein Wort von einem Menschen kriegst, macht es dich nicht abhängig von ihm, sondern es führt dich an das Herz Gottes. Und da glaube ich auch, dass wir oft solche Menschen, die Gottes Weisheiten haben, vielleicht auf einen Thron tun. Das ist nicht Sinn und Ziel. Das Sinn und Ziel ist, dass du nahe zu Gott kommen kannst durch diese Worte. Und daran erkennst du, ob es von Gott ist oder ob es Haus, also von Mensch gemacht ist.
0: Ja, ja, genau. Und dieses Hören auf Gottes Stimme, das spielt in deinem Dienst auch eine wichtige Rolle. Wie sorgst du halt dann auch dafür, dass die Menschen nicht von diesen außergewöhnlichen Ereignissen und Erlebnissen fasziniert sind, sondern dass sie wirklich Jesus begegnen, ja? Dass sie wirklich Gottes Wort erleben?
1: Das ist eine sehr schöne Frage und ich bin dankbar dafür. Das liegt an mir, oder? Menschen tun einem ganz schnell auf einen Thron. Das geschieht, da kann niemand etwas dafür. Aber ich bin verantwortlich, dass ich so schnell wie möglich wieder weg von diesem Thron gehe. Und das mache ich einfach, dass sich niemand abhängig von mir macht. Das mache ich ganz bewusst. Ich mache auch die Standortgespräche, sage ich denen, die finden einmal statt. Die finden nicht immer und immer wieder statt, weil ich bin nicht der Seelsorger. Ich begleite in diesem Sinne nicht über längere Zeit. Dafür haben wir viele gute Menschen, die das machen können. Ich bin jemand, der Inputs gibt. Und da komme ich nicht in eine Abhängigkeit, weil die Art dieses Gottes Stimme hören, das könnte abhängig machen, in dem Sinne, dass man das Gefühl hat, man muss in jeder Entscheidung ein Wort Gottes haben. Und das glaube ich nicht, weil Gott hat uns einen Verstand gegeben und durch den Verstand kann Gott auch sprechen. Aus dem Grund kann ich sagen, das liegt an mir, dass ich mich nicht verherrlichen lasse.
0: Genau, dass du halt immer mit deinem Leben versuchst, auf Jesus hinzuweisen und dass er halt der Retter und der letztendliche Helfer ist. Ja?
1: Genau. Absolut.
0: Ich denke, das ist für uns alle immer wieder sehr wichtig. Kannst du uns von einer Begegnung erzählen, wo du genau wusstest, jetzt schreibt Gott Geschichte und ich darf nur staunend zusehen?
1: Diese Momente sind rar. Diese Momente geschehen dann, wenn ich es nicht erwarte. Manchmal sind wir so erpicht, für Durchbrüche zu beten, weil wir uns dann genau vorstellen, so muss dieser Durchbruch aussehen. Ich habe eine Phase hinter mir, wo ich schon länger gemerkt habe, ich möchte so nicht mehr weiter, aber ich wusste nicht wie. Ich wusste nicht, wie aus einem Beruf auszusteigen und so weiter. Ich hatte ganz andere Pläne. Und dann eines Tages hat Jesus etwas an dieser Arbeitsstelle gemacht, wo ich einen Tag auf den anderen sagen musste, jetzt ist Schluss, so mag ich nicht mehr weiter. Und im Nachhinein kann ich sagen, dort hat die Geschichte angefangen. Auch wieder auf einem Scheiterhaufen. hat Gott einfach eine andere Richtung eingeschlagen und im Zurückschauen haben sich meine Wege ganz anders entwickelt. Und das finde ich eben auch das Schöne an Jesus. Wir wünschen uns immer Durchbrüche, Durchbrüche. Ich bin ein Liebhaber des Wortes, der Weg ist das Ziel. Und nicht das Ziel ist das Ziel, sondern wir entwickeln uns mit unseren Erfahrungen mit Jesus. Und deshalb diese herausfordernde Situationen, die machen mir heute nicht mehr Angst, sondern ich denke, genau dort spricht Jesus und ist etwas am Korrigieren.
0: Ja, und gibt es eine Begegnung aus deiner Beratung, in der du erlebt hast, eben auch gerade hier hat nicht menschliche Weisheit geholfen, sondern hier hat Gott selbst eingegriffen, hier hat Gott gewirkt.
1: Das darf ich immer wieder erleben, weil meine menschliche Ausbildung, meine Dinge, die sind so begrenzt. Und immer wieder kommen Menschen zu mir, sprechen zu mir und ich habe keine Ahnung, wo das hinführen sollte. Weißt du, ich bin nicht so der Methodentyp. Eins und eins gibt bei mir eben nicht immer zwei. Und ich merke dann immer so dieser stille Schrei in mir, Jesus, hilf. Und Jesus hilft und er kommt. Und das sind dann auch diese Worte der Weisheit, die nenne ich dann so, weil die nennt auch die Bibel so, es gibt ja die Worte der Erkenntnis, der Weisheit und der Offenbarung. Und gerade in Momenten, wo du nicht weißt, wohin wir gehen, das sind für mich immer die stillen Gebete, Jesus, hilf. Und da durfte ich schon oft erleben, dass irgendein Wort oder ein Satz eine Umkehr bewirkt hat.
0: Ich denke, das ist, passt mit dem zusammen, was du auch am Anfang sagtest, dass Gott oft genau da wirkt, wo wir schwach sind, ja? Oder wo wir am Ende sind. Und das ist genauso wichtig. Nicht wir müssen die ganze Weisheit gepachtet haben, sondern wir dürfen wirklich Jesus da Raum geben. Und er ist es, der Menschen dann wirklich helfen kann, auch
1: Absolut.
0: Eben auf die Länge, ja.
1: Aber gell, wie oft wollen wir nicht schwach sein?
0: Ja, ja.
1: Und das steht dann wieder in diesem
0: das
1: Clinch.
0: Fällt uns schwer,
1: das fällt uns sehr schwer, unsere Fassaden runterzulassen. Und zu sagen, Vater, ich brauche dich. Und gerade dort ist das Geheimnis.
0: Und in der Beratung erlebst du wahrscheinlich ja auch, dass du nur da helfen kannst, wo eine Person ihre Fassade fallen lässt. Ja?
1: Genau.
0: Anders geht's ja nicht. Und so
1: genau.
0: ist es, denke ich, mit Gott und mit uns eben auch.
1: Ja,
0: ne?
1: Genau.
0: Ja, und du hast schon erwähnt, du hast vorher einen anderen Beruf ausgeübt. Du hast verschiedene Berufe ausgeübt und bist jetzt als Beraterin tätig.
1: Ja.
0: Was würdest du sagen, hat sich deine Berufung verändert im Laufe deines Lebens oder hat Gott dich Schritt für Schritt tiefer in deine Berufung hineingeführt?
1: Wie ich gesagt habe, der Weg ist das Ziel. Und ich glaube, ich habe viele Dinge, ich habe verschiedene Hüte, auch heute noch, aber alles ist da zur Erfahrung. Und ich glaube, Jesus leitet uns auf einem Weg, wo wir Erfahrungen mit ihm machen können. Sei das auf dem Büro, sei das, ich habe Kosmetik noch gemacht, also ich weiß nicht, wie ihr dem sagt, ein Kosmetikstudium, genau, einfach mit Farben und so weiter und so fort, Farb- und Stilberatung. Dann war ich aber in anderen Berufen und in allen Berufen, die haben mir Freude gemacht, habe ich aber Jesus gesehen, weißt du? Ganz auf unterschiedliche Ebenen. Ich habe meinen Rucksack gepackt. Und ich glaube, die Berufung, die hat sich nicht verändert, aber die hat sich verbreitert. Im Sinne auch mit den Beratungen. Ich kann von so vielen Erlebnissen berichten, so viele Erfahrungen, die ich mit Jesus gemacht habe. Wenn ich da nur immer dasselbe gemacht hätte in meinem kurzen Leben, dann hätte ich diese Vielfalt nicht. Und da freue ich mich sehr, dass da Jesus immer wieder geführt hat und die Berufung, die hat sich nicht verändert. Meine Berufung ist wirklich, Menschen zu ermutigen, sie zu begleiten. Aber da brauchte ich vorher Erfahrungen mit Menschen zu machen.
0: Ja, und einfach auf verschiedenen Ebenen oder in verschiedenen Bereichen.
1: Ja. Richtig,
0: ja. Genau. Ja, und wenn Jesus jetzt neben uns sitzen würde, ich denke, er sitzt hier neben uns, aber
1: Absolut.
0: Ich meine jetzt körperlich,
1: ja.
0: Und er würde dich fragen, Sabine, was hast du in all den Jahren über mich gelernt? Was wäre deine Antwort?
1: Ich würde ihm sagen, Vater, ich habe gelernt, dass du absolut treu bist. Dass du sagst, ich bin dein treuer Vater. Das, denke ich, würde ich ihm oder zu ihm sagen und mich natürlich bedanken für diese Treue. Mhm. Der gute alte Gott, gestern, heute und morgen, ein verlässlicher Partner oder noch viel mehr, ein Vater im Himmel.
0: Ja, Amen. Wenn dein Leben Gott gehört. Woran merken die Menschen in deinem Alltag, dass Jesus wirklich der Herr deines Lebens ist?
1: Für mich gibt es keine ausweglosen Situationen. Ich sehe immer Möglichkeiten und die sehe nicht ich als Person, sondern Gott schenkt immer Möglichkeiten. Und ich glaube daran, ich bin jemand, der anderen Mut machen kann und die Hoffnung nicht verliert. Ich habe viele Freundinnen und ich glaube, ein Markenzeichen davon ist, dass auch wenn die Stürme noch so getobt haben in unserem Leben, die Hoffnung habe ich nicht verloren. Ich brauchte zwischendurch meinen Mann, der mich daran wieder erinnerte. Aber die Grundlage war immer, Jesus ist da und Jesus macht keine Fehler. Und ich glaube, an dem erkennt man, dass ich mit Jesus unterwegs bin.
0: Sehr schön. Und welche Hoffnungsbotschaft, welche ermutigenden Worte möchtest du zum Schluss noch an die Zuschauerinnen weitergeben?
1: Egal, wo du stehst, egal in welcher Situation du bist, Jesus ist der verlässliche Gott.
0: Dazu kann ich nur Amen sagen. Und ich danke dir ganz herzlich, Sabine, dass du uns so einen ehrlichen Einblick in dein Leben gegeben hast. Ich denke, dass es sehr ermutigend für unsere Zuschauerinnen sein wird, was du uns erzählt hast über dein Leben, über deine Beziehung mit Gott.
1: Sehr schön.
0: Und diesen Gedanken möchte ich auch noch einmal mitgeben, liebe Zuschauerinnen, egal in welcher Situation sie sich gerade befinden, in Jesus Christus gibt es immer Hoffnung. Er ist treu, er geht mit uns, er liebt uns. Er ist die Hoffnung in Person. Damit kommen wir zum Schluss unserer heutigen Sendung. Das war Frauen wie wir, Glauben und Leben.

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1: Guten Abend, werte Hörerinnen und Hörer. Käthe Wiens begrüßt Sie herzlich an Ihrem Empfänger. Ich hoffe, Sie sind bereit für einen weiteren Abschnitt aus der Autobiografie von Sophie Moller, Gottes Stimme erschüttert die Wildnis. Auf ihren Reisen durch den kolumbianischen Urwald, um verschiedene indigene Stämme zu erreichen und ihnen nicht nur das Lesen und Schreiben zu lehren, sondern auch Gottes Wort zu bringen, übertritt sie auch die Grenze nach Brasilien, ohne eine Einreiseerlaubnis dafür zu haben. Während es den Indianern erlaubt ist, darf Sophie es nicht. Sie erfährt, dass Vertreter der brasilianischen Behörden angeordnet haben, sie wegen illegalen Grenzübertritts verhaften zu lassen. Außerdem wird ihr vorgeworfen, die Indianer durch ihre eigene Richtung des Schamanismus zu beeinflussen. Sophie versucht nach diesen Anschuldigungen weiter südlich eine Einreiseerlaubnis nach Brasilien zu bekommen. Dort begegnet sie einem blonden brasilianischen Inspektor, der auf der Suche nach ihr losgeschickt worden ist. Schnell muss sie feststellen, dass er gegen sie zu ermitteln versucht, um einen Anklagegrund zu finden. Doch ihre indigenen Begleiter stellen schnell klar, dass Sophie sie niemals zu etwas gezwungen hat. In der Nacht wird ihr voller Angst klar, dass sie mit ihren Begleitern aus Kolumbien sofort fliehen sollte, denn noch ist sie nicht gefangen. Hier lese ich aus dem Buch weiter. Ich zog mich so schnell wie möglich an und schlüpfte hinaus in die Dunkelheit. Ich lief in die Richtung, die der Hütte des Inspektors entgegengesetzt war. Bald stand ich an der offenen Hüttentür und flüsterte so leise wie möglich meinen Begleitern aus Kolumbien zu: Kommt! Darauf hörte ich ein Stöhnen, weil ich sie aus dem Schlaf gerissen hatte. Ich habe Angst, sagte ich ihnen. Ich möchte fliehen. Könnt ihr meine Sachen zum Kanu bringen? Sie waren dazu mehr als bereit und überredeten noch zwei andere mitzukommen. Hätte der Inspektor nur einen kurzen Blick aus seiner Hüttentür geworfen, so hätte er eine Prozession von Indianern gesehen, die Kisten mit Heften schleppten und durch diese die Böschung hinab ins Kanu brachten. Ich folgte eiligst hinterher. Wir stießen ab und waren Sekunden später auf dem Fluss. Die Gefahr war zu groß, um nun beruhigt zu sein. Jeden Augenblick rechnete ich damit, dass ein Kanu voller Soldaten um die nächste Flussbiegung kam, um uns zu verfolgen. Schwarze Wolken ballten sich zusammen. Der Wind blies schrecklich und der Regen schlug uns ins Gesicht. Ich hielt eine Plastiktischdecke über die Kisten mit den Heften und über die zusammengerollten Hängematten, während die vier Paddler ihr hohes Tempo beibehielten. Ich dankte Gott, dass er den Regen geschickt hatte, um uns damit einen Vorteil zu verschaffen, denn dadurch würde der Inspektor weit mehr behindert werden als wir. Den ganzen Tag fuhren wir unentwegt weiter und am Abend erholten wir uns, weil wir dachten, der Inspektor würde sicher im letzten Indianerdorf übernachten, an dem wir vorbeigefahren waren. Gegen Sonnenuntergang gelangten wir zu einem engen Nebenarm des Flusses, mit dem wir eine weite Schleife des Isana abkürzen konnten, so dass wir weiterhin gut vorankamen. »Wartet, wir werden hier bleiben«, sagte ich in plötzlicher Furcht. Wir kämpften uns durch den überfluteten Urwald bis zu einem Uferstreifen, der erhöht lag und trocken war. Inzwischen war es dunkel geworden, nur die Sterne konnten uns in dieser Nacht finden. Die Indianer machten ein Lagerfeuer und brieten die von ihnen gefangenen Fische. Wir banden unsere Hängematten zwischen die Bäume und aßen und beteten zusammen. In dieser Nacht schlief ich ein, getröstet von den Worten eines Liedes, das so heißt: Unter den Flügeln des Heilands geborgen bin ich stets sicher, tobt wild auch der Wind. Kann ich getrost sein, denn er ist ja bei mir. Er hat mich errettet und ich bin sein Kind. Es war noch stockfinster, als ich erwachte. »Lasst uns weiterfahren«, sagte ich. Wir rollten unsere Hängematten zusammen, stolperten ins Kanu und ertasteten unseren Weg zur Einfahrt in den Nebenarm. Bald danach glitten wir auf den Strom hinaus. Jetzt konnten wir die Sterne klar über uns erkennen. »Lasst uns am nächsten Dorf auf der gegenüberliegenden Seite vorüberfahren«, sagte ich in einer gewissen Vorahnung, und die Paddler überquerten den Fluss, der an dieser Stelle knapp einen halben Kilometer breit ist. Plötzlich sahen wir Licht aus der offenen Tür der zentralen Hütte auf das Ufer strahlen, das wir gerade verlassen hatten. Lichter bewegten sich am Ufer entlang. »Der Inspektor«, keuchte ich. »Er hatte uns in der vergangenen Nacht bereits überholt, musste aber eben erst angekommen sein. Wir konnten die Diskussion in der Hütte hören. Ein Indianer sagte ganz deutlich, ja, wir können. Diese Worte brannten sich mir ein. Wollten diese Indianer ihm tatsächlich helfen, mich ausfindig zu machen und zu stellen? Wir glitten leise im Schatten über hängende Äste am anderen Ufer entlang. Ich wartete jeden Augenblick, dass die starken Lichtstrahlen der Taschenlampe des Inspektors die Dunkelheit durchbohrten. Aber niemand rief. Nicht einmal ein Hund hatte uns bemerkt. Gott hatte uns verborgen. Leise fuhren wir am nächsten Dorf vorbei. Außer den Sternen am Firmament droben war kein Licht zu sehen. Ich dachte an die glücklichen Zeiten, die wir hier noch vor einigen Monaten mit dem Herrn verbracht hatten. Jetzt war ich hier und stahl mich im Dunkel der Nacht vorbei, auf der Flucht nach Kolumbien. Dann, als der Abstand zwischen uns und dem Inspektor größer wurde, wich die Anspannung ein wenig. Jedenfalls würde er dort, wo er jetzt gerade war, schlafen gehen. Der Morgen kam. Als wir tagsüber mehrere Dörfer passierten, riefen wir laut und viele Kanus voller Indianer kamen hinter uns her wegen der Hefte, die wir in fliegender Eile verteilten. Den ganzen Tag setzten wir die Flucht fort. Wieder brach die Dunkelheit heran und mit ihr kam vermehrt Regen. Schwach vor Hunger und übermüdet beachtete ich kaum, was geschah. Ich wollte nach Hause. Die wenigen Worte eines Indianers, ja, wir können, lasteten auf mir und Zweifel und Mutlosigkeit überfielen mich. Würden die Indianer wirklich dem Inspektor helfen, mich den Behörden zu übergeben? Waren sie tatsächlich bereit, sich gegen mich zu stellen? Diese Leute, eben diejenigen, für die ich mich gemüht, für die ich gebetet und fast den Hungertod erlitten hatte, gab es unter ihnen niemanden, der wirklich von neuem geboren war? Fast hätte ich vor Kummer laut aufgeschluchzt. Die Indianer paddelten in der kühlen Dunkelheit. Ihr einziges Anliegen war, vor dem Inspektor die Grenze zu erreichen. Der Sturm hielt unvermindert an. Der Regen rann über mein Gesicht und vermischte sich mit meinen Tränen. Alles umsonst, alles vergeblich. War es der Mühe wert? Aber es war der Teufel, der mir solche Worte einflüsterte. Ich widerstand ihm. Was ist allein schon eine Seele wert? Aus Gottes Sicht, nach Markus 8,36, überwiegt der Wert einer Seele den der ganzen Welt. Ja, wenn nur einer Seele am ganzen Isana die Sünden vergeben wären, wenn sie Frieden mit Gott fände und Hoffnung über das Grab hinaus hätte, dann wüsste ich doch, dass es auch die kleinste Anstrengung wert war, die es gekostet hat.

Beim Morgengrauen bogen wir in einen kleinen Fluss ein, in den Caño Peva. Damit verließen wir die brasilianischen Urwälder und tauchten in die kolumbianischen ein. Nun konnte ich frei durchatmen. Brasilianische Beamte hatten hier keinen Zutritt. Die Indianer bauten einige Palmwedelschutzdächer für unsere Hängematten, sodass wir ruhen konnten. Bis zum Mittag entstanden noch weitere primitive Schutzdächer zwischen den Bäumen. Dutzende von Indianern hatten uns in ihren Kanus eingeholt und brachten uns getrockneten Fisch und Yuca-Brot. »Bleib noch 2 Tage bei uns, unsere Schwester«, drängten sie mich. »Wir möchten mehr über Gott erfahren.« So brachte ich ihnen die neuen Lieder bei und sagte ihnen, wie man das Markus-Evangelium benutzen konnte, in dem hinter jedem Vers die entsprechenden Fragen standen. Dann gab ich ihnen die übrigen Curipaco-Markus-Evangelien, damit sie diese in den Dörfern verteilen konnten, an denen wir vorbeigefahren waren. Noch einmal nach Brasilien zurückzufahren, konnte ich nicht wagen. »Aber was machen wir mit diesen Heften für die Yengatu?«, fragte ich. Es gab etliche Karom, die das Nyengatu genauso gut verstanden wie ihre eigene Sprache. Einer von ihnen, ein großer, intelligent aussehender Junge mit Namen Legario, übernahm es freiwillig, die Sache verantwortlich in die Hand zu nehmen. Wir gehen und lehren sie die Lieder und wie man Versammlungen hält. Und sofort nahm er die Pakete mit den Nyengatu-Heften, um sie zu verteilen. Und er hielt Wort, wie ich später erfahren habe. Legario und einige andere nahmen den langen Weg nach Sikhal auf sich, um mir zu helfen, noch mehr von Gottes Wort in die Sprache der Yengatu zu übersetzen. Die Karom-Frauen umringten mich. Sie zeigten viel deutlicher als die Curipaco am Guainia ihre Zuneigung, ganz besonders bei dieser Trennung, die uns alle nahe ging. Es schien, als wollten sie alle bei mir bleiben, wobei sie mich baten, wiederzukommen. Der Gedanke, sie verlassen zu müssen, brach mir fast das Herz. Würde ich sie jemals wiedersehen? »Ich will versuchen, eine Einreisebewilligung für Brasilien zu bekommen«, versicherte ich laut. Und inzwischen war ich ganz und gar überzeugt, dass die Indianer nicht zu Verrätern geworden waren. Sie hatten nur nicht verstanden, warum der Inspektor ganz entgegen seiner früheren Vorgehensweise einigen von ihnen Geschenke gemacht hatte. Was mich anging, so waren alle dunklen Wolken verschwunden. Wieder einmal hatte Gott dafür gesorgt, dass alle Dinge zum Guten mitwirken. 6 Monate später war ich wieder in Brasilien, diesmal mit einem brasilianischen Touristenvisum in der Tasche. Ich wählte den Weg durch die Haustür, indem ich auf dem Isana, einem Nebenfluss des Rio Negro, fuhr. Während ich mich außerhalb des Urwalds aufhielt, hatte ich erfahren, dass bald andere Missionare der Neue Stämme-Mission mit einem Dauervisum für Brasilien am Isana bleiben würden, um die Leute weiter in Gottes Wort zu unterrichten. Das machte mich froh. Als wir das erste Yengatu-Dorf am Isana erreichten, wurde ich nicht nur warmherzig, sondern fast stürmisch begrüßt. Die Indianer hatten Tag für Tag in den Heften gelesen, die ihnen von den Karom nach meiner Flucht aus Brasilien gebracht worden waren. Jetzt kamen sie von weit und breit her, um neue Hefte zu holen, die ich ins Nyengatu übersetzt hatte. »Sie hat so viel ertragen, um uns Gottes Wort zu bringen«, sagten sie. Ich fühlte mich richtig wie eine Heldin, aber nicht sehr lange. Während wir in einer großen Palmwedelhütte voller Männer, Frauen und Kinder friedlich sangen, hörten wir das anhaltende Dröhnen eines großen Außenbordmotors. Die Indianer saßen voller Furcht ganz steif da. Sie hatten von Verwandten am Rio Negro beunruhigende Gerüchte gehört. Wir beendeten die Versammlung und warteten äußerst gespannt. Das Boot hielt an. Sofort stiegen etwa 10 Männer die Böschung hinauf. »Das ist Senor Valentin«, flüsterte ein Indianer und zeigte auf einen anmaßend wirkenden, grauhaarigen brasilianischen Händler mitten in der Gruppe. Die Männer kamen direkt auf mich zu. »Sie haben augenblicklich vor dem Inspektor für Indianerangelegenheiten am Rio Negro zu erscheinen«, informierten sie mich. »Wieso? Hier ist mein brasilianisches Visum«, antwortete ich. Aber diesmal bestand die Anklage nicht in illegalem Grenzübertritt, sondern darin, dass ich die Indianer verführte und sie zur Rebellion gegen die staatliche Autorität anstiftete. »Die Indianer respektieren den weißen Mann nicht mehr«, behauptete der Besucher. »Wie sollten sie auch?« Die Indianer begannen, ihre Laster abzulegen,
während die meisten Händler sie bei jedem Gelage betrunken machten und selbst mit schlechtem Beispiel vorangingen. »Sehen Sie«, sagte ich laut, »Sie wissen sehr gut, es ist ein wahres Wunder, dass die Indianer sich vom Schamanismus abgekehrt und aufgehört haben, sich zu betrinken, um Gott kennenzulernen.« Señor Valentin, der selbst ein Händler war, musste wissen, dass dies stimmte, aber er behielt sein drohendes Gehabe bei und forderte mich auf, in sein Boot zu steigen. Ich sah, wie aufgeregt die Indianer wurden, aber eine tätliche Auseinandersetzung hätte die Sache nur noch verschlimmert. So raffte ich schnell meine Sachen zusammen und stieg in das Boot. »Wir werden im Kanu folgen«, sagte Joaquin, einer der Gläubigen, der auch Portugiesisch verstand. »Wir werden mit dem Inspektor deinetwegen reden.« Valentin brachte mich in seine Stadt und übergab mich dort dem Inspektor. Dieser wiederum ließ mich in sein Boot einsteigen und brachte mich den Rio Negro hinunter nach São Gabriel da Cocheira zum Verhör. Aber alle Antworten, die ich dort gab, schienen auf taube Ohren zu stoßen. Die 5 gläubigen Indianer, die uns gefolgt waren, sprachen gut für mich, aber alles hatte keinen Zweck. Es gab eben solche, die die Indianer in ihrer Unwissenheit belassen wollten, um sie ausnutzen zu können. So war mein Fall besiegelt. Trotzdem begann ich Fragen zu stellen.

Schnell fand ich heraus, dass ich mich, wie beim ersten Mal, nicht als verhaftet ansehen musste. Der Polizeichef sagte, man hätte gegen mich keinen Anklagepunkt. Allerdings wurde dieser Chef einige Tage später versetzt. Die Befragungen schienen ein absichtliches Hinhaltemanöver zu sein, bis der neue Chef eintraf. Als mir das klar wurde, verließ ich, so schnell wie meine Begleiter padern konnten, den Ort des Geschehens. Wie könnte ich jemals wieder eine Einreiseerlaubnis erhalten, wenn ich unter fingierten, mich in Verruf bringenden Anklagen in die Vereinigten Staaten zurückgeschickt werden würde? Es war doch noch so viel Arbeit zu tun. Die umfangreiche, unvollendete Übersetzungsarbeit am Neuen Testament auf Curipaco und außerdem das Gemeindeleben am Guainia gerade angefangen, Gestalt anzunehmen. Diese Gläubigen brauchten noch viele Anleitungen. Bis jetzt hatte noch kein anderer neue Stämme-Mission-Missionar ein Einreisevisum nach Kolumbien erhalten können. Wir schliefen fast überhaupt nicht, während wir dahin eilten und stromschnellen, Regen sowie Dunkelheit flussaufwärts bis zur Mündung des Isana unsere größten Hindernisse waren. Den Isana erreichten wir in 2 statt gewöhnlichen 4 Tagen. Am nächsten Tag kamen wir dort an, wo die ganze Menge der Indianer immer noch wartete. Dazu waren noch andere gekommen. Mit ihnen zusammen beteten sie ernstlich darum, dass mir nicht mehr nachgestellt wurde. Die Welt wurde wieder heller. Ich fuhr weiter flussaufwärts bis nach Kolumbien. Überall unterrichtete ich unterwegs und berichtete in jedem Dorf, dass ich schon bald eine Missionarsfamilie auf den Weg zum Isana machen würde, um bei ihnen zu bleiben. Wie sie diese Nachricht begrüßten. Schließlich, als ich noch einmal mit einem Indianerinspektor zusammengeraten war, wurde mir klar, dass ich brasilianisches Gebiet nicht wieder betreten sollte, mit oder ohne Visum. Einige Händler hatten mich bei den Inspektoren in Verruf gebracht. Sie konnten die Indianer nicht länger ausbeuten, indem sie ihnen Alkohol anboten, um dafür Einbäume und Yucca-Mehl zu bekommen. Und stattdessen war mit dem, worum die Indianer nun baten, mit dem Verkauf von Öllampen, Papier und Bleistiften nicht viel Geld zu verdienen. Dagegen hatte ich jetzt mit eigenen Augen gesehen, dass die Indianer Dorf für Dorf auch weiterhin ihre eigenen Gottesdienste abhalten wollten, und zwar unabhängig davon, ob ich zurückkam oder nicht. Der christliche Glaube hatte bei den Karom Fuß gefasst. Der ach so grüne Urwald lächelte wieder und die Vögel sangen. Es war, als ob Gott sagte, »Du Kleingläubige, warum hast du gezweifelt?« »Was hast du da in deiner Hand?« So heißt das nächste Kapitel. Der Bürgerkrieg zwischen Liberalen und Konservativen 1948 bis 1958 wütete noch, als ich wieder zum Guainia zurückkehrte. Schreckliche Berichte von Überfällen, Quälereien und Massakern wurden von den Flüchtlingen erzählt, die auf den kolumbianischen Flüssen hinab nach Venezuela unterwegs waren. Dann kamen einige Indianer den Fluss herab, die uns mit der Botschaft in Schrecken versetzten, dass Soldaten sogar in den Urwaldgebieten schreckliche Gräueltaten begingen und dass die Indianer überall vor ihnen auf der Flucht seien. Wir in Sechal machten uns bereit, uns in den Yucca-Lichtungen zu verstecken, die alle vom Fluss aus nicht zu sehen waren. Da kam die Nachricht, der Krieg sei zu Ende. Das war ein wahrer Grund zur Freude. Meine Freude hielt allerdings nicht lange an, weil die nächste Nachricht darin bestand, dass der neue Präsident Befehl gegeben hatte, alle protestantischen Missionare hätten die kolumbianischen Indianergebiete zu verlassen. Das war zu viel. Ich war es leid, immer nur zu fliehen. Ganz gewiss wollte Gott nicht, dass ich aus diesem unvollendeten Werk entfernt wurde. Kurz nach dem Bekanntwerden dieser Nachricht kam die Meldung, dass die Kommissario für das Vaupés-Gebiet in Mitú an alle Posten, die am Ufer des Guainia bis hin zu dessen Mündung stationiert waren, Befehl erteilt hatte, mir mitzuteilen, ich hätte das Indianergebiet zu verlassen. Nur einige Tage später hörte ich das Put-Put des Außenbordmotors eines Bootes, das den Fluss heraufkam. Dann verstummte der Motor. Da sah ich von unserem felsigen Ufer aus, wie ein dynamischer, junger Beamter sich elegant aus dem kleinen Motorboot schwang und sich meiner Hütte näherte.
Mein Hirn suchte fieberhaft nach einem möglichen Ausweg zum Entkommen, aber es war zum Verstecken zu spät. In Windeseile war der Beamte da. Er streckte mir die Hand entgegen und verbeugte sich sogar nach gut kolumbianischer Tradition. »Das war sicher die Stille vor dem Sturm«, sagte ich mir. Aber ich irrte mich. Dieser Mensch war anders. »Ich habe nun schon seit Jahren die Bibel gelesen«, Señorita, erzählte er, »und ich weiß, dass das, was sie den Indianern beibringen, die Wahrheit ist.« Dann berichtete er, weshalb er gekommen war. »Ich habe Befehl, Ihnen mitzuteilen, dass Sie dieses Gebiet verlassen sollen, Señorita Sophia. Darum sage ich Ihnen das.« Dann fügte er mit einem Lächeln hinzu, »aber ich werde nichts in dieser Richtung unternehmen.« »Natürlich, wenn der Kommissario des Vaupés-Gebiets selbst auf diesem Fluss hierher kommt, ist das eine andere Geschichte.« Dieser Beamte, der es gut mit mir meinte, wandte sich um und war bald verschwunden, indem er mich meinen Gedanken überließ. Es bestand nicht viel Gefahr, was den Kommissario betraf. Er würde nicht überall den Urwald absuchen, wenn man den Ärger bedachte, den er sich aus seiner Sicht damit aufladen würde. Und war Gott nicht gnädig, dass er mir diesmal einen freundlichen Beamten geschickt hatte, dem es nicht darum gegangen war, ein Ultimatum zu stellen?

Die Notwendigkeit, die Übersetzung schnellstens zu vollenden, wurde zwei- oder dreimal stärker angesichts der Aussicht, vielleicht bald Abschied nehmen zu müssen. Ich wollte ein äußerst notwendiges Büchlein für Gemeindeleiter schreiben und die Apostelgeschichte übersetzen. So erklärte ich den Dorfbewohnern: Es ist keine Zeit zu verlieren, ich muss arbeiten, solange ich kann. Außerdem hielt ich die Tür verriegelt und verbarrikadiert, um Zuschauer und gelangweilte Babysitter fernzuhalten, während ich wie wild arbeitete. So kam es, dass Leute aus Sichal in meine Hütte gelangen wollten und dabei von einer Schlange gebissen wurden oder rücklings in eine Axt fielen. Das passierte tatsächlich zwei Männern, die zu mir kommen wollten. Mit viel Gebet, Schlangengiftmedizin, Druckverbänden und Sulfonamid-Tabletten überlebten sie das. Ich atmete erleichtert auf, als die Büchlein für Gemeindeleiter fertig waren. Sie wurden eifrig angenommen, als ich sie in einigen Siedlungen am Guainia an Leute ausgab, die sie ihrerseits in anderen Dörfern verteilen wollten. Die darin enthaltenen Richtlinien betrafen den Ablauf der täglichen Bibelstunden, der Sonntagsgottesdienste und Mittwochsgebetsabende, sowie die Hochzeiten, Segnungen von Babys, Gebete für die Kranken, Beerdigungen und Taufen und das Mahl des Herrn, die Berufung von Gemeindeleitern, die Aussendung von evangelistischen Teams und die halbjährlichen Bibelkonferenzen. Das gemeindliche Leben füllte sehr schnell das Vakuum aus, das entstanden war, als die Curipaco die alte Kultur des Trinkens und des Schamanismus aufgegeben hatten. Als sich die Leiter der Gemeinden am Guainia über diese neuen Hilfen für ihren Dienst freuten, hörten auch Karom aus entfernteren Regionen davon. Sie kamen den ganzen Weg auf dem Isana und durch den Urwald bis nach Sechal, um alles nur Erdenkliche für sich zu lernen. Dies war für mich neu. Da ich aufgrund der beschriebenen Umstände sie nicht mehr besuchen konnte, hatte Gott sie zu mir geschickt. Nur wenige Monate später konnte ich sehen, wie das Büchlein bei einer Konferenz der Curipaco vielfach benutzt wurde. Ich konnte jetzt erkennen, dass es eine wichtige Rolle spielte, als es darum ging, einheimische Brüder in den Leitungsdienst zu berufen und Curipaco-Gemeinde zu gründen. Als ich gerade die Apostelgeschichte auf Curipaco beendet hatte, kamen zwei weitere Karom an. Sie gehörten zu dem brasilianischen Teil dieses Stammes. Armando aus Maitiaipan und Legaria, der noch weiter flussabwärts wohnte. Beide sprachen auch Jengatu. Sie hatten es nach einer so langen Reise nicht eilig, zurückzukehren. Darum willigten sie ein, eine Zeit lang da zu bleiben und mir zu helfen, aus dem Curipaco ins Nyangatu zu übersetzen. Dadurch wurde meine Last erleichtert, die ich für die Nyangatu empfand, vor allem auch, seit ich Post von der neuen Stämme-Missionszentrale bekommen hatte, in der stand, dass zwei andere Missionare ihre Sprache lernen würden. Sie sollten am Isana wohnen und sie belehren. Doch ich wusste damals noch nicht, dass Gott mich freisetzen würde, um noch in einem weiteren Indianerstamm zu arbeiten. Eines Tages unterrichtete ich mit Hilfe des von mir zusammengestellten Büchleins einige christliche Leiter, als ein Kanu vom Oberlauf des Guainia bei uns eintraf. Schnell erkannte ich unter den Anwesenden Paulino, einen der eifrigsten Gläubigen des gesamten Curipaco-Stammes. Er und sein Bruder hatten den Weg flussabwärts auf sich genommen, um mir von einer aufregenden Zeit zu berichten, die sie weiter nördlich am Inirida verbracht hatten, während sie dort Fische fangen wollten. Paulino und seine Freunde hatten eines Abends beim flackernden Schein einer Öllampe gelesen und gesungen, als sie von der Ankunft eines Kanus unterbrochen wurden, das an ihrer Anlegestelle festmachte. Die drei Insassen des Kanus waren Puinabe-Indianer, die den ganzen Tag über im Urwald für einen einheimischen Patron Chiki-Chiki geschnitten hatten. Sie waren recht weit von zu Hause entfernt, und als sie das Singen auf Curipaco gehört hatten, wollten sie nachsehen, was das war. Einer der Besucher, Pablo, später ein besonderer Freund Paulinos, sprach das Curipaco genauso gut wie seine eigene Sprache, weil seine Curipaco-Mutter in den Puinave-Stamm eingeheiratet hatte. Pablo wurde von seinem Cousin Pascual und seinem Freund Lino begleitet. Als er auf die kleine Curipaco-Gruppe zueilte, erblickte er interessiert das, was Paulino in der Hand hielt. »Was hast du da in deiner Hand?« fragte Pablo.
Er hatte noch nie einen Indianer, geschweige denn seine Curipaco-Freunde, mit Büchern oder Papier gesehen. »Das ist Gottes Wort«, sagte Pauline schnell. »Hör zu, wenn wir daraus lesen.« Dann begannen die Curipaco feierlich, abwechselnd zu lesen, immer einen Vers nach dem anderen. Pablo und seine Freunde wurden ganz aufgeregt. Wenn diese Freunde lesen konnten, warum da nicht sie? »Bring uns jetzt auch das Lesen bei«, baten sie eifrig. Ihr Schlafbedürfnis war für diese Nacht weit in den Hintergrund gerückt. Pauline war ebenso eifrig dabei, Pablo und seinen Freunden das Lesen beizubringen, wie diese Eifer beim Lernen zeigten. Aber die Puinava hatten schreckliche Angst, ihrem Patron würde das irgendwie nicht gefallen. So versteckten sie sich mit der kleinen Öllampe hinter einem großen Felsblock. Dort begann der improvisierte Unterricht. Pauline zeigte so lange auf die Silben auf seiner kleinen Karte in seiner Fibel, bis sie diese zusammen mit ihm aufsagen konnten. Als dann die Zeit gekommen war, die Silben abzuschreiben, hatte niemand Papier oder Bleistifte. Pauline ließ sich dadurch nicht entmutigen. Er zeigte ihnen einfach, wie man mit den Fingern in den Sand schreiben konnte. Und sie begriffen alles außergewöhnlich schnell. Damit muss ich wieder mit dem Lesen aufhören für heute. Und ich will mich verabschieden. Seien Sie Gott befohlen und auf Wiederhören bis zum nächsten Mal.